0: den Rüstungsfirmen versickerten. Für Oppositionsführerin Weidel hat Schwarz-Rot bei den aktuellen Krisen schlicht versagt. Merz' Rede sei der Abgesang eines Gescheiterten, so Weidel. Zuvor hatte der Kanzler die anstehenden Reformen verteidigt und jeden dazu aufgerufen, sich zu beteiligen. Tanja Wagner, Nachrichtenredaktion.
1: Sollten Kinder und Jugendliche erst ab einem bestimmten Alter auf Social Media dürfen? Der Deutsche Ethikrat sagt eher nicht. Statt eines pauschalen Mindestalters spricht er sich für gezielte Regeln bei einzelnen digitalen Angeboten aus.
2: Digitale Angebote, Social Media, Klassenchats, das alles gehört nach Ansicht des Ethikrates heute dazu zum Leben von Kindern und Jugendlichen. Die ganzen Angebote im Smartphone sind auch soziale Teilhabe. Könnte man auch sagen. Ganz klar müsse bei Apps und anderen digitalen Angeboten aber darauf geachtet werden, dass sie jeweils altersgerecht sind und dass sie nicht zum stundenlangen Scrollen oder Streamen anregen. Und dabei müssen nach Ansicht des Ethikrates die Anbieter viel stärker in die Pflicht genommen werden. Lea Matschullert, Nachrichtenredaktion.
1: US-Präsident Trump hat die für diesen Abend angekündigten schweren Angriffe auf den Iran abgesagt. Er begründete das mit laufenden Gesprächen, die die höchste Ebene der iranischen Führung erreicht hätten. Nach Trumps Darstellung sind Verhandlungen über eine Befriedung des Konflikts einem Durchbruch nahe. Seit Wochen gab es Bemühungen um ein Rahmenabkommen über ein Ende des Krieges. Obwohl eine Waffenruhe gilt, kam es in den vergangenen Tagen zu heftigen Angriffen.
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1: Ich bin Thomas Brockt. In der EU gelten seit Mitternacht deutlich schärfere Asylregeln. Dadurch sollen Schutzsuchende zwischen den Mitgliedsländern solidarischer verteilt und Asylverfahren schneller abgewickelt werden. Außerdem gelten neue Regeln für als sicher deklarierte Herkunftsstaaten.
2: Die neuen Regeln bedeuten Folgendes. Grundsätzlich wird an den EU-Außengrenzen kontrolliert. In Deutschland werden deswegen an den großen Flughäfen wie Berlin, Frankfurt, München oder Düsseldorf Zentren eingerichtet, in denen Migranten bleiben müssen. Und zwar dann, wenn sie aus Ländern mit einer Anerkennungsquote von weniger als 20% kommen. Oder wenn sie keine Papiere haben oder als Gefährder gelten. Dort können sie bis zu 3 Monate festgehalten werden. Aus Brüssel, Dieter Ebeling.
1: US-Präsident Trump hat die für diesen Abend angekündigten schweren Angriffe auf den Iran abgesagt. Er begründete das mit laufenden Gesprächen, die die höchste Ebene der iranischen Führung erreicht hätten. Nach Trumps Darstellung sind Verhandlungen über eine Befriedung des Konflikts einem Durchbruch nahe. Seit Wochen gab es Bemühungen um ein Rahmenabkommen über ein Ende des Kriegs. Obwohl eine Waffenruhe gilt, kam es in den vergangenen Tagen zu heftigen Angriffen. Sollten Kinder und Jugendliche erst ab einem bestimmten Alter auf Social Media dürfen? Der Deutsche Ethikrat sagt eher nicht. Statt eines pauschalen Mindestalters spricht er sich für gezielte Regeln bei einzelnen digitalen Angeboten aus.
3: Digitale Angebote, Social Media, Klassenchats, das alles gehört nach Ansicht des Ethikrates heute dazu zum Leben von Kindern und Jugendlichen. Die ganzen Angebote im Smartphone sind auch soziale Teilhabe. Könnte man auch sagen. Ganz klar müsse bei Apps und anderen digitalen Angeboten aber darauf geachtet werden, dass sie jeweils altersgerecht sind und dass sie nicht zum stundenlangen Scrollen oder Streamen anregen. Und dabei müssen nach Ansicht des Ethikrates die Anbieter viel stärker in die Pflicht genommen werden. Lea Matschulat, Nachrichtenredaktion.
1: Co-Gastgeber Mexiko hat einen perfekten Start in die Fußball-Weltmeisterschaft hingelegt. Die Mexikaner gewannen gegen Südafrika mit 2:0. Zuvor hatte es im Aztekenstadion von Mexiko-Stadt eine große Eröffnungsshow gegeben. Mit 48 Teams ist es die größte WM aller Zeiten. Die anderen Gastgeber heißen USA und Kanada. Das deutsche Team startet am Sonntag gegen Curaçao ins Turnier.
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1: Ich bin Thomas Brockt. Co-Gastgeber Mexiko hat einen perfekten Start in die Fußball-Weltmeisterschaft hingelegt. Die Mexikaner gewannen gegen Südafrika mit 2:0. Zuvor hat es im Aztekenstadion von Mexiko-Stadt eine große Eröffnungsshow gegeben.
2: Es war eine authentische Fiesta Mexicana, ein großes mexikanisches Fest. Mexiko besiegte Südafrika mit 2:0 im Auftaktspiel. Der Jubel der Fans kannte keine Grenzen. Zum Auftakt traten Shakira und weitere Latino-Stars bei der Eröffnungsshow auf. Schauspielerin Salma Hayek begrüßte die Fans im Stadion. Trotz der Sorgen vor schlechtem Wetter fiel während des Spiels kein einziger Tropfen Regen. Aus dem Aztekenstadion Andreas Osagabrius.
1: In der EU gelten seit Mitternacht deutlich schärfere Asylregeln. Sie sollen etwa schnellere Asylverfahren und konsequentere Abschiebungen ermöglichen. Um die Reform war jahrelang gerungen worden. Die neuen Regeln sollen auch verhindern, dass Schutzsuchende innerhalb der EU weiterziehen, also etwa von Griechenland oder Italien aus nach Deutschland kommen. Diese sogenannte Sekundärmigration sorgte über Jahre immer wieder für Konflikte zwischen den Mitgliedsländern. US-Präsident Trump hat die für diesen Abend angekündigten schweren Angriffe auf den Iran abgesagt. Er begründete das mit laufenden Gesprächen, die die höchste Ebene der iranischen Führung erreicht hätten.
3: Jetzt sind die Verhandlungen mit dem Iran auf höchster Ebene offenbar doch so weit gediehen, dass weitere Bomben als Druckmittel erst einmal ausbleiben. Die Seeblockade der USA bleibt bestehen. Aber so geht es seit Wochen und so bleibt abzuwarten, ob eine Einigung oder ein Deal tatsächlich Form annehmen. Trump deutet an, dass Ort und Zeitpunkt einer Unterzeichnung in Kürze bekannt gegeben würden. Allerdings reagieren die Finanzmärkte auch immer sehr positiv auf solche Verkündigungen Trumps. So hat er auch diese erneute Kehrtwende wieder gut getimt. Aus den USA, Tina Eck.
1: In den Niederlanden ist ein Auto in eine Schülergruppe auf Fahrrädern gefahren. Drei Kinder und ein Erwachsener kamen dabei ums Leben, teilten die Behörden der Provinz Zeeland im Westen des Landes mit. Das Auto war auf einer Bundesstraße ins Schleudern geraten und erfasste die Gruppe von 14 Schülern und zwei Begleitern, die einen Schulausflug machten. Vier weitere Kinder wurden schwer verletzt.
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1: Ich bin Thomas Brockt. Co-Gastgeber Mexiko hat einen perfekten Start in die Fußball-Weltmeisterschaft hingelegt. Die Mexikaner gewannen gegen Südafrika mit 2:0. Zuvor hatte es im Aztekenstadion von Mexiko-Stadt eine große Eröffnungsshow gegeben. Frage an unseren WM-Reporter Thomas Bremser, wie hat dir der Auftakt gefallen?
2: Ja, ich glaube, es war eine gute Entscheidung, dass das erste Spiel in Mexiko ausgetragen wird. Es war laut, bunt, musikalisch, viele Sombreros habe ich gesehen und natürlich Shakira. Nach einer langen Show dann endlich der Anpfiff und schon nach ein paar Minuten das erste Tor für die Gastgeber. Ein munterer Auftakt mit 3 roten Karten und lauten Fans. Die Mexikaner werden uns noch viel Freude machen.
1: Danke, Thomas Bremser. Das deutsche Team startet am Sonntag ins Turnier gegen WM-Neuling Curaçao. In der EU gelten seit Mitternacht deutlich schärfere Asylregeln. Sie sollen etwa schnellere Asylverfahren und konsequentere Abschiebungen ermöglichen. Um die Reform war jahrelang gerungen worden. Die neuen Regeln sollen auch verhindern, dass Schutzsuchende innerhalb der EU weiterziehen, also etwa von Griechenland oder Italien aus nach Deutschland kommen. Diese sogenannte Sekundärmigration sorgte über Jahre immer wieder für Konflikte zwischen den Mitgliedsländern. Mehr Schutz für Betroffene häuslicher Gewalt. Der Bundesrat will heute den Weg für die elektronische Fußfessel bei besonders gefährlichen Tätern freimachen. Das Gesetz orientiert sich an einem Modell aus Spanien und soll Gerichten neue Möglichkeiten zum Schutz von Opfern geben.
3: Die Idee dahinter, die Polizei soll nicht erst eingreifen, wenn ein Täter schon vor der Tür steht. Trägt er eine elektronische Fußfessel, können verbotene Annäherungen früh erkannt und es kann früh eingegriffen werden. In besonders gefährlichen Fällen sollen Betroffene auf Wunsch sogar ein eigenes Gerät bekommen, das vor einer Annäherung warnt. Außerdem können Gerichte Täter künftig zu Antigewalttrainings oder Beratungen verpflichten. Hintergrund sind die seit Jahren steigenden Zahlen bei häuslicher Gewalt. Zoe Tassovali, Redaktion.
1: Schockiert und voller Trauer reagieren die Niederlande auf ein schweres Unglück mit einer Schülergruppe, bei dem 3 Kinder und ein Erwachsener ums Leben gekommen sind. Ein Auto war gestern im Westen des Landes in eine Gruppe von 14 Grundschülern und 2 Begleitern gerast, die per Fahrrad einen Schulausflug machten. Die Unglücksursache ist noch unklar.
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1: 12. Juni 1984. Herbert Grönemeyer ist neu in den Charts mit Männer. Grönemeyer kommt übrigens nicht, wie viele denken, aus Bochum. Er wird ursprünglich in Göttingen geboren. Als er ein Jahr alt ist, zieht seine Familie dann aber nach Bochum. Hier wächst er auf und verliert sein Herz an die Ruhrpott-Metropole. Nicht umsonst widmet er der Stadt einen seiner größten Hits.
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1: Der Song Bochum erscheint auf dem Album 4630 Bochum. Das Album erreicht Platz 1 der deutschen Albumcharts und bleibt geschlagene 140 Wochen lang gelistet. Auf der Platte befindet sich auch die Single Männer. Ein Song über männliche Klischees, oft auch doppeldeutig. Der Song hat Erfolg. Er erreicht Platz 7 der deutschen Singlecharts. 26 Wochen hält sich der Song insgesamt gelistet. Außen hart und innen ganz weich. Wer den Anfang des Refrains hört, hat das Lied sofort im Ohr.

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2: 13 Grad in Urmitz, 13 Grad in Saffeck und in Koblenz im Rauental auch aktuell 13 Grad. Der Vormittag, der startet heute wieder recht bewölkt. Hier und da ziehen ein paar Regenschauer durch die Region. Es bleibt heute den ganzen Tag bei einem Mix aus dicken Wolken, Sonne, Wind und Regen. Und das Ganze bei 22 Grad maximal.
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3: Ich bin David Riemer. Heute treten die strengeren Migrationsregeln der europäischen Asylreform in Kraft. Dadurch sollen Schutzsuchende zwischen den Mitgliedsländern solidarischer verteilt und Asylverfahren schneller abgewickelt werden. Außerdem gelten neue Regeln für als sicher deklarierte Herkunftsstaaten.
4: Die neuen Regeln bedeuten Folgendes. Grundsätzlich wird an den EU-Außengrenzen kontrolliert. In Deutschland werden deswegen an den großen Flughäfen wie Berlin, Frankfurt, München oder Düsseldorf Zentren eingerichtet, in denen Migranten bleiben müssen. Und zwar dann, wenn sie aus Ländern mit einer Anerkennungsquote von weniger als 20% kommen. Oder wenn sie keine Papiere haben oder als Gefährder gelten. Dort können sie bis zu 3 Monate festgehalten werden. Außerdem sollen Abschiebezentren außerhalb der EU geschaffen werden, aber mit deren Einrichtung wird es noch etwas dauern. Aus Brüssel, Dieter Ebeling.
3: Für das Sparpaket von Gesundheitsministerin Wagen beginnen die Wochen der Wahrheit. Heute gehen die umstrittenen Pläne in den Bundestag. Mit der Reform sollen Millionen Versicherte vor Beitragserhöhungen bewahrt werden.
5: Um über 16 Milliarden Euro sollen die gesetzlichen Kassen im kommenden Jahr entlastet werden. Vor allem mit Ausgabenbremsen bei Arztpraxen, Krankenhäusern und Pharmabranche. Auch sollen zum Beispiel Zuzahlungen für Medikamente steigen. Verantwortungsloses Kürzen kritisiert zum Beispiel die Deutsche Krankenhausgesellschaft und warnt vor spürbaren Folgen für die Patienten. Allerdings, es könnte sein, dass die Sparpläne noch gar nicht reichen, weil das Minus der Krankenkassen noch größer als zunächst gedacht ausfallen könnte. Aus Berlin, Thomas Thonfeld.
3: US-Präsident Trump stellt erneut ein baldiges Rahmenabkommen mit dem Iran zur Beilegung des Krieges in Aussicht. Man habe eine großartige Einigung erzielt, die Dokumente könnten vielleicht noch am Wochenende in Europa unterzeichnet werden. Das sagte Trump im Weißen Haus. Aus dem Iran kam allerdings umgehend ein Dementi. Trump hatte bereits mehrfach erklärt, ein Deal mit dem Iran stehe kurz bevor. Die Verhandlungen waren zuletzt aber immer wieder ins Stocken geraten. Co-Gastgeber Mexiko hat einen perfekten Start in die Fußball-Weltmeisterschaft hingelegt. Die Mexikaner gewannen gegen Südafrika mit 2:0. Zuvor hatte es im Aztekenstadion von Mexiko-Stadt eine große Eröffnungsshow gegeben. Mit 48 Teams ist es die größte WM aller Zeiten. Die weiteren Gastgeber sind die USA und Kanada. Das deutsche Team startet am Sonntag gegen Curaçao ins Turnier.
0: Und jetzt noch mehr Informationen aus unserer Region.
6: Mit Lisa Tauchen, guten Morgen. In Boppard hat die Polizei in der Nacht auf Dienstag einen Radfahrer festgenommen. Zeugen hatten gemeldet, dass der Mann während der Fahrt mit einer Schreckschusspistole geschossen haben soll. Mehrere Streifenwagen und ein Polizeihubschrauber suchten daraufhin das Gebiet ab. Der Radfahrer wurde kurz darauf im Ort gefunden. Er versuchte zunächst zu fliehen, wurde aber verfolgt und gestoppt. Bei dem Mann handelt es sich um einen 21-Jährigen. Nach Angaben der Polizei bestand der Verdacht auf Alkoholeinfluss, weshalb eine Blutprobe entnommen wurde. Gegen ihn wird nun wegen eines möglichen Verstoßes gegen das Waffengesetz und wegen Trunkenheit im Verkehr ermittelt. Außerdem in den Regionalnachrichten um 12:30. In Neuwied-Engers beginnen am Montag umfangreiche Bauarbeiten am Bahnhof. Und in Koblenz erstrahlt das Fahrgastzentrum am Hauptbahnhof im neuen Glanz.
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2: 6:03, wir schauen auf die Straße. Da haben wir eine Gefahrenmeldung auf der A3 Frankfurt Richtung Köln zwischen Dierdorf und Neuwied. Hier steht ein defektes Fahrzeug, ansonsten sind aber die Straßen frei. Gute Fahrt.
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2: Blitzer haben wir aktuell keine. Falls ihr aber was gesehen habt, Blitzer oder Staus melden wollt, einfach anrufen 0261 98 8 20 99. Vielen Dank.
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2: Guten Morgen aus dem Antenne Koblenz Studio hier am Friedrich-Ebert-Ring. Es ist Freitag, das heißt nicht mehr lang, dann können wir sagen, hoch die Hände, Wochenende. Aber erstmal würde ich sagen, werden wir zusammen gemeinsam wach und das geht am besten mit guter Musik und unserem Supermix. Ihr hört jetzt Alex Warren mit Fever Dream. Mein Name ist Alla Schenz und ich wünsche einen guten Start in den Freitag.
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1: Unsere Koblenz-Zahl des Tages lautet heute 8. Denn genauso viele neue Arten von sogenannten Wächterfröschen wurden von einem internationalen Forschungsteam entdeckt, mit Beteiligung der Universität Koblenz. Ein echter wissenschaftlicher Volltreffer mit Koblenzer Beteiligung also. Die kleinen Frösche stammen aus den Regenwäldern von Borneo und der philippinischen Insel Palawan. Und sie sind nicht nur süß, sondern auch ziemlich besonders. Statt wie andere Frösche ihre Eier ins Wasser zu legen, tun sie das auf feuchtem Waldboden. Und jetzt kommt das Besondere. Die Männchen bleiben beim Gelege und bewachen es, bis die Kaulquappen schlüpfen. Daher auch ihr Name Wächterfrösche. Bisher ging man davon aus, dass es nur 2 Arten dieser Frösche auf Borneo gibt. Aber weit gefehlt. Die neuen Untersuchungen zeigen mindestens 10 verschiedene Arten. 8 davon wurden nun erstmals wissenschaftlich beschrieben. Und eine davon lebt tatsächlich nur auf der Insel Palawan, die anderen auf verschiedenen Höhenlagen Borneos. Manche Arten sogar im gleichen Gebiet nebeneinander. Die Koblenzer Forscher haben dabei genau hingehört. Denn die Frösche unterscheiden sich nicht nur von ihrem Aussehen, sondern auch in ihrem Quaken. Und das ist bei Fröschen ein wichtiges Erkennungsmerkmal. 8 neue Froscharten, ein echtes Forschungsabenteuer und mittendrin die Uni Koblenz. Ein kleiner Frosch, ein großer Schritt für die Forschung. Deshalb sagen wir, die Koblenz-Zahl des Tages ist heute die 8.
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2: 13 Grad in Kruft, 13 Grad in Lahnstein und in Koblenz-Metternich, auch aktuell 13 Grad. Ja, draußen nieselt es etwas, viele dicke graue Wolken sehen wir. Heute bleibt es auch heute ziemlich bewölkt. Ab und zu lässt sich ab dem Nachmittag die Sonne doch ein bisschen blicken. Es bleibt aber weiterhin regnerisch und windig mit 22 Grad heute in der Spitze.
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3: Im Studio Lisa Tauchen, guten Morgen. In Boppard hat die Polizei in der Nacht auf Dienstag einen Radfahrer festgenommen. Zeugen hatten gemeldet, dass der Mann während der Fahrt mit einer Schreckschusspistole geschossen haben soll. Mehrere Streifenwagen und ein Polizeihubschrauber suchten daraufhin das Gebiet ab. Der Radfahrer wurde kurz darauf im Ort gefunden. Er versuchte zunächst zu fliehen, wurde aber verfolgt und gestoppt. Bei dem Mann handelt es sich um einen 21-Jährigen. Nach Angaben der Polizei bestand der Verdacht auf Alkoholeinfluss, weshalb eine Blutprobe entnommen wurde. Gegen ihn wird nun wegen eines möglichen Verstoßes gegen das Waffengesetz und wegen Trunkenheit im Verkehr ermittelt. In Neuwied-Engers beginnen umfangreiche Bauarbeiten am Bahnhof Engers. Die Deutsche Bahn baut dort eine neue Personalunterführung und modernisiert den gesamten Bahnhof. Dafür wird die Mühlhofener Straße ab Montag bis Dezember voll gesperrt. Die Arbeiten sind Teil einer größeren Sanierung der rechtsrheinischen Bahnstrecke. Auch Gleise, Weichen und Oberleitungen werden in diesem Zeitraum erneuert. Für Autos und Radfahrer wird eine Umleitung eingerichtet. Der Busverkehr kann weiter wie gewohnt am Bahnhof halten. Für Anwohner sind zeitweise Lärm und Einschränkungen nicht vermeidbar. In Koblenz ist das Fahrgastzentrum im Hauptbahnhof wieder an seinen alten Standort zurückgekehrt. Es wurde nach Umbau und Renovierung neu eröffnet und zeigt sich nun im einheitlichen Design. Tina Georgi, örtliche Betriebsleiterin der Transfab Vertrieb, zu den Zielen der Eröffnung.
4: Ich glaube, es geht einfach darum, ein einheitliches Bild zu schaffen, sodass die Kunden auch das Fahrgastzentrum wiedererkennen, dass sie quasi, egal wo sie hinkommen in Rheinland-Pfalz, das gleiche Design haben und einfach genau wissen, was ihre richtige Anlaufstelle ist.
3: So Tina Georgi. Das neue Zentrum soll Fahrgästen die Orientierung erleichtern und die Beratung verbessern. In Koblenz wird außerdem ein digitaler Übersetzer getestet. Damit sollen Gespräche in vielen verschiedenen Sprachen möglich sein. Im Landeshauptarchiv in Koblenz wird am kommenden Dienstag ein öffentlicher Vortrag zur Regionalgeschichte angeboten. Die Veranstaltung findet in der Karmeliterstraße 1 bis 3 statt und ist kostenlos. Unter dem Titel »Im Auge des Sturms« geht es um das Leben im Gebiet des Kurfürstentums Trier. Der Vortrag wird von Historiker Jan Simon Carstens gehalten, der an einem deutschen Forschungsinstitut in Paris arbeitet. Im Mittelpunkt stehen Krieg, Alltag und Verwaltung in der Region zwischen 1701 und 1714. Das Landeshauptarchiv Koblenz lädt alle Interessierten zu der Veranstaltung ein.
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2: Aktuell haben wir kurz nach 6:30 und die Straßen sind soweit frei. Komm gut durch.
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2: Aktuell haben wir noch keine Blitzer, falls ihr aber was entdeckt habt, gerne melden und 02 6 1 98 8 20 99. So lautet unsere Antenne Koblenz Hotline. Ihr könnt uns natürlich auch gerne eine WhatsApp senden. Vielen Dank und kommt gut an.
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2: Einen schönen guten Morgen aus dem Studio hier am Friedrich-Ebert-Ring, kurz nach 6:30. Wir werden langsam zusammen wach und das geht am besten natürlich mit dem Supermix und 3 Hits am Stück. Ihr hört jetzt aber als nächstes Harry Styles mit American Girls. Mein Name ist Ala Schenz, einen richtig guten Start in den Tag wünsche ich.
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1: In Bad Neuenahr Ahrweiler lädt die Lebensart-Ausstellung von Freitag bis Sonntag zu einem entspannten Bummel durch die Welt von Garten, Wohnen und Lifestyle ein. Im idyllischen Daliengarten präsentieren zahlreiche Aussteller unter stilvollen Pagodenzelten die neuesten Trends für Haus, Garten und Genuss. Besucher können sich auf kreative Einrichtungsideen, Mode, Schmuck und viele Inspirationen für das eigene Zuhause freuen. Die Ausstellung ist täglich von 10 bis 18 Uhr geöffnet und bietet einen schönen Ausflug für die ganze Familie. Wer auf der Suche nach neuen Ideen für Garten- und Wohnambiente ist, wird hier garantiert fündig. Ein besonderes Heimspiel erwartet Musikfreunde am Samstag in Mayen. Erstmals in seiner mehr als 70-jährigen Geschichte steht das städtische Orchester Mayen auf der Bühne der Burgfestspiele. Vor der stimmungsvollen Kulisse der Herz-Jesu-Kirche präsentieren rund 30 Musiker unter der Leitung von

0: David Rodriguez Toledo ein abwechslungsreiches Konzertprogramm. Auch Filmmusikfans kommen auf ihre Kosten mit dem Klassiker Somewhere Over the Rainbow. Konzertbeginn ist um 19 Uhr. Besucher dürfen sich auf einen sommerlichen Open-Air-Abend voller Musik und Emotionen freuen. In Bad Ems steht am Sonntag ein besonderer Klavierabend auf dem Programm. Im Marmorsaal des Stadtbads präsentiert die junge armenische Pianistin Laura Galstian unter dem Titel Liebeslied Barock meets Romantik zeitlose Meisterwerke verschiedenste Werke für echte Liebhaber. Die vielfach ausgezeichnete Musikerin begeistert international mit ihrem virtuosen Spiel und ihrer ausdrucksstarken Interpretation. Konzertbeginn ist um 17 Uhr, der Eintritt kostet 30 Euro, Kurgäste zahlen 25, Kinder und Jugendliche bis 18 Jahre haben freien Eintritt. Ein Tipp für alle, die große Klaviermusik in besonderem Ambiente erleben möchten. Und bei allem wünschen wir euch natürlich auch wie immer viel Spaß.
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2: Aktuell haben wir 13 Grad in Neuwied, 13 Grad in Ochtendung und in Koblenz-Rübenach auch 13 Grad. Ja, heute bleibt es regnerisch. Viele dicke graue Wolken. Die Sonne lässt sich ab dem Nachmittag ab und zu doch noch mal ein bisschen blicken. Aber es bleibt überwiegend regnerisch und windig. Heute mit 22 Grad in der Spitze.
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3: Ich bin David Riemer. Südkorea hat zum WM-Start gegen Tschechien einen Rückstand gedreht und ist mit einem 2:1 ins XXL-Turnier gestartet. Zuvor hatte Co-Gastgeber Mexiko den WM-Auftakt gegen Südafrika 2:0 gewonnen. Unser WM-Reporter vor Ort ist Thomas Bremser. Die deutsche Mannschaft hat die Eröffnung teilweise am Pool verfolgt, im WM-Quartier in Winston-Salem. Wie empfindest du denn die Stimmung im Team?
4: Ich muss sagen, ich nehme die Spieler hier sehr entspannt wahr, auch bei den Pressekonferenzen. Sympathisch auch unser Abwehrduo Tah und Schlotterbeck. Die haben einen richtigen Lachanfall bekommen, als ein Reporter Jonathan Tah falsch ausgesprochen hat.
5: Jonathan, Sie sind da jetzt seit über 10 Jahren Nationalspieler.
6: Jonathan finde ich gut.
7: Ja, ich auch.
6: Ja. Jonathan startet.
4: Ja, Jonathan hat wohl jetzt seinen Spitznamen weg, zumindest bei seinem Nebenmann.
7: Jonathan spielt bei Bayern München.
4: Ja, und so eine lockere Stimmung ist natürlich bei so einem langen Turnier auch sehr wichtig.
3: Danke, Thomas. Das deutsche Team startet am Sonntag gegen Curaçao ins Turnier. Heute treten die strengeren Migrationsregeln der europäischen Asylreform in Kraft. Dadurch sollen Schutzsuchende zwischen den Mitgliedsländern solidarischer verteilt und Asylverfahren schneller abgewickelt werden. Dieter Ebeling in Brüssel, welche Regeln werden konkret verschärft?
8: Also es bleibt dabei, dass die Länder mit Außengrenzen zur EU zuständig auch für die Kontrolle dieser Grenzen sind. Damit das besser funktioniert, gibt es künftig einen sogenannten Solidaritätspool. Das bedeutet, diese Staaten bekommen von den anderen EU-Mitgliedern Geld für die Kontrollen und die anderen übernehmen auch Asylsuchende. Wie das zahlenmäßig genau funktionieren soll, wird noch festgelegt. Aber auch der Umgang mit Migranten wird sich deutlich ändern.
3: Danke, Dieter. US-Präsident Trump hat erneut ein baldiges Rahmenabkommen mit dem Iran zur Beilegung des Krieges in Aussicht gestellt. Die Dokumente könnten noch am Wochenende in Europa unterzeichnet werden, sagte er. Aus dem Iran kam allerdings umgehend ein Dementi. Trump hatte bereits mehrfach erklärt, ein Deal mit dem Iran stehe kurz bevor. Die Verhandlungen waren zuletzt aber immer wieder ins Stocken geraten. Für das neue Förderprogramm für Elektroautos sind in den ersten 3 Wochen schon mehr als 50.000 Anträge eingegangen. Die neue Förderung für E-Autos wirke, sagte Bundesumweltminister Schneider. Voraussetzung für die Förderung ist eine Zulassung des Fahrzeugs seit dem 1. Januar dieses Jahres. Die Höhe des staatlichen Zuschusses hängt von Fahrzeug, Einkommen und Familiengröße ab und kann bis zu 6.000 Euro betragen.
0: Und jetzt noch mehr Informationen aus unserer Region.
9: Mit Lisa Tauchen, guten Morgen. Die Stadt Neuwied hält an ihrer Kritik an der geplanten Erweiterung des Outlet-Centers in Montabaur fest. Trotzdem empfiehlt die Verwaltung dem Stadtrat, auf eine weitere Klage gegen die Pläne zu verzichten. Nach einer rechtlichen Prüfung werden die Erfolgsaussichten eines solchen Verfahrens als sehr niedrig eingeschätzt. Die Stadt hatte sich bereits in den vergangenen Jahren mehrfach gegen die Erweiterung ausgesprochen. Sie befürchtet weiterhin negative Folgen für den Einzelhandel und die Entwicklung der Innenstadt. Oberbürgermeister Jan Einig betont, dass die politische Haltung unverändert bleibe, gleichzeitig sei ein Rechtsstreit aber nicht sinnvoll. Auch Koblenz will nach eigenen Angaben keine weitere Klage gegen die Planung einreichen. Außerdem in den Regionalnachrichten um 20:30. Auf der L208 bei Dieblich finden am Montag Baugrunduntersuchungen statt. Und in Lahnstein hat der Werkausschuss der Stadt am Mittwoch in der Stadthalle getagt.
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2: 7:03, wir schauen auf die Straße. Aktuell sieht's aber gut aus, soweit sind die Straßen im Antenneland frei. Gute Fahrt.
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2: Blitzer haben wir aktuell noch keine. Falls ihr aber was gesehen habt, Staus oder Blitzer melden wollt, gerne unsere Antenne Koblenz Hotline anrufen oder eine WhatsApp senden. Das geht beides an die 0261 98 820 99. Vielen Dank.
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2: Und mein Kollege Max Dehmann ist diese Woche nicht im Studio. Nein, er ist in Berlin unterwegs und auf Einladung vom Koblenzer Bundestagsabgeordneten Josef Oster sind mehr als 40 gekrönte Häupter in der Hauptstadt unterwegs, um ihr Brauchtum zu repräsentieren. Yep, wir sprechen über die Weinkönigin. Mehr dazu gibt's gleich nach zwei Hits am Stück. Ihr hört jetzt erstmal Osters mit Electrified. Mein Name ist Alla Schenz und ich wünsche einen guten Start in den Freitag.
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0: 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Und gleich hört ihr noch im Programm Miles Smith mit seinem Song Nice to Meet You. Mein Kollege Max Dem...
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0: Mein Kollege Max Demann ist in dieser Woche in Berlin unterwegs und auf Einladung vom Koblenzer Bundestagsabgeordneten Josef Oster sind mehr als 40 gekrönte Häupter in der Stadt unterwegs. Um ihr Brauchtum zu repräsentieren, ebenfalls mit dabei der Koblenzer Oberbürgermeister David Langner.
2: Herr Langner, wir sehen uns in Koblenz immer, wir sehen uns bei uns im Studio.
3: Im Sport.
2: Ja, auch da. Jetzt sehen wir uns in Berlin. Warum denn das eigentlich? Was machen wir denn eigentlich hier?
3: Ja, Josef Oster hat uns als Bundestagsabgeordneter eingeladen, die Repräsentantinnen und Repräsentanten der Region seines Wahlkreises, vor allem natürlich die Blüten- und Weinköniginnen. Und es ist eine tolle Gelegenheit, den Wein hier in der Bundeshauptstadt zu präsentieren.
2: Herr Langner, jetzt man weiß, Sie sind in Koblenz, Sie waren in Mainz, jetzt sind Sie wieder in Koblenz für die nächsten, ich weiß wie viel, ich glaube nochmal acht. Ne? Ja. Muss jetzt irgendein Koblenzer auf einmal Angst haben, dass Sie sich doch nochmal andersweitig umschauen aktuell? Nein, oder Sie sind einfach nur da, um die Stadt zu repräsentieren?
3: Also ich gestehe das immer, ich bin gerne in Berlin, das ist schön hier, aber ich bin ehrlicherweise auch immer froh, wenn ich jetzt wieder wie am Samstag im Zug sitze und zurück nach Hause fahre. Es ist einfach eine große Stadt, eine unglaublich lebendige Stadt, aber ich bin immer froh, wenn wir in unserer Region doch so eine gewisse Überschaubarkeit einfach auch haben, und deswegen liebe ich unsere Heimat Koblenz so.
2: Deswegen ist das ja auch die Großstädtchenliebe, da wo wir am Samstag wieder hinfahren. Lassen Sie uns über das Heute sprechen. Wir hatten gerade eben auch ein Treffen mit dem Bundesminister, ja, und ich hatte das Gefühl, wenn die Weinhoheiten Sachen kundgetan haben, dass er die auch wirklich ernst nimmt und auch mitnimmt. Hatten Sie dieses Empfinden?
3: Ja, ich habe da so eine sehr große Offenheit verspürt. Herr Rainer hat sich das wirklich alles sehr genau angehört und ich glaube, er weiß ja auch, dass es die Probleme gibt, und insofern ist es immer klug, auch denen zuzuhören, die da etwas zu beitragen können, dass es eine Lösung gibt. Und wenn er das umsetzt, dann glaube ich, tut er auch gut daran, und das hat er ja vor, und von daher denke ich mal, hat man auch von diesem Besuch etwas.
0: Und daher gibt es noch mehr aus Berlin in einer halben Stunde mit dem Koblenzer Oberbürgermeister David Langner.

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2: 13 Grad in Boppard, 13 Grad in Braubach und 14 Grad in Koblenz auf der Kartause. Ja, aktuell regnerisch, bewölkt, ein bisschen neblig ist es auch noch und ab Nachmittag zeigt sich ab und an die Sonne. Aber heute bleibt der Regenschirm unser treuer Begleiter. Das Ganze heute mit 22 Grad in der Spitze.
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3: Im Studio Lisa Tauchen, guten Morgen. Die Stadt Neuwied hält an ihrer Kritik an der geplanten Erweiterung des Outlet-Centers in Montabaur fest. Trotzdem empfiehlt die Verwaltung dem Stadtrat, auf eine weitere Klage gegen die Pläne zu verzichten. Nach einer rechtlichen Prüfung werden die Erfolgsaussichten eines solchen Verfahrens als sehr niedrig eingeschätzt. Die Stadt hatte sich bereits in den vergangenen Jahren mehrfach gegen die Erweiterung ausgesprochen. Sie befürchtet weiterhin negative Folgen für den Einzelhandel und die Entwicklung der Innenstadt. Oberbürgermeister Jan Einig betont, dass die politische Haltung unverändert bleibe, gleichzeitig sei ein Rechtsstreit aber nicht sinnvoll. Auch Koblenz will nach eigenen Angaben keine weitere Klage gegen die Planung einreichen. Auf der L208 im Kondertal bei Dieblich kommt es Mitte Juni zu Verkehrsbehinderungen. Von Montag bis Freitag finden vor Ort Baugrunduntersuchungen statt. Für die Untersuchungen wird die Straße abschnittsweise halbseitig gesperrt. Der Verkehr wird in dieser Zeit mit einer Ampel geregelt. Außerdem wechselt die Sperrung je nach Baufortschritt die Fahrtrichtung. Die Untersuchungen dienen der Vorbereitung einer späteren Fahrbahnsanierung. Dabei soll geprüft werden, wie der Straßenaufbau beschaffen ist. Verkehrsteilnehmer in der Region müssen deshalb mit kurzen Wartezeiten rechnen. In Lahnstein hat der Werkausschuss der Stadt am Mittwoch in der Stadthalle getagt. Dabei wurde zunächst der Jahresabschluss 2025 für die Bäderbetriebe vorberaten. Der Stadtrat soll den Abschluss nun endgültig beschließen. Ein weiterer Punkt war die Sanierung von Kanälen im Stadtgebiet. Die Arbeiten betreffen mehrere Straßen in Oberlahnstein, darunter Alter Bergweg und Kapellenweg. Auch Leitungen und Schächte sollen dort erneuert werden. Insgesamt geht es um mehrere hundert Meter Kanalstrecke. Zudem wurde die Anschaffung eines neuen Fahrzeugs für die Abwasserbetriebe beschlossen. Die Hochschule Koblenz lädt am kommenden Dienstag anlässlich ihres 30-jährigen Bestehens zu einem Tag der offenen Tür auf dem Campus Koblenz ein. Unter dem Motto "Gemeinsam Zukunft gestalten" richtet sich die Veranstaltung an Interessierte aus der Region sowie an Familien. Besucher erhalten Einblicke in Labore, Forschung und Lehre der Hochschule. Wissenschaftler stellen dabei aktuelle Projekte und Entwicklungen aus verschiedenen Fachbereichen vor. Ergänzt wird das Programm durch Angebote für Kinder wie Mitmachaktionen und Spiele. Die Veranstaltung soll die Hochschule Koblenz für die Öffentlichkeit erlebbar machen.
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2: Kurz nach 7:30, wir schauen auf die Straße. Da haben wir eine Gefahrenmeldung auf der A3 Frankfurt Richtung Köln zwischen Dierdorf und Neuwied. Hier steht ein defektes Fahrzeug. Ansonsten sieht es aber ganz gut aus. Soweit sind die Straßen frei. Es ist nur ein bisschen nass, fahr trotzdem vorsichtig.
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2: Aktuell haben wir noch keine Blitzer, falls ihr aber was gesehen habt, gerne anrufen oder eine WhatsApp senden an die 0261 98 8 20 99, denn gemeinsam machen wir unsere Straßen sicherer.
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2: Der Supermix und dieses Mal sprechen wir mal über was ganz Außergewöhnliches, denn mein Kollege Max Demann ist diese Woche in Berlin unterwegs und auf Einladung vom Koblenzer Bundestagsabgeordneten Josef Oster sind mehr als 40 gekrönte Häupter mit in der Hauptstadt unterwegs, um ihr Brauchtum zu repräsentieren, und ebenfalls mit dabei unser Oberbürgermeister David Langner, und mein Kollege Max Demann hat ihn getroffen, mit ihm gesprochen. Was die beiden so zu bereden hatten, hört ihr gleich nach zwei Hits am Stück. Es geht hier erstmal weiter mit Baby Rexha featuring Faithless und New Religion. Mein Name ist Ala Schenz und ich wünsche einen guten Start in den Freitag.
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1: Ja, aktuell ist mein Kollege Max Dehmann in Berlin unterwegs und er wurde eingeladen vom Bundestagsabgeordneten Josef Oster und mehr als 40 gekrönte Häupter in der Hauptstadt sind mit ihm mit unterwegs, um ihr Brauchtum zu repräsentieren. Wir sprechen da auf jeden Fall über die Weinkönigin hier aus der Region und ebenfalls mit dabei auch Koblenzer Oberbürgermeister David Langner.
2: Nächsten Wochenende, ist das schon ausverkauft eigentlich? Ja, oder? Oder gibt es noch Tickets?
3: Ja, ich bin mir nicht ganz sicher. Eventuell am Freitag gibt es noch ein paar Resttickets, bin mir aber nicht sicher. Aber Samstag ist, glaube ich, weitestgehend ausverkauft. Aber einfach nochmal nachfragen, gucken, vielleicht gibt es doch noch irgendwo Restbestände.
2: Aber auf das, was ich da hinaus wollte, ist, Herr Koblenz tut ja auch sehr viel dafür. Es gibt die Weinfeste in den Ortschaften, es gibt das jetzt zum Beispiel in Koblenz. Sie und Wein, wie ist da denn eigentlich Ihre persönliche Meinung zu? Sind Sie gerne mal auch ein Weißtrinker, ein Rottrinker, ein natürlich Koblenz-Region-Trinker?
3: Das auf jeden Fall. Das hatte ich mir schon immer zur Aufgabe gemacht. Ich habe immer aus an dem Land Rheinland-Pfalz getrunken, als Oberbürgermeister natürlich überwiegend eigentlich nur noch aus Koblenz. Und das schadet ja auch überhaupt nichts. Wir haben tolle Winzerinnen und Winzer, wir haben tolle Weine in der Stadt und auch natürlich in der Region. Und von daher ist das überhaupt kein Problem für mich, auf die Region zurückzugreifen, wenn es um das Thema Wein geht. Und ich glaube, es ist eben einfach toll, dass wir mit dem Weinfestival, mit Electronic Wine sozusagen, der Hauptveranstaltung mit den meisten Gästen, gezeigt haben, Wein auch einer neuen jungen Zielgruppe zugänglich zu machen, attraktiv nochmal für ganz andere Bevölkerungsgruppen zu machen. Und der Erfolg gibt uns an der Stelle, glaube ich, recht.
2: Wir haben heute den Bundeskanzler getroffen, er hat uns empfangen. War das auch für Sie ein Highlight? Ich meine, Sie haben schon viel gesehen, viel erlebt, aber das war wahrscheinlich auch für Sie auch mal was Besonderes, oder?
3: Also es ist wirklich der erste Bundeskanzler, ne, das stimmt nicht ganz. Frau Merkel habe ich im Bundeskanzleramt sogar mal zu einer Arbeitssitzung getroffen, wo wir als Oberbürgermeister damals gehört wurden und einen ganzen Vormittag zusammengesessen haben. Aber das ist schon immer was Besonderes, wenn man allein die Sicherheitsvorkehrungen dann erlebt, das Drumherum, der Kanzler kommt dann und hat einfach auch noch ein bisschen Zeit, um ein paar Worte zu sagen. Das ist schon was Besonderes, auch für mich als Oberbürgermeister, gar keine Frage.
2: Jetzt sind Sie 3 Tage weg, aber ich habe Sie trotzdem eigentlich jeden Tag arbeiten sehen. Also Sie müssen schon auch noch ein bisschen an Koblenz denken, wenn Sie auch mal hier sind, oder?
3: Ja, wir haben ja eine gut funktionierende Stadtverwaltung. Wir haben eine Bürgermeisterin, die weiß, dass ich nicht da bin und die muss natürlich dann auch das ein oder andere übernehmen. Aber durch die neuen Medien, durch Telefonkonferenzen, Videoschalten, E-Mails ist man natürlich irgendwie immer mittendrin. Und so ein paar Sachen muss man dann auch hier nebenbei noch erledigen.
1: So, Oberbürgermeister David Langner, und wir wünschen natürlich beiden noch viel Erfolg in Berlin. Hier geht's weiter mit dem Supermix. Ihr hört jetzt Ray Garvey mit Is It Love.

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2: 12 Grad in Koperngondorf, 12 Grad in Lahnstein und in Koblenz-Moseweiß haben wir aktuell 13 Grad gemessen. Und wenn wir rausschauen, wir sehen es nieselt ganz schön. Viele dicke graue Wolken sind zu sehen. Es ist auch noch ein bisschen nebelig. Bis zum Nachmittag bleibt es auch erstmal so. Ab und zu lässt sich die Sonne heute blicken. Heute mit 2 Sonnenstunden über den Tag verteilt. Nicht so viel, aber immerhin 22 Grad in der Spitze.
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3: Ich bin David Riemer. Das heftig umstrittene Sparpaket der schwarz-roten Koalition bei den Gesundheitsausgaben startet ins parlamentarische Verfahren. Ministerin Wagen bringt heute ihren Entwurf in den Bundestag ein, der die gesetzlichen Krankenkassen finanziell entlasten und damit höhere Zusatzbeiträge verhindern soll.
4: Um über 16 Milliarden Euro sollen die gesetzlichen Kassen im kommenden Jahr entlastet werden. Vor allem mit Ausgabenbremsen bei Arztpraxen, Krankenhäusern und Pharmabranche. Auch sollen zum Beispiel Zuzahlungen für Medikamente steigen. Verantwortungsloses Kürzen kritisiert zum Beispiel die Deutsche Krankenhausgesellschaft und warnt vor spürbaren Folgen für die Patienten. Allerdings, es könnte sein, dass die Sparpläne noch gar nicht reichen, weil das Minus der Krankenkassen noch größer als zunächst gedacht ausfallen könnte. Aus Berlin, Thomas Thonfeld.
3: Heute treten die strengeren Migrationsregeln der europäischen Asylreform in Kraft. Dadurch sollen Schutzsuchende zwischen den Mitgliedsländern solidarischer verteilt und Asylverfahren schneller abgewickelt werden. Außerdem gelten neue Regeln für als sicher deklarierte Herkunftsstaaten.
5: Die neuen Regeln bedeuten Folgendes. Grundsätzlich wird an den EU-Außengrenzen kontrolliert. In Deutschland werden deswegen an den großen Flughäfen wie Berlin, Frankfurt, München oder Düsseldorf Zentren eingerichtet, in denen Migranten bleiben müssen. Und zwar dann, wenn sie aus Ländern mit einer Anerkennungsquote von weniger als 20% kommen. Oder wenn sie keine Papiere haben oder als Gefährder gelten. Dort können sie bis zu 3 Monate festgehalten werden. Außerdem sollen Abschiebezentren außerhalb der EU geschaffen werden, aber mit deren Einrichtung wird es noch etwas dauern. Aus Brüssel, Dieter Ebeling.
3: US-Präsident Trump stellt erneut ein baldiges Rahmenabkommen mit dem Iran zur Beilegung des Krieges in Aussicht. Man habe eine großartige Einigung erzielt, die Dokumente könnten noch am Wochenende in Europa unterzeichnet werden, sagte Trump im Weißen Haus. Aus dem Iran kam allerdings umgehend ein Dementi. Trump hatte bereits mehrfach erklärt, ein Deal mit dem Iran stehe kurz bevor. Die Verhandlungen waren zuletzt aber immer wieder ins Stocken geraten. Die Fußball-WM in den USA, Kanada und Mexiko ist gestartet. Das Eröffnungsspiel hat Mexiko gegen Südafrika 2:0 gewonnen. Anschließend hat Südkorea gegen Tschechien einen Rückstand gedreht und ist mit einem 2:1 ins Turnier gestartet. Mit 48 Teams ist es die größte WM aller Zeiten. Die deutsche Nationalmannschaft startet am Sonntag gegen Curaçao in die WM.
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6: Mit Lisa Tauchen, guten Morgen. In Boppard hat die Polizei in der Nacht auf Dienstag einen Radfahrer festgenommen. Zeugen hatten gemeldet, dass der Mann während der Fahrt mit einer Schreckschusspistole geschossen haben soll. Mehrere Streifenwagen und ein Polizeihubschrauber suchten daraufhin das Gebiet ab. Der Radfahrer wurde kurz darauf im Ort gefunden. Er versuchte zunächst zu fliehen, wurde aber verfolgt und gestoppt. Bei dem Mann handelt es sich um einen 21-Jährigen. Nach Angaben der Polizei bestand der Verdacht auf Alkoholeinfluss, weshalb eine Blutprobe entnommen wurde. Gegen ihn wird nun wegen eines möglichen Verstoßes gegen das Waffengesetz und wegen Trunkenheit im Verkehr ermittelt. Außerdem in den Regionalnachrichten um 12:30. In Neuwied-Engers beginnen am Montag umfangreiche Bauarbeiten am Bahnhof. Und in Koblenz erstrahlt das Fahrgastzentrum am Hauptbahnhof im neuen Glanz.
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2: 8:03, wir schauen auf die Straße. Aktuell sieht's aber gut aus, soweit sind die frei. Es ist nur ein bisschen nass, fahrt vorsichtig.
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2: Blitze haben wir aktuell noch keine. Radarkontrollen sind auch noch nicht angekündigt. Aber falls ihr was entdeckt habt, gerne melden. Entweder Staus, Blitzer oder andere Verkehrsbehinderungen, immer her damit. Antenne Koblenz, die Hotline lautet 0261 988 2099 oder gerne auch ganz bequem per WhatsApp, denn gemeinsam machen wir unsere Straßen sicherer.
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2: 8:04 haben wir es an diesem Freitag und noch ein bisschen durchhalten. Dann haben wir auch schon wieder Wochenende und am Wochenende ist auch auf jeden Fall wieder besseres Wetter versprochen, passend zu Public Viewing und der WM. Und falls ihr irgendwie einen Geheimtipp habt, wo gibt es das beste Public Viewing hier in Koblenz oder Umgebung, dann gerne eine WhatsApp senden an die 0261 988 2099. Vielen Dank und jetzt geht's erstmal weiter mit dem Supermix. Ihr hört jetzt Kygo und Save My Love. Mein Name ist Ala Schenz. Ich wünsche einen richtig guten Start in den Freitagmorgen.
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0: Antenne Koblenz, der Supermix, und gleich hört ihr noch Nico Santos mit Unforgettable. Heute findet in der KUFA, die Kulturfabrik in Koblenz, die Premiere des Musicals Das magische Buch statt. Michael Brill, Komponist und Grundschullehrer in Koblenz, hat das Musical selbst geschrieben. Er war bei uns zu Gast im Studio und hat meiner Kollegin Lisa Tauch mehr über die Hintergründe des Stücks erzählt.
1: Also, du hast das magische Buch selbst geschrieben. Wie entstand denn die Idee zu der Geschichte?
2: Also ich wollte generell mal ein Musical schreiben, weil ich selber Grundschullehrer bin und deswegen auch ein Kindermusical bzw. Musical für die ganze Familie, und habe das ja so 3-4 Jahre geschrieben. Also es hat lange gedauert, so von der ersten Idee bis dann das Stück auf die Bühne gekommen ist. Das war die Uraufführung 2019 in Eisenberg in der Pfalz, und es freut mich jetzt sehr, dass es hier auch in der Region Koblenz an meiner Schule aufgeführt wird. Und ja, die Idee zu dem Inhalt, Thema Freundschaft, Magie, so ein bisschen, also alles Themen, die die Kinder auch interessieren. Deswegen war das in diese Richtung dann.
1: Okay, worum geht es denn genau in dem Musical? Was macht die Geschichte fürs Publikum so besonders?
2: Ja, es ist eine besondere Geschichte, weil es geht um ein Mädchen, das ausgegrenzt wird am Anfang, sich ausgegrenzt fühlt und dann im Laufe des Musicals durch 3 andere Freunde dann erfährt, wie wichtig denn Freundschaft ist, auch Thema Zusammenhalt und gemeinsam Dinge erleben, Dinge schaffen, und das ist so diese Botschaft des Musicals, gemeinsam sind wir stark, und es siegt dann sozusagen nachher die Freundschaft.
1: Das klingt sehr schön. Was bedeutet es dir denn, dass die Aufführung in der Kulturfabrik Koblenz stattfindet und dort ja auch ein größeres Publikum das begutachten kann?
2: Ja, das ist was ganz Besonderes für mich. Das war auch so ein Ziel, dass wir nicht nur die Eltern der Schule ansprechen wollen, sondern auch ja, die Öffentlichkeit sozusagen. Und wir freuen uns sehr, dass sehr viele Karten schon verkauft wurden im Vorverkauf und wir ja vor vollem Haus spielen werden. Und das ist natürlich sehr, sehr schön für uns.
1: Perfekt. Was wünschst du dir denn, was Zuschauer nach der Aufführung mit nach Hause nehmen sollen?
2: Ja, auf jeden Fall eine besondere Show, die dann geboten wurde von den Kindern, und dass die Lieder so ein bisschen auch rausgetragen werden und die Botschaft des Musicals, dass wir ja die Freundschaft auch wichtig ist im Leben.
0: Und falls euch die Vorstellung auch interessiert, könnt ihr euch auf der Website der KUFA Tickets besorgen, und weitere Aufführungen finden morgen am 19. und 20. Juni statt. Und in einer halben Stunde oder in einer Stunde besser gesagt, hört ihr mehr zur Vorbereitung und Probenzeit und außerdem die Stimmen von 2 der jungen Schauspieler.

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3: 12 Grad in Polsch, 12 Grad in Ochtendung und in Koblenz. Rübenach haben wir 13 Grad aktuell gemessen. Ja, draußen ist es ein bisschen dunkel heute. Viele dicke Wolken und regnerisch bleibt es auch noch bis heute Abend. Ab und zu, ab Nachmittag lässt sich die Sonne ein bisschen blicken, aber das Ganze heute nur mit 2 verteilten Sonnenstunden über den Tag und 22 Grad in der Spitze.
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4: Im Studio Lisa Tauchen, guten Morgen. In Boppard hat die Polizei in der Nacht auf Dienstag einen Radfahrer festgenommen. Zeugen hatten gemeldet, dass der Mann während der Fahrt mit einer Schreckschusspistole geschossen haben soll. Mehrere Streifenwagen und ein Polizeihubschrauber suchten daraufhin das Gebiet ab. Der Radfahrer wurde kurz darauf im Ort gefunden. Er versuchte zunächst zu fliehen, wurde aber verfolgt und gestoppt. Bei dem Mann handelt es sich um einen 21-Jährigen. Nach Angaben der Polizei bestand der Verdacht auf Alkoholeinfluss, weshalb eine Blutprobe entnommen wurde. Gegen ihn wird nun wegen eines möglichen Verstoßes gegen das Waffengesetz und wegen Trunkenheit im Verkehr ermittelt. In Neuwied-Engers beginnen umfangreiche Bauarbeiten am Bahnhof Engers. Die Deutsche Bahn baut dort eine neue Personalunterführung und modernisiert den gesamten Bahnhof. Dafür wird die Mühlhofener Straße ab Montag bis Dezember voll gesperrt. Die Arbeiten sind Teil einer größeren Sanierung der rechtsrheinischen Bahnstrecke. Auch Gleise, Weichen und Oberleitungen werden in diesem Zeitraum erneuert. Für Autos und Radfahrer wird eine Umleitung eingerichtet. Der Busverkehr kann weiter wie gewohnt am Bahnhof halten. Für Anwohner sind zeitweise Lärm und Einschränkungen nicht vermeidbar. In Koblenz ist das Fahrgastzentrum im Hauptbahnhof wieder an seinen alten Standort zurückgekehrt. Es wurde nach Umbau und Renovierung neu eröffnet und zeigt sich nun im einheitlichen Design. Tina Georgi, örtliche Betriebsleiterin der Transfab Vertrieb, zu den Zielen der Eröffnung.
5: Ich glaube, es geht einfach darum, ein einheitliches Bild zu schaffen, sodass die Kunden auch das Fahrgastzentrum wiedererkennen, dass sie quasi, egal wo sie hinkommen in Rheinland-Pfalz, das gleiche Design haben und einfach genau wissen, was ihre richtige Anlaufstelle ist.
4: So Tina Georgi. Das neue Zentrum soll Fahrgästen die Orientierung erleichtern und die Beratung verbessern. In Koblenz wird außerdem ein digitaler Übersetzer getestet. Damit sollen Gespräche in vielen verschiedenen Sprachen möglich sein. Im Landeshauptarchiv in Koblenz wird am kommenden Dienstag ein öffentlicher Vortrag zur Regionalgeschichte angeboten. Die Veranstaltung findet in der Karmeliterstraße 1 bis 3 statt und ist kostenlos. Unter dem Titel »Im Auge des Sturms« geht es um das Leben im Gebiet des Kurfürstentums Trier. Der Vortrag wird von Historiker Jan Simon Carstens gehalten, der an einem deutschen Forschungsinstitut in Paris arbeitet. Im Mittelpunkt stehen Krieg, Alltag und Verwaltung in der Region zwischen 1701 und 1714. Das Landeshauptarchiv Koblenz lädt alle Interessierten zu der Veranstaltung ein.
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3: Kurz nach 8:30, wir schauen auf die Straßen. Aktuell sieht es aber gut aus. Die Straßen sind frei, aber die sind nur ein bisschen nass. Fahrt trotzdem vorsichtig.
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3: Blitzer habe ich aktuell keine. Falls ihr aber einen entdeckt habt, gerne anrufen 0261 988 2099. Vielen Dank und kommt gut durch.
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3: Der Supermix und gleich geht es hier um den Münzplatz, denn das neue, warum heißt das so, spricht darüber, warum Münzplatz heißt und warum. was vielleicht dahinter steckt. Das erfahrt ihr gleich, ist auf jeden Fall eine sehr interessante Geschichte. Zwei Hits am Stück sind euch aber versprochen. Erstmal mit Adam Lambert, den Anfang macht aber Holly Humberstone mit Love Somebody. Mein Name ist Ala Schenz und ich wünsche einen guten Start in den Freitagmorgen.
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1: Heute sind wir in der Koblenzer Altstadt unterwegs. Genauer gesagt auf dem Münzplatz. Der Name Münzplatz geht zurück auf die alte Münze, die früher am heutigen Münzplatz stand. Die alte Münze ist das ehemalige Münzmeisterhaus der kurfürstlichen Münze. Ursprünglich bestand die Münze aus mehreren Gebäuden, die jedoch bis auf das Münzmeisterhaus abgerissen wurden. In Koblenz wurden nämlich bereits seit dem 14. Jahrhundert Münzen geprägt. Kurfürst Karl Kaspar von der Leyen erwarb im Jahr 1667 die Grundstücke des heutigen Münzplatzes und errichtete dort das Münzgebäude. Das noch heute bestehende Münzmeisterhaus wurde zwischen 1761 und 1763 errichtet. Die Münze wurde jedoch 1773 wieder geschlossen und danach begann der Verfall der Gebäude. Erhalten blieb eben nur das heute noch bekannte Münzmeisterhaus. Und dort, wo sich heute der Münzplatz befindet, war ab 1823 dann ein Gemüsemarkt. Den Brunnen auf dem Münzplatz bekam die Stadt Koblenz übrigens 1992 zur 2000-Jahr-Feier geschenkt. Und seit 2002 gehört die alte Münze mit zum UNESCO-Welterbe Oberes Mittelrheintal.
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2: 14 Grad in Weißenturm, 14 Grad in Waldesch und 15 Grad in Koblenz-Wallersheim. Ja, heute bleibt das Wetter durchwachsen. Viele dicke graue Wolken, Regen, die Sonne am Nachmittag nur ab und an zu sehen und das Ganze mit 22 Grad heute in der Spitze.
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3: Ich bin David Riemer. Das heftig umstrittene Sparpaket der schwarz-roten Koalition bei den Gesundheitsausgaben startet ins parlamentarische Verfahren. Ministerin Wagen bringt heute ihren Entwurf in den Bundestag ein, der die gesetzlichen Krankenkassen 2027 um mindestens 16,3 Milliarden Euro entlasten und damit höhere Zusatzbeiträge verhindern soll. Auf Versicherte kommen unter anderem höhere Zuzahlungen für Medikamente zu. Mehr Schutz für Betroffene häuslicher Gewalt. Der Bundesrat will heute den Weg für die elektronische Fußfessel bei besonders gefährlichen Tätern freimachen. Das Gesetz orientiert sich an einem Modell aus Spanien und soll Gerichten neue Möglichkeiten zum Schutz von Opfern geben.
4: Die Idee dahinter, die Polizei soll nicht erst eingreifen, wenn ein Täter schon vor der Tür steht. Trägt er eine elektronische Fußfessel, können verbotene Annäherungen früh erkannt und es kann früh eingegriffen werden. In besonders gefährlichen Fällen sollen Betroffene auf Wunsch sogar ein eigenes Gerät bekommen, das vor einer Annäherung warnt. Außerdem können Gerichte Täter künftig zu Antigewalttrainings oder Beratungen verpflichten. Hintergrund sind die seit Jahren steigenden Zahlen bei häuslicher Gewalt. Zoe Tassovali, Nachrichtenredaktion.
3: Heute kommt es an der Wall Street zum größten Börsengang aller Zeiten. Elon Musks Weltraumfirma SpaceX verkauft Aktien zum Ausgabepreis von $135 pro Stück. Das Unternehmen verspricht sich Einnahmen in Höhe von 75 Milliarden Dollar. Tina Eck in den USA, lohnt es sich für private Kleinanleger da einzusteigen?
5: Es ist auf jeden Fall ein hochspekulatives Abenteuer. SpaceX macht ja trotz starker Umsätze immer noch Milliardenverluste und die hohe Bewertung setzt extrem optimistische Zukunftserwartungen voraus. Es muss wirklich gut laufen. Zudem ist es ein ziemlich fetter Ausgabepreis mit $135 pro Aktie. Experten warnen vor einer möglichen Überbewertung, weshalb der Kurs nach Handelsstart dann unter Druck geraten könnte. Also, große Risikobereitschaft und ein dickes Fell sind nötig. Man sollte auf jeden Fall auch Verluste verkraften können.
3: Vielen Dank, Tina Eck. Die Fußball-WM in den USA, Kanada und Mexiko ist gestartet. Das Eröffnungsspiel hat Mexiko gegen Südafrika 2:0 gewonnen. Anschließend hat Südkorea Tschechien mit 2:1 besiegt. Mit 48 Teams ist es die größte WM aller Zeiten. Die deutsche Nationalmannschaft startet am Sonntag gegen Curaçao in die WM.
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6: Mit Lisa Tauchen, guten Morgen. Die Stadt Neuwied hält an ihrer Kritik an der geplanten Erweiterung des Outlet-Centers in Montabaur fest. Trotzdem empfiehlt die Verwaltung dem Stadtrat, auf eine weitere Klage gegen die Pläne zu verzichten. Nach einer rechtlichen Prüfung werden die Erfolgsaussichten eines solchen Verfahrens als sehr niedrig eingeschätzt. Die Stadt hatte sich bereits in den vergangenen Jahren mehrfach gegen die Erweiterung ausgesprochen. Sie befürchtet weiterhin negative Folgen für den Einzelhandel und die Entwicklung der Innenstadt. Oberbürgermeister Jan Einig betont, dass die politische Haltung unverändert bleibe, gleichzeitig sei ein Rechtsstreit aber nicht sinnvoll. Auch Koblenz will nach eigenen Angaben keine weitere Klage gegen die Planung einreichen. Außerdem in den Regionalnachrichten um halb. Auf der L208 bei Dieblich finden am Montag Baugrunduntersuchungen statt. Und in Lahnstein hat der Werkausschuss der Stadt am Mittwoch in der Stadthalle getagt.
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2: 9:03, wir schauen auf die Straße. Aktuell sieht's aber gut aus, soweit sind diese frei. Gute Fahrt.
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2: Blitzer haben wir noch keine. Falls ihr was gesehen habt, gerne anrufen. 0261 988 2099. Vielen Dank.
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2: Und heute findet in der Kulturfabrik Koblenz die Premiere des Musicals Das magische Buch statt. Es geht um die Magie und Freundschaft, Themen, die laut dem Komponisten Michel Brill viel Kinder interessieren. Darüber haben wir mit ihm gesprochen, das erfahrt ihr gleich nach 3 Hits am Stück, was er uns erzählt hat. Kamrat macht jetzt den Start mit Hug Yourself. Mein Name ist Alla Schenz und ich wünsche einen guten Start in den Freitagmorgen.
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0: 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Und gleich hört ihr noch Underdog Project mit Summer Jam. Und heute findet in der Kulturfabrik in Koblenz die Premiere des Musicals Das magische Buch statt. Es geht um Magie und Freundschaft, Themen, die laut dem Komponisten Michael Brill viele Kinder interessiert. Er hat im Gespräch mit meiner Kollegin Lisa Tauchen erzählt, wie die Vorbereitungen für das Stück abliefen und zwei Besetzungen der Hauptrolle Bea und Laura mitgebracht.
1: So ein Musical auf die Bühne zu bringen, ist ja eine große Aufgabe. Wie lang haben denn die Vorbereitungen gedauert und welche Herausforderungen gab es?
2: Ja, wir sind seit über einem Jahr schon am Planen, weil wir haben ein besonderes Projekt. Die Wede Graf Schule hat über 300 Schülerinnen und Schüler und wir haben alle mit eingebunden. Also es sind alle auch bei den Aufführungen auf der Bühne, die einen tanzen, die anderen Schauspielern, die anderen singen. Und deswegen war das schon mal so schwierig oder eine Herausforderung auf jeden Fall, die Planungen anzugehen, so die Organisation. Und das haben wir aber alles geschafft. Wir haben auch eine Steuergruppe gebildet, um das alles zu planen. Und ja, jetzt sind wir bereit für die Aufführung.
1: Und als besondere Gäste habe ich noch Laura und Bea bei mir im Studio. Ihr spielt beide die Hauptrolle der Marie. Was ist so spannend an eurer Figur?
3: Also es ist sehr spannend, dass ich auch ein Lied alleine singen muss und dass ich auch ein Buch finde und dann in die Hexenwelt reise und das ist halt einfach sehr spannend für mich.
4: Bei mir genauso. Dann haben wir noch die vier Freunde, die heißen Lena, Dennis und Ben und mit denen reist Marie durch die Zeit.
1: Was macht euch denn an den Proben am meisten Spaß?
3: Also mir macht am meisten Spaß, dass wir da singen und ich frage auch immer, ob ich mein Lied singen kann und so. Das macht mir halt auch am meisten Spaß und ich mag generell alles an den Proben.
4: Mir macht Spaß, dass wir manchmal Quatsch machen.
1: Okay, aber da ist auch viel Ernst dabei, denn bald steht ja die große Premiere an. Seid ihr denn schon aufgeregt?
3: Ja, ich auch.
1: Was ist denn die größte Aufregung für euch?
4: Das alleine singen.
3: Für mich genauso.
4: Wir würden uns freuen, wenn alle ein Ticket kaufen und dann kommen.
3: Ja, es würde mich wirklich sehr, sehr freuen.
0: Und wenn ihr dem Wunsch von Bea und Laura nachgehen wollt, könnt ihr euch auf der Webseite der KUFA Tickets besorgen. Die Aufführungen finden heute, morgen und am 19. und 20. Juni statt. Wir wünschen euch ganz viel Spaß.

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5: Das ist der Siggi. Und Siggi ernährt sich ab sofort gesund. 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
2: 13 Grad in Fallender, 13 Grad in Münster-Maifeld und in Koblenz-Kesselheim haben wir aktuell 14 Grad gemessen. Ja, heute bleibt es dicht bewölkt. Bei einem Mischmaschwetter, Regen, dicke Wolken, windig ist es auch und das Ganze ab und zu doch nochmal von der Sonne begleitet und 22 Grad heute maximal in der Spitze. Das Wochenende wird dafür etwas besser, da nur noch ein Mix aus Sonne und Wolken. Es bleibt überwiegend trocken. Der Wind bleibt trotzdem erhalten. Das Ganze bei Temperaturen zwischen 20 und 23 Grad.
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3: Im Studio Lisa Tauchen, guten Morgen. Die Stadt Neuwied hält an ihrer Kritik an der geplanten Erweiterung des Outlet-Centers in Montabaur fest. Trotzdem empfiehlt die Verwaltung dem Stadtrat, auf eine weitere Klage gegen die Pläne zu verzichten. Nach einer rechtlichen Prüfung werden die Erfolgsaussichten eines solchen Verfahrens als sehr niedrig eingeschätzt. Die Stadt hatte sich bereits in den vergangenen Jahren mehrfach gegen die Erweiterung ausgesprochen. Sie befürchtet weiterhin negative Folgen für den Einzelhandel und die Entwicklung der Innenstadt. Oberbürgermeister Jan Einig betont, dass die politische Haltung unverändert bleibe, gleichzeitig sei ein Rechtsstreit aber nicht sinnvoll. Auch Koblenz will nach eigenen Angaben keine weitere Klage gegen die Planung einreichen. Auf der L208 im Kondertal bei Dieblich kommt es Mitte Juni zu Verkehrsbehinderungen. Von Montag bis Freitag finden vor Ort Baugrunduntersuchungen statt. Für die Untersuchungen wird die Straße abschnittsweise halbseitig gesperrt. Der Verkehr wird in dieser Zeit mit einer Ampel geregelt. Außerdem wechselt die Sperrung je nach Baufortschritt die Fahrtrichtung. Die Untersuchungen dienen der Vorbereitung einer späteren Fahrbahnsanierung. Dabei soll geprüft werden, wie der Straßenaufbau beschaffen ist. Verkehrsteilnehmer in der Region müssen deshalb mit kurzen Wartezeiten rechnen. In Lahnstein hat der Werkausschuss der Stadt am Mittwoch in der Stadthalle getagt. Dabei wurde zunächst der Jahresabschluss 2025 für die Bäderbetriebe vorberaten. Der Stadtrat soll den Abschluss nun endgültig beschließen. Ein weiterer Punkt war die Sanierung von Kanälen im Stadtgebiet. Die Arbeiten betreffen mehrere Straßen in Oberlahnstein, darunter Alter Bergweg und Kapellenweg. Auch Leitungen und Schächte sollen dort erneuert werden. Insgesamt geht es um mehrere hundert Meter Kanalstrecke. Zudem wurde die Anschaffung eines neuen Fahrzeugs für die Abwasserbetriebe beschlossen. Die Hochschule Koblenz lädt am kommenden Dienstag anlässlich ihres 30-jährigen Bestehens zu einem Tag der offenen Tür auf dem Campus Koblenz ein. Unter dem Motto "Gemeinsam Zukunft gestalten" richtet sich die Veranstaltung an Interessierte aus der Region sowie an Familien. Besucher erhalten Einblicke in Labore, Forschung und Lehre der Hochschule. Wissenschaftler stellen dabei aktuelle Projekte und Entwicklungen aus verschiedenen Fachbereichen vor. Ergänzt wird das Programm durch Angebote für Kinder wie Mitmachaktionen und Spiele. Die Veranstaltung soll die Hochschule Koblenz für die Öffentlichkeit erlebbar machen.
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2: Kurz nach 9:30 und da haben wir eine Meldung hier auf der B9 Bonner Straße Moselring zwischen der Ausfahrt Bubenheimer Kreisel und dem Saarplatz. Hier dauert es aktuell ungefähr 10 Minuten länger. Ansonsten sieht es gut aus. Soweit sind die Straßen frei. Kommt gut durch.
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2: Aktuell haben wir noch keine Blitzer, aber falls ihr einen entdeckt habt, Staus oder andere Verkehrsbehinderung melden wollt, gerne bei uns anrufen oder eine WhatsApp senden. Das geht beides an unsere Antenne Koblenz Hotline 0261 98 8 20 99. Wir wünschen eine gute, aber vor allen Dingen eine sichere Fahrt.
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2: Und das Wochenende steht vor der Tür und alle Fußballfans freuen sich, denn wir sind wieder alle im WM-Fieber und es startet auch wieder heute und ab Sonntag Public Viewing bei uns hier in der Region. Und naja, gibt es ja viele Möglichkeiten. Ihr könnt uns ja mal gerne verraten und einen Tipp geben, was für euch der beste Ort ist zum Fußball gucken. Ist das doch das eigene Wohnzimmer oder geht ihr mit Freunden zu Public Viewing? Wenn ja, wohin? Wir sind auf jeden Fall auf eure Tipps gespannt. Ihr könnt uns schreiben per WhatsApp 0261 988 2099. Aber hier geht's erstmal weiter mit guter Musik. Der Supermix, den hört ihr jetzt mit Leonie und Don't Worry. Mein Name ist Ada Schenz und ich wünsche einen schönen Freitagmorgen.
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0: MA Ahrweiler lädt die Lebensart-Ausstellung von Freitag bis Sonntag zu einem entspannten Bummel durch die Welt von Garten, Wohnen und Lifestyle ein. Im idyllischen Daliengarten präsentieren zahlreiche Aussteller unter stilvollen Pagodenzelten die neuesten Trends für Haus, Garten und Genuss. Besucher können sich auf kreative Einrichtungsideen, Mode, Schmuck und viele Inspirationen für das eigene Zuhause freuen. Die Ausstellung ist täglich von 10 bis 18 Uhr geöffnet und bietet einen schönen Ausflug für die ganze Familie. Wer auf der Suche nach neuen Ideen für Garten- und Wohnambiente ist, wird hier garantiert fündig. Ein besonderes Heimspiel erwartet Musikfreunde am Samstag in Mayen. Erstmals in seiner mehr als 70-jährigen Geschichte steht das städtische Orchester Mayen auf der Bühne der Burgfestspiele. Vor der stimmungsvollen Kulisse der Herz-Jesu-Kirche präsentieren rund 30 Musiker unter der Leitung von David Rodriguez Toledo ein abwechslungsreiches Konzertprogramm. Auch Filmmusikfans kommen auf ihre Kosten mit dem Klassiker Somewhere Over the Rainbow. Konzertbeginn ist um 19 Uhr. Besucher dürfen sich auf einen sommerlichen Open-Air-Abend voller Musik und Emotionen freuen. In Bad Ems steht am Sonntag ein besonderer Klavierabend auf dem Programm. Im Marmorsaal des Stadtbads präsentiert die junge armenische Pianistin Laura Galstian unter dem Titel Liebeslied Barock meets Romantik zeitlose Meisterwerke verschiedenste Werke für echte Liebhaber. Die vielfach ausgezeichnete Musikerin begeistert international mit ihrem virtuosen Spiel und ihrer ausdrucksstarken Interpretation. Konzertbeginn ist um 17 Uhr, der Eintritt kostet 30 Euro, Kurgäste zahlen 25, Kinder und Jugendliche bis 18 Jahre haben freien Eintritt. Ein Tipp für alle, die große Klaviermusik in besonderem Ambiente erleben möchten. Und bei allem wünschen wir euch natürlich auch wie immer viel Spaß.
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2: 15 Grad sind es in Andernach. 15 Grad messen wir aktuell auch in Pleit und in Koblenz im Moselweiß. Da sind es aktuell immer noch 15 Grad. Maximal erreichen wir heute noch die 22 Grad. Es wird also noch einen Ticken schöner, wärmer. Doch insgesamt bleibt es recht grau am Himmel. Das Ganze dann aber nur bis zum Nachmittag. Da wird dann eher die Sonne rauskommen und uns einen schönen Freitagabend gestalten. Jedoch kann es auch immer mal wieder zu einzelnen Regenschauern kommen, also packt den Schirm ein, falls es dann soweit ist. Der morgige Samstag wird nochmal einen Ticken wärmer, maximale 23 Grad, es bleibt trocken und wir erwarten einen Mix aus Sonne und Wolken, das Ganze bei einem leichten Wind. So auch der Sonntag bei 20 Grad und der Montag startet rein in die neue Woche mit ebenfalls einem Mix aus Sonne und Wolken bei 21 Grad und bis zu 6 Sonnenstunden.
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3: Ich bin David Riemer. Das heftig umstrittene Sparpaket der schwarz-roten Koalition bei den Gesundheitsausgaben startet ins parlamentarische Verfahren. Ministerin Wagen bringt heute ihren Entwurf in den Bundestag ein, der die gesetzlichen Krankenkassen finanziell entlasten und damit höhere Zusatzbeiträge verhindern soll.
4: Um über 16 Milliarden Euro sollen die gesetzlichen Kassen im kommenden Jahr entlastet werden. Vor allem mit Ausgabenbremsen bei Arztpraxen, Krankenhäusern und Pharmabranche. Auch sollen zum Beispiel Zuzahlungen für Medikamente steigen. Verantwortungsloses Kürzen kritisiert zum Beispiel die Deutsche Krankenhausgesellschaft und warnt vor spürbaren Folgen für die Patienten. Allerdings, es könnte sein, dass die Sparpläne noch gar nicht reichen, weil das Minus der Krankenkassen noch größer als zunächst gedacht ausfallen könnte. Aus Berlin, Thomas Thonfeld.
3: Heute treten die strengeren Migrationsregeln der europäischen Asylreform in Kraft. Dadurch sollen Schutzsuchende zwischen den Mitgliedsländern solidarischer verteilt und Asylverfahren schneller abgewickelt werden. Außerdem gelten neue Regeln für als sicher deklarierte Herkunftsstaaten.
5: Die neuen Regeln bedeuten Folgendes. Grundsätzlich wird an den EU-Außengrenzen kontrolliert. In Deutschland werden deswegen an den großen Flughäfen wie Berlin, Frankfurt, München oder Düsseldorf Zentren eingerichtet, in denen Migranten bleiben müssen. Und zwar dann, wenn sie aus Ländern mit einer Anerkennungsquote von weniger als 20% kommen. Oder wenn sie keine Papiere haben oder als Gefährder gelten. Dort können sie bis zu 3 Monate festgehalten werden. Außerdem sollen Abschiebezentren außerhalb der EU geschaffen werden, aber mit deren Einrichtung wird es noch etwas dauern. Aus Brüssel, Editor Ebeling.
3: US-Präsident Trump stellt erneut ein baldiges Rahmenabkommen mit dem Iran zur Beilegung des Krieges in Aussicht. Man habe eine großartige Einigung erzielt. Die Dokumente könnten noch am Wochenende in Europa unterzeichnet werden, sagte Trump im Weißen Haus. Aus dem Iran kam allerdings umgehend ein Dementi. Trump hatte bereits mehrfach erklärt, ein Deal mit dem Iran stehe kurz bevor. Die Verhandlungen waren zuletzt aber immer wieder ins Stocken geraten. Die Fußball-WM in den USA, Kanada und Mexiko ist gestartet. Das Eröffnungsspiel hat Mexiko gegen Südafrika 2:0 gewonnen. Anschließend hat Südkorea gegen Tschechien einen Rückstand gedreht und ist mit einem 2:1 ins Turnier gestartet. Mit 48 Teams ist es die größte WM aller Zeiten. Die deutsche Nationalmannschaft startet am Sonntag gegen Curaçao in die WM.
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6: Mit Ala Schens, guten Tag. In Koblenz geht die Veranstaltungsreihe Koblenz liest ein Buch in die letzte Runde. Seit Anfang Mai hat die Stadt das Buch Paradise Garden von Elena Fischer in vielen Formaten begleitet. In den vergangenen Wochen gab es Lesungen, Mitmachaktionen und ungewöhnliche Orte für Literatur. Dazu gehörten unter anderem Lesungen im Garten und sogar in Linienbussen. Die Veranstalter ziehen eine positive Zwischenbilanz und noch bis zum 25. Juni läuft das Programm weiter. Zum Abschluss ist eine große Veranstaltung im Blumenhof geplant.
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2: Gerade schlägt es 10.03 Uhr, also schauen wir raus auf die Straßen. Und da habe ich auf der A3 Frankfurt Richtung Köln zwischen Montabaur und dem Dreieck Dernbach eine Gefahrenmeldung. Hier steht ein defektes Fahrzeug, seid vorsichtig. Auch auf der B256 Main Richtung Neuwied ist Achtsamkeit geboten. Denn zwischen der Überleitung zur B42 Richtung Koblenz liegt ein Stein auf der Fahrbahn, also achtsam sein. Ansonsten sind die Straßen frei, kommt gut an.
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2: Geblitzt wird in Ochtendung auf der Pleider Straße. Dort steht ein Blitzer auf Höhe des Parkplatzes und macht Fotos in beide Richtungen. Hier gilt 30. Und solltet ihr sonst noch was gesehen haben, Staus, Blitzer oder jegliche andere Gefahren, meldet sie gerne. Einfach im Studio anrufen oder eine WhatsApp schreiben. Es geht an unsere Antenne Koblenz Hotline, die 0261 988 20 99. Denn nur so machen wir gemeinsam unsere Straßen sicherer. Vielen Dank euch.
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2: Freitag Vormittag. Wir gleiten ganz entspannt von den Wachemachern direkt in den Tag und damit heiße ich euch herzlich willkommen in meiner Sendung. Zum Start gibt es natürlich die heißesten Hits aus unserem Supermix und dazu spannende Geschichten aus unserer Region. Unsere Rhein-Mosel-Expertin Anna Schenz hat sich nämlich auf eine kleine Entdeckungsreise begeben. Dieses Mal zum Thema Wächterfrösche. Und was die Uni Koblenz und die Zahl 8 damit zu tun hat, das erklärt sie euch gleich in unserer heutigen Koblenz-Zahl des Tages. Vorher hört ihr noch Maroon 5 und Cardi B, Bruce Springsteen und jetzt direkt BTS mit ihrem internationalen Hit Swim. Ich bin Lenz Göbels und freue mich auf den Vormittag mit euch.
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1: Unsere Koblenz-Zahl des Tages lautet heute 8. Denn genauso viele neue Arten von sogenannten Wächterfröschen wurden von einem internationalen Forschungsteam entdeckt, mit Beteiligung der Universität Koblenz. Ein echter wissenschaftlicher Volltreffer mit Koblenzer Beteiligung also. Die kleinen Frösche stammen aus den Regenwäldern von Borneo und der philippinischen Insel Palawan. Und sie sind nicht nur süß, sondern auch ziemlich besonders. Statt wie andere Frösche ihre Eier ins Wasser zu legen, tun sie das auf feuchtem Waldboden. Und jetzt kommt das Besondere. Die Männchen bleiben beim Gelege und bewachen es, bis die Kaulquappen schlüpfen. Daher auch ihr Name Wächterfrösche. Bisher ging man davon aus, dass es nur 2 Arten dieser Frösche auf Borneo gibt. Aber weit gefehlt. Die neuen Untersuchungen zeigen mindestens 10 verschiedene Arten. 8 davon wurden nun erstmals wissenschaftlich beschrieben. Und eine davon lebt tatsächlich nur auf der Insel Palawan, die anderen auf verschiedenen Höhenlagen Borneos. Manche Arten sogar im gleichen Gebiet nebeneinander. Die Koblenzer Forscher haben dabei genau hingehört. Denn die Frösche unterscheiden sich nicht nur von ihrem Aussehen, sondern auch in ihrem Quaken. Und das ist bei Fröschen ein wichtiges Erkennungsmerkmal. 8 neue Froscharten, ein echtes Forschungsabenteuer und mittendrin die Uni Koblenz. Ein kleiner Frosch, ein großer Schritt für die Forschung. Deshalb sagen wir, die Koblenzzahl des Tages ist heute die 8.
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2: Aktuell messen wir 15 Grad in Bad Ems. 15 Grad sind es auch in Polch und in Koblenz-Kesselheim. Da sind es aktuell ebenfalls noch 15 Grad. Heute wird es noch ein bisschen wärmer. Maximale 21 Grad erwarten wir heute dann am Nachmittag. Das Ganze bei einem Mix aus Sonne, Regen und auch schön einzelnen Wolken am Himmel, ja, und auch einem leichten Wind am Nachmittag. Über den Tag verteilt kommt es immer wieder zu Schauern, dann kommt mal die Sonne raus. Wirklich viel Abwechslung ist heute mit dabei. Auf jeden Fall mal den Schirm einpacken und die Jacke griffbereit halten. Der morgige Samstag wird dann aber etwas entspannter. Maximale 23 Grad, einen Mix aus Sonne und Wolken, ebenfalls wieder bei einem Wind. Doch es bleibt trocken bei maximal 8 Sonnenstunden. Der Sonntag wird ebenfalls entspannt, 20 Grad, 5 Sonnenstunden und auch hier wieder ein Mix aus Sonne und Wolken mit einem Wind am Nachmittag. Und in die neue Woche starten wir auch wieder bei 21 Grad und 6 Sonnenstunden.
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3: Mit Alla Schens, guten Tag. In Koblenz geht die Veranstaltungsreihe Koblenz liest ein Buch in die letzte Runde. Seit Anfang Mai hat die Stadt das Buch Paradise Garden von Elena Fischer in vielen Formaten begleitet. In den vergangenen Wochen gab es Lesungen, Mitmachaktionen und ungewöhnliche Orte für Literatur. Dazu gehörten unter anderem Lesungen im Garten und sogar in Linienbussen. Die Veranstalter ziehen eine positive Zwischenbilanz und noch bis zum 25. Juni läuft das Programm weiter. Zum Abschluss ist eine große Veranstaltung im Blumenhof geplant. Das Landeshauptarchiv Koblenz lädt am kommenden Dienstag zu einem Vortragsabend ein. Thema ist die Geschichte des Kurfürstentums Trier während des spanischen Erbfolgekrieges. Unter dem Titel »Im Auge des Sturms« beleuchtet der Historiker Jan Simon Carstens die Auswirkungen von Besatzungen, Feldzügen und Kriegsereignissen auf das Leben der Menschen zwischen 1701 und 1714. Die Veranstaltung beginnt um 18 Uhr in der Karmeliterstraße und ist kostenfrei. In der Waldkita am Froschbach in Main hat das erste Rangerfest stattgefunden. Die Veranstaltung wurde von den Vorschulkindern selbst mitgestaltet und richtete sich an ihre Familien. Bei einer Führung durch den Wald erklärten die Kinder an mehreren Stationen ihr Wissen über Bäume und Tiere. Sie berichteten unter anderem über Baumarten, Wildspuren und Fuchsbauten. Auch Schäden an Bäumen und Spuren von Spechten wurden gezeigt. Nach der Rückkehr auf das Gelände wurde ein neuer Jurte an die Kita übergeben. Sie wurde vom Förderverein gespendet und von den Kindern direkt genutzt.
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2: Um kurz nach 10:30 werfen wir einen kurzen Blick auf die Straßen der Antennenregion, denn da habe ich nur eine Gefahrenmeldung für euch. Auf der A3 Frankfurt Richtung Köln haben wir zwischen Montabaur und dem Dreieck Dernbach weiterhin ein defektes Fahrzeug. Seid in dem Bereich bitte besonders vorsichtig, ansonsten sind die Straßen frei. Ich wünsche eine gute Fahrt.
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2: Geblitzt wird in Ochtendung auf der Pleiderstraße auf Höhe des Parkplatzes in beide Richtungen. Hier gilt 30. Und solltet ihr sonst noch was gesehen haben, Staus, Blitzer oder jegliche weitere Gefahren, dann meldet sie mir doch gerne durch einen Anruf im Studio oder eine kurze WhatsApp. Beides geht an unsere Antenne Koblenz Hotline, die 0261 98 8 20 99, denn nur so machen wir gemeinsam unsere Straßen sicherer. Vielen Dank euch.
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1: Antenne Koblenz hier, der Supermix. Wir sind hier im Tierheim Neuwied und sprechen heute mit
2: Sabrina Steger.
1: Welches Tier haben wir denn hier vor uns?
2: Ich habe euch unsere Ramsay mitgebracht, eine wunderschöne schwarz-weiße europäisch-Kurzhaarkatze.
1: Können Sie die Katze einmal beschreiben?
2: Die Ramsay möchte gerne Einzelprinzessin sein. Sie möchte unbedingt wieder in den Freigang. Und warum wir sie heute hier vorstellen, sie leidet im Tierheim. Also ihr ist wirklich langweilig und sie möchte gerne raus.
1: Für wen ist das Tier besonders geeignet? Welchen Menschen braucht das Tier?
2: Ramsay ist sehr menschenbezogen. Also ich kann sie mir durchaus auch in der Familie mit älteren Kindern vorstellen. Ist aber auch deutlich Katze, die sagt, wenn es ihr zu viel wird. Gerne in ländlicher Umgebung, wo sie viel draußen rumstromern kann.
1: Was für Eigenschaften hat Ramsay?
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2: 16 Grad messen wir aktuell in Bassenheim. 16 Grad sind es auch in Rhens und in Koblenz-Kesselhain. Da sind es aktuell auch 16 Grad. In den kommenden Stunden, da bleibt es noch trocken. Ab 1 Uhr besteht dann eine erneute Regengefahr, ehe es dann wieder trocken bleibt und zum Nachmittag dann etwas die Sonne rauskommt. Zum Abend hin wird es dann freundlich und auch der morgige Tag, der bringt Freude pur. Maximale 23 Grad erwarten wir morgen, heute noch 1 Grad weniger, 22 Grad in der Spitze. Und der Samstag, der bringt dann wunderbar viel Sonne und einzelne Wolken am Himmel, das Ganze bei einer leichten Brise. Der Sonntag, der bringt 20 Grad, einen sonnigen Vormittag und Abend. Am Nachmittag ziehen ein paar mehr Wolken auf. Zur neuen Woche bringt es dann aber auch wieder schönes Wetter. 21 Grad und ein Mix aus Sonne und Wolken bei bis zu 6 Sonnenstunden.
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3: Ich bin David Riemer. Bundesgesundheitsministerin Wagen bringt heute ihren Entwurf zum Sparpaket in den Bundestag ein. Gesetzliche Krankenkassen sollen damit um rund 16 Milliarden Euro entlastet werden. Parallel befasst sich auch der Bundesrat mit den Plänen und dürfte etliche Kritikpunkte anmelden.
4: Die Ausschüsse des Bundesrats fordern, dass mehrere der vorgesehenen Ausgabenbremsen gestrichen werden, besonders bei den Kliniken. Auch der Vorstand der Deutschen Stiftung Patientenschutz kritisiert die Sparpläne. Aus der Regierung heißt es allerdings, dass das Sparziel sogar noch einmal verschärft werden könnte. Das Defizit der Krankenkassen liege im kommenden Jahr um 3,5 Milliarden Euro höher als bisher prognostiziert. Das Sparpaket von Wagen sieht Ausgabenbremsen bei Praxen, Kliniken und der Pharmabranche vor. Außerdem sollen Zuzahlungen für Medikamente steigen. Fiona Reinhardt, Nachrichtenredaktion.
3: Der Tankrabatt hat den Inflationsschub in Deutschland gebremst. Im Mai lagen die Verbraucherpreise 2,6% über dem Niveau des Vorjahresmonats. Das teilte das Statistische Bundesamt mit. Im April hatte der Ölpreisschock infolge des Iran-Kriegs die Teuerungsrate noch auf 2,9% getrieben. Energie verteuerte sich im Mai um 6,6%. Die seit 1. Mai geltende Senkung der Energiesteuer auf Benzin und Diesel läuft allerdings Ende Juni aus. In der EU gelten seit Mitternacht deutlich schärfere Asylregeln. Sie sollen etwa schnellere Asylverfahren und konsequentere Abschiebungen ermöglichen.
5: Die meisten Migranten kommen über Italien und Griechenland nach Europa und auch über Spanien. Und an diesen Außengrenzen wird es Asylschnellverfahren geben. So soll zügiger klar werden, ob ein Mensch in der EU bleiben kann oder nicht. Doch die drei Länder können nicht für alle Ankommenden die Asylverfahren übernehmen. Deutschland wird in Zentren, etwa an Flughäfen, gut 370 Plätze zur Verfügung stellen und dort die Asylanträge zügig prüfen. So zum Beispiel am BER nahe Berlin. Lea Matschulat, Nachrichtenredaktion.
3: Ein mögliches Rahmenabkommen zwischen den USA und dem Iran rückt näher. Nachdem US-Präsident Trump ein baldiges Abkommen in Aussicht gestellt hatte, erklärte auch die Islamische Republik, ein entsprechender Text sei überwiegend finalisiert. Gleichzeitig betonte Teheran das fehlende Vertrauen in Washington, weil die US-Seite ihre Position immer wieder verändere.
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6: Mit Alaa Schens, guten Tag. In Main hat sich der Seniorenbeirat erstmal beim Brückenstraßenfest öffentlich vorgestellt. Dabei informierten die Mitglieder über ihre Arbeit und kamen mit Besuchern ins Gespräch. Am Stand wurden Broschüren und kleine Hilfsmittel verteilt. Dazu gehörten etwa Notfalldosen und praktische Alltagshilfen für ältere Menschen. Auch die Seniorensicherheitsberater waren vor Ort und gaben Hinweise zu Betrugsversuchen im Alltag. Besonders im Fokus stand der sogenannte Enkeltrick. Dabei wird versucht, ältere Menschen am Telefon zu Geldzahlungen zu bewegen. Die Stadt will mit der Aktion mehr Aufmerksamkeit für solche Gefahren schaffen.
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2: 11.03 Uhr sagt die Uhr und wir schauen raus auf die Straße, denn da haben wir auf der A61 Koblenz Richtung Ludwigshafen zwischen Dieblich und Waldesch ein defektes Fahrzeug. Ansonsten sind die Straßen frei, passt auf euch auf und kommt gut an.
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2: Geblitzt wird weiterhin in Ochtendung. Auf der Pleiderstraße steht ein Blitzer auf Höhe des Parkplatzes und schießt in beide Richtungen ein Foto. Hier sind 30 erlaubt und solltet ihr sonst noch was gesehen haben, meldet das gerne einfach durch einen Anruf oder eine WhatsApp an unsere Antenne Koblenz Hotline. Seien es Staus, Blitzer oder jegliche andere Gefahren, einfach an die 0261 988 2099. Denn nur so machen wir gemeinsam unsere Straßen sicherer. Vielen Dank euch.
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2: Meine Damen und Herren, das Wetter, das macht unseren heutigen Freizeitaktivitäten wohl einen Strich durch die Rechnung, oder nicht? Doch das Wochenende steht vor uns und mit dem Wetterwandel von Regen zu Sonne bleibt trotz des vollen WM-Kalenders auch noch etwas Freizeit über. Und wenn ihr noch was sucht, dann hat meine Kollegin Lisa Tauchen täglich um 6:45 am Morgen und um 6:45 am Mittag mit den besten Veranstaltungstipps aus der Region immer was für euch dabei. Bei uns geht's jetzt aber weiter mit Deepish Mode, Miley Cyrus und Harry Styles mit American Girls. Und im Anschluss, da liefert meine Kollegin Lisa Tauchen noch den aktuellsten Polizeireport. Mensch, die ist beschäftigt. Ich bin Hans Göbels, alles fit bei euch.
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1: Im Studio Lisa Tauchen, guten Tag. Bei der Verkehrskontrolle in Neuwied hat die Polizei am Donnerstag mehrere Dutzend Fahrzeuge überprüft. Rund ein Viertel der kontrollierten Zweiräder wurde beanstandet. Bei 11 Fahrzeugen erlosch die Betriebserlaubnis wegen technischer Veränderungen. 3 Fahrzeuge wurden sichergestellt. Zudem stellten die Beamten bei einem 22 Jahre alten Autofahrer und einem 28 Jahre alten E-Scooterfahrer Drogenkonsum fest. Beide mussten eine Blutprobe abgeben. Bei weiteren Verkehrskontrollen am Wochenende stellte die Polizei Neuwied weitere Verstöße fest. Bei 7 Fahrern wurde Alkohol- oder Drogenkonsum nachgewiesen. 2 Personen müssen sich nun in Strafverfahren verantworten. Ein Fahrer war ohne Führerschein unterwegs. Zudem wurden 3 Fahrzeuge ohne Versicherung gestoppt. Ein Transporter war außerdem deutlich überladen. Wie die Polizei in Koblenz berichtet, verunglückte am Donnerstagmorgen auf der A61 ein Lastwagen. Der Unfall ereignete sich gegen 5 Uhr. Nach ersten Erkenntnissen kam der Fahrer aus bislang ungeklärter Ursache nach rechts von der Fahrbahn ab. Der Lastwagen geriet in einen Graben und kippte dort um. Der Fahrer blieb unverletzt und konnte das Fahrzeug selbstständig verlassen. Größere Auswirkungen auf den Verkehr gab es nach Angaben der Polizei nicht. Eine Sperrung der Fahrbahn war nicht erforderlich. Der umgekippte Lastwagen wurde am Vormittag geborgen. Die Ursache des Unfalls ist weiterhin unklar. In Dierdorf hat sich am Mittwochabend eine Unfallflucht ereignet. Der Unfall passierte gegen 21.45 Uhr an einem Kreisverkehr in der Neuwieder Straße. Ein Autofahrer war bereits im Kreisverkehr unterwegs, als ein weiteres Fahrzeug ebenfalls in den Kreisel einfuhr. Dabei kam es zu einer Kollision. In der Folge wurde ein Verkehrszeichen beschädigt. Der Unfallverursacher, ein grauer Kombi, fuhr danach weiter, ohne sich um den Schaden zu kümmern. Die Polizei Straßenhaus sucht nun nach Zeugen, die Hinweise zu dem Fahrzeug geben können.
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2: 16 Grad sind es in Bendorf. 16 Grad messen wir aktuell auch in Urmitz. Und auch in Koblenz-Arenberg sind es 16 Grad. In der Antenne Koblenz-Region kommt es gerade ordentlich vom Himmel runter. Es regnet. Und das auch noch in den kommenden Stunden. Voraussichtlich bis 1 Uhr. Dann bleibt es wieder trocken. Und ab 4 Uhr kommt auch mehr die Sonne raus. Und der graue Himmel verabschiedet sich erstmal, bis dann am Abend wieder einzelne Schauer möglich sind, aber auch da nicht in die Nacht hinein. Also nehmt auf jeden Fall mal einen Schirm mit, solltet ihr unterwegs sein oder jetzt das Haus verlassen. Der Samstag bringt dann maximale 23 Grad und wird ordentlich angenehm. Über den Tag verteilt ist es ein Mix aus Sonne und Wolken mit einem leichten Wind. Der Sonntag wird ähnlich, 20 Grad Sonne-Wolken-Mix mit einem leichten Wind am Nachmittag und auch der Start in die neue Woche am Montag bringt einen Sonne-Wolken-Mix bei 21 Grad.
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3: Mit Alla Schenz, guten Tag. In Main hat sich der Seniorenbeirat erstmal beim Brückenstraßenfest öffentlich vorgestellt. Dabei informierten die Mitglieder über ihre Arbeit und kamen mit Besuchern ins Gespräch. Am Stand wurden Broschüren und kleine Hilfsmittel verteilt. Dazu gehörten etwa Notfalldosen und praktische Alltagshilfen für ältere Menschen. Auch die Seniorensicherheitsberater waren vor Ort und gaben Hinweise zu Betrugsversuchen im Alltag. Besonders im Fokus stand der sogenannte Enkeltrick. Dabei wird versucht, ältere Menschen am Telefon zu Geldzahlungen zu bewegen. Die Stadt will mit der Aktion mehr Aufmerksamkeit für solche Gefahren schaffen. In Neuwied-Block findet am kommenden Mittwoch eine Einwohnerversammlung statt. Beginn ist um 17 Uhr im Bürgerhaus am Mittelweg. Zuvor ist eine Ortsbegehung im Stadtteil geplant. Dabei werden mehrere Themen aus dem Alltag der Bürger angesprochen. Dazu gehören unter anderem Verkehr, Spielplätze und ein geplantes Neubaugebiet. Auch die Lage im Gewerbegebiet Meerheck soll vor Ort betrachtet werden. Bürger können dabei eigene Anliegen direkt einbringen. Im Anschluss gibt es im Bürgerhaus die Möglichkeit zum Gespräch mit Stadtvertretern und Verwaltung. In Bendorf hat die Energieversorgung Mittelrhein mehrere Fördervereine der Freiwilligen Feuerwehr mit einer Spende unterstützt. Insgesamt wurden 2000 Euro im Rahmen der Aktion EVM Ehrensache verteilt. Je 500 Euro gingen an 4 Vereine aus den Stadtteilen Mühlhofen, Sayn, Bendorf und Stromberg. Die Stadt Bendorf hob hervor, dass die Unterstützung ein wichtiges Zeichen der Wertschätzung für die Einsatzkräfte sei. Ziel ist es, die Arbeit der Feuerwehrvereine langfristig zu stärken.
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2: Kurz nach 11:30 und auf den Straßen ist nicht so viel los. Auf der A61 Koblenz Richtung Ludwigshafen haben wir zwischen Dieblich und Waldesch ein defektes Fahrzeug. Und langsam geht es aktuell auf der B42 zwischen Urbar und Fallendar voran. Rechnet hier mit 10 Minuten Zeitverlust. Ansonsten sind die Straßen soweit frei. Passt auf euch auf.
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2: Geblitzt wird weiterhin in Ochtendung auf der Pleiderstraße auf Höhe des Parkplatzes in beide Richtungen. Hier gilt 30 und solltet ihr sonst noch was gesehen haben, seien es Staus, Blitzer oder jegliche andere Gefahren, dann meldet sie doch gerne durch einen Anruf oder eine WhatsApp an unsere Antenne Koblenz Hotline. Die 0261 98 8 20 99, denn nur so machen wir gemeinsam unsere Straßen sicherer. Vielen Dank.
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1: Mit Lenz Göbels, hallo. In der neuen Woche könnt ihr direkt am Montag im Waldescher Bürgerhaus in der Römerstraße 1 von 16 bis 20 Uhr Blut spenden. Zwei Tage später startet das DRK Blutspendemobil seinen dreitägigen Aufenthalt in der Koblenzer Innenstadt. Am Le Rondel 1a vor der Herz-Jesu-Kirche kann jeweils von 11 bis 17 Uhr dann gespendet werden. Am darauffolgenden Donnerstag stehen weitere Termine in Neuwied-Feldkirchen und Kruft an. In der Landesblindenschule in der Feldkircher Straße 100 kann von 16 bis 19.30 Uhr gespendet werden. Und auch in Kruft öffnet die Vulkanhalle in der Jahnstraße ebenfalls von 16 bis 19.30 Uhr. Zum Ende der Woche bietet Nassstetten eine weitere Möglichkeit. Im Bürgerhaus in der Schulstraße 29 könnt ihr am 19. Juni von 15.30 Uhr bis 20 Uhr Blut spenden. Am 22. Juni kann dann erneut in Neuwied gespendet werden. In der VR-Bank-Filiale in der Langendorfer Straße 147 sind alle Spender von 10 bis 15 Uhr willkommen. Einen Tag später gibt es außerdem eine weitere Möglichkeit in Neuwied-Engers. Das Heinrichhaus in der Neuwieder Straße 21b öffnet von 17 bis 20 Uhr seine Türen für alle Interessierten. Und wie immer, wenn eine Blutspende dabei ist in der nächsten Woche oder in der übernächsten, die wir noch nicht erwähnt haben, dann könnt ihr uns das gerne melden. Entweder per E-Mail an redaktion@antenne-koblenz.de oder per WhatsApp direkt live ins Studio unter 0261 988 20 99. Eure Blutspendetermine in der Region.
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2: In Saffig haben wir 17 Grad gemessen. 17 Grad sind es auch in Boppard und in Koblenz-Metternich. Da messen wir derzeit ebenfalls 17 Grad. Ja, die Regenwolken, die sind noch nicht vorbeigezogen. In den kommenden paar Minuten oder halbe Stunde kann sich das dann ändern. Da warten wir dann eine kurze Trockenphase, ehe es dann in der übernächsten Stunde, also ab 1, dann wieder anfangen kann mit dem nächsten Regen. Das Ganze zieht sich dann über den Tag verteilt immer mal wieder. Ab 4 Uhr ist dann aber wirklich Pause. Wir erwarten Sonnenschein und ein paar Wolken noch am Himmel. Das Ganze dann bei einem leichten Wind bei Maximaltemperaturen von 22 Grad. Der morgige Samstag, der verspricht freundlicher zu werden. 23 Grad, ein Mix aus Sonne und Wolken und einem leichten Wind. So auch der Sonntag dann bei 20 Grad. Und der Start in die neue Woche tut es den beiden Tagen gleich bei 21 Grad.
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3: Ich bin David Riemer. Der Bundestag befasst sich heute zum ersten Mal mit den umstrittenen Sparplänen zur Stabilisierung der gesetzlichen Krankenkassen. Gesundheitsministerin Wagen bringt einen Gesetzentwurf ein, der die Kassen 2027 um mindestens 16,3 Milliarden Euro entlasten und höhere Zusatzbeiträge verhindern soll.
4: Die Milliardeneinsparungen im Gesundheitsbereich seien kein Selbstzweck, verteidigte Wagen die schwarz-roten Sparpläne. Es ginge darum, die Versicherten zu entlasten und Unternehmen Planungssicherheit zu geben. Nach Ansicht der Ministerin ist das Gesetz sozialverträglich und fair, denn es verlangt allen etwas ab. Ohne Reform droht den gesetzlichen Kassen, Wagen zufolge dagegen der finanzielle Kollaps. Die Pläne hatten für viel Kritik gesorgt. Praxen fürchten finanzielle Engpässe, die Länder warnen vor einem Kliniksterben und Versicherte sehen sich einem Wegfall von Leistungen gegenüber bei gleichzeitig höheren Zuzahlungen. Tanja Wagner, Nachrichtenredaktion.
3: Die Welle der Firmenpleiten in Deutschland reißt in der Wirtschaftskrise nicht ab. Im ersten Quartal wurden fast 6.300 Unternehmensinsolvenzen beantragt. 6,5% mehr als vor einem Jahr, teilte das Statistische Bundesamt mit. Auch Privatleute geraten zunehmend in finanzielle Bedrängnis. Die Zahl der Verbraucherinsolvenzen lag im März mit etwa 7.500 Fällen um fast ein Fünftel höher als im Vorjahr. Am Flughafen Hamburg hat die Polizei den gesamten Sicherheitsbereich geräumt. Grund sei eine polizeiliche Lage, sagte ein Sprecher der Bundespolizei.
5: Selbst aus den Maschinen, die schon für den Abflug bereit waren, mussten die Leute wieder aussteigen. Die Menschen stauen sich vor den Eincheckschaltern und in den Cafés und Läden, die vor dem Sicherheitsbereich liegen. Auf den Anzeigetafeln sind für viele Flüge Verspätungen von bis zu 3 Stunden angezeigt. Ob das ausreicht, ist unklar, denn noch steht nicht fest, was genau die Räumung ausgelöst hat. Ein verdächtiger Koffer? Eine Drohung? Wie die Bild-Zeitung berichtet, hat die Bundespolizei eine Lounge durchsucht. Lea Matschulat, Nachrichtenredaktion.
3: Der als Timi bekannte Buckelwal hat nach seiner Freilassung durch eine private Initiative rund 215 Kilometer absolviert. Das habe die Auswertung des am Wal befestigten Senders gezeigt, sagte Mecklenburg-Vorpommerns Umweltminister Backhaus. Bisher sei nur der Bewegungsradius klar, die anderen Daten müssten noch ausgewertet werden. Der Wal war am 14. Mai tot vor der dänischen Insel Anholt treibend entdeckt worden.
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6: Mit Alla Schens, guten Tag. In Koblenz geht die Veranstaltungsreihe Koblenz liest ein Buch in die letzte Runde. Seit Anfang Mai hat die Stadt das Buch Paradise Garden von Elena Fischer in vielen Formaten begleitet. In den vergangenen Wochen gab es Lesungen, Mitmachaktionen und ungewöhnliche Orte für Literatur. Dazu gehörten unter anderem Lesungen im Garten und sogar in Linienbussen. Die Veranstalter ziehen eine positive Zwischenbilanz und noch bis zum 25. Juni läuft das Programm weiter. Zum Abschluss ist eine große Veranstaltung im Blumenhof geplant.
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2: Die Uhr schlägt 12, also schauen wir raus auf die Straßen zu euch und sehen auf der A61 Koblenz Richtung Ludwigshafen zwischen Dieblich und Waldesch eine Gefahrenmeldung. Dort steht ein defektes Fahrzeug. Seid vorsichtig. Stau haben wir weiterhin auf der B42 zwischen Orbau und Fallender. Hier braucht ihr weiterhin 10 Minuten extra. Ansonsten sind die Straßen frei. Kommt gut und sicher an euer Ziel.
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2: Es blitzt in Koblenz-Metternich auf dem Bubenheimer Weg auf Höhe des Friedhofs Richtung Bubenheim. Hier gelten 50. Auch in Ochtendung steht ein Blitzer auf der Pleider Straße auf Höhe des Parkplatzes und macht Fotos in beide Richtungen. Hier ist 30 erlaubt. Und solltet ihr sonst noch was gesehen haben, Staus, Blitzer oder jegliche andere Gefahren, die ihr mir melden wollt, ruft einfach im Studio an oder schreibt eine WhatsApp. Beides geht an unsere Antenne Koblenz Hotline, die 0261 98 8 20 99. Vielen Dank.
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2: Kurz nach 12 und damit offiziell Zeit für die Mittagspause. Das heißt, Füße hochlegen, lecker Essen bereitstellen und dem Radio lauschen. Denn nach 3 Hits am Stück sprechen wir über eine ganz besondere Tanzveranstaltung in Koblenz. In Lützel steppt am Montag der Bär im Bürgerzentrum. Doch weder wilde 80er noch 90s Pop steht auf dem Programm. Vielmehr geht es um alles abseits der Musik. Doch bis wir über das sogenannte Tanzcafé sprechen, hört ihr Leonie, Michael Jackson und jetzt direkt einen meiner aktuellen Lieblingssongs, Baby Rexha und Faithless mit ihrem gemeinsamen Hit New Religion. Ich bin Lenz Göbels und wir hören uns gleich.
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0: Am Montag findet im Bürgerzentrum Lützel das sogenannte Tanzcafé statt. Diese Veranstaltung wird von dem Netzwerk Demenz Koblenz organisiert und richtet sich an Demenzkranke und ihre Angehörigen. Aber auch andere Senioren, die Lust auf Tanzen haben. Meine Kollegin Lisa Tauchen hat mit Daniel Gehm, der seit 4 Jahren im Koordinationsteam des Netzwerkes sitzt, und Uwe Baumann, Mitglied des Gründungsteams und Sprecher des Netzwerks, über das Tanzcafé gesprochen.
1: Ihr startet jetzt ein Event, eine Tanzveranstaltung. Was steckt denn da dahinter?
2: Ja, wir haben eine Kollegin, die mit am runden Tisch sitzt im Netzwerk Demenz, Frau Piewinger vom Pflegestützpunkt. Und die hat diese Aktion schon mehrmals im Raum Simmern gemacht. Und sie hat die dann als Aktion vor 2 Jahren bei uns ins Netzwerk gebracht. Und wir machen jetzt im 3. Jahr ein Tanzcafé, wo wir quasi demenziell Erkrankte, Mitangehörigen, Mitbetreuer, aber auch ältere Leute, die gerne tanzen möchten, einladen. Die Veranstaltung dauert so plus minus 0,2 Stunden. Wir haben einen Musiker, der dann live auftritt. Es gibt Kaffee und Kuchen, was wir den Leuten umsonst anbieten, weil der Sinn der Sache ist natürlich, dass es ein gemütlicher Nachmittag ist, mit Bewegung, mit Kommunikation. Und dass es gerade für ältere Leute auch im Heimbereich keine Kosten entstehen.
1: Das klingt gut. Wie läuft denn die Tanzveranstaltung genau ab?
2: Sie beginnt ca. 2 Uhr mit dem Ankommen der Leute. Es wird eine kurze Rede geben, wir begrüßen die Leute. Und dann wird es mit Kaffee und Kuchen und Getränken angeboten, kostenfrei. Und von 15 bis 17 Uhr spielt ein Musiker, der Herr Weber. Und dann heißt es 2 Stunden lang bewegen, tanzen, Spaß haben, Gemütlichkeit.
1: Also eure Veranstaltungen sind auch absolut kostenlos?
2: Absolut immer, ja.
1: Was wünscht ihr euch denn für eure kommende Tanzveranstaltung?
2: Viele Besucher und vor allen Dingen glückliche Menschen, wenn sie nach Hause gehen.
3: Ja.
1: Ist das euer Motto für absolut jede Veranstaltung?
3: Ja, im Prinzip schon, klar. Wir wollen immer, dass die Leute bei uns Spaß haben, dass sie aber auch je nach Veranstaltung auch aufgeklärter oder gut beraten nach Hause gehen. Ja, das ist schon unser Ziel.
0: Und in einer Stunde, da erfahren wir von Daniel Gehm und Uwe Baumann noch mehr über die Hintergründe und sonstige Veranstaltungen des Netzwerk Demenz Koblenz. Hier geht es jetzt weiter mit dem Supermix und es übernimmt Alex Warren mit seiner Single Ordinary.
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2: In Winningen messen wir 17 Grad. 17 Grad sind es auch in Hilscheid. Und in Koblenz-Neuendorf, da haben wir aktuell auch 17 Grad. Der Regen hat eine Pause eingelegt in der Antenne Koblenz-Region. Über den Tag verteilt kann es aber auch immer wieder zu einzelnen Schauern kommen. Das Ganze bei Maximalwerten von 22 Grad. Ab 16 Uhr zeigt sich dann aber auch die Sonne. Und ab 17 Uhr, da weht dann ein kleiner Wind. Der Samstag morgen bringt maximale 23 Grad, einen Mix aus Sonne und Wolken und bis zu 8 Sonnenstunden, ganz angenehm. Und am Sonntag, dann pünktlich zum Public Viewing, erwarten wir 20 Grad, Sonne pur und auch gar keine Chance auf Regen. Der Montag startet rein in die neue Woche mit Maximaltemperaturen von 21 Grad und erneut einen Mix aus Sonne und Wolken.
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3: Mit Alla Schens, guten Tag. In Koblenz geht die Veranstaltungsreihe Koblenz liest ein Buch in die letzte Runde. Seit Anfang Mai hat die Stadt das Buch Paradise Garden von Elena Fischer in vielen Formaten begleitet. In den vergangenen Wochen gab es Lesungen, Mitmachaktionen und ungewöhnliche Orte für Literatur. Dazu gehörten unter anderem Lesungen im Garten und sogar in Linienbussen. Die Veranstalter ziehen eine positive Zwischenbilanz und noch bis zum 25. Juni läuft das Programm weiter. Zum Abschluss ist eine große Veranstaltung im Blumenhof geplant. Das Landeshauptarchiv Koblenz lädt am kommenden Dienstag zu einem Vortragsabend ein. Thema ist die Geschichte des Kurfürstentums Trier während des spanischen Erbfolgekrieges. Unter dem Titel »Im Auge des Sturms« beleuchtet der Historiker Jan Simon Carstens die Auswirkungen von Besatzungen, Feldzügen und Kriegsereignissen auf das Leben der Menschen zwischen 1701 und 1714. Die Veranstaltung beginnt um 18 Uhr in der Karmeliterstraße und ist kostenfrei. In der Waldkita am Froschbach in Main hat das erste Rangerfest stattgefunden. Die Veranstaltung wurde von den Vorschulkindern selbst mitgestaltet und richtete sich an ihre Familien. Bei einer Führung durch den Wald erklärten die Kinder an mehreren Stationen ihr Wissen über Bäume und Tiere. Sie berichteten unter anderem über Baumarten, Wildspuren und Fuchsbauten. Auch Schäden an Bäumen und Spuren von Spechten wurden gezeigt. Nach der Rückkehr auf das Gelände wurde ein neuer Jurte an die Kita übergeben. Sie wurde vom Förderverein gespendet und von den Kindern direkt genutzt.
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2: Und das Ganze um kurz nach 12:30. Wir schauen raus zu euch auf die Straßen. Auf der A61 Koblenz Richtung Ludwigshafen haben wir zwischen Dieblich und Waldesch ein defektes Fahrzeug. Auf der B256 Auffahrt zur B9 Richtung Andernach gab es einen Unfall. Hier solltet ihr vorsichtig fahren und etwas mehr Zeit einplanen. So auch auf der B42, denn dort haben wir Stau zwischen Urbar und Fallender. Ihr braucht jetzt 10 Minuten extra. So auch auf der B260 zwischen der Lahnstraße und Bad Ems. Ansonsten sind die Straßen frei. Kommt gut an.
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2: Es blitzt in Koblenz-Metternich auf dem Bubenheimer Weg auf Höhe des Friedhofs. Das Ganze in Richtung Bubenheim. Hier sind 50 erlaubt. In Ochtendung blitzt es auf der Pleiderstraße auf Höhe des Parkplatzes in beide Richtungen. Hier gilt 30. Und wenn ihr sonst noch was gesehen habt, Staus, Blitzer oder jegliche andere Gefahren, dann meldet mir das gerne einfach durch einen Anruf im Studio oder eine WhatsApp. Beides geht an unsere Antenne Koblenz Hotline, die 0261 98 8 20 99. Denn nur so machen wir gemeinsam unsere Straßen sicherer. Vielen Dank.
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1: In Bad Neuenahr-Ahrweiler lädt die Lebensart-Ausstellung von Freitag bis Sonntag zu einem entspannten Bummel durch die Welt von Garten, Wohnen und Lifestyle ein. Im idyllischen Dahliengarten präsentieren zahlreiche Aussteller unter stilvollen Pagodenzelten die neuesten Trends für Haus, Garten und Genuss. Besucher können sich auf kreative Einrichtungsideen, Mode, Schmuck und viele Inspirationen für das eigene Zuhause freuen. Die Ausstellung ist täglich von 10 bis 18 Uhr geöffnet und bietet einen schönen Ausflug für die ganze Familie. Wer auf der Suche nach neuen Ideen für Garten und Wohnambiente ist, wird hier garantiert fündig. Ein besonderes Heimspiel erwartet Musikfreunde am Samstag in Mayen. Erstmals in seiner mehr als 70-jährigen Geschichte steht das städtische Orchester Mayen auf der Bühne der Burgfestspiele. Vor der stimmungsvollen Kulisse der Herz-Jesu-Kirche präsentieren rund 30 Musiker unter der Leitung von David Rodriguez Toledo ein abwechslungsreiches Konzertprogramm. Auch Filmmusikfans kommen auf ihre Kosten mit dem Klassiker Somewhere Over the Rainbow. Konzertbeginn ist um 19 Uhr. Besucher dürfen sich auf einen sommerlichen Open-Air-Abend voller Musik und Emotionen freuen. In Bad Ems steht am Sonntag ein besonderer Klavierabend auf dem Programm. Im Marmorsaal des Stadtbads präsentiert die junge armenische Pianistin Laura Galstian unter dem Titel Liebeslied Barock meets Romantik zeitlose Meisterwerke verschiedenste Werke für echte Liebhaber. Die vielfach ausgezeichnete Musikerin begeistert international mit ihrem virtuosen Spiel und ihrer ausdrucksstarken Interpretation. Konzertbeginn ist um 17 Uhr, der Eintritt kostet 30 Euro, Kurgäste zahlen 25, Kinder und Jugendliche bis 18 Jahre haben freien Eintritt. Ein Tipp für alle, die große Klaviermusik in besonderem Ambiente erleben möchten. Und bei allem wünschen wir euch natürlich auch wie immer viel Spaß.
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2: 17 Grad sind es in Weißenturm. 17 Grad messen wir aktuell auch in Nassau und in Koblenz-Pfaffendorf. Da sind es aktuell ebenfalls 17 Grad. Ein kleiner Nieselregen weht über der Antenne Koblenz-Region. Doch in den kommenden Stunden, da bleibt es voraussichtlich maximal bei solch einem kurzen Regen. Wir erwarten noch Maximaltemperaturen von 22 Grad. Das Ganze dann ab 16 Uhr, denn da kommt dann auch gleichzeitig die Sonne raus. Ab 17 Uhr weht dann ein kleiner Wind und zum Abend, da wird es dann wieder kühler. Auf bis zu 16 Grad kühlt es in der Nacht ab. Doch der Samstag, der wird wieder richtig schön warm. 23 Grad, ein Mix aus Sonne und Wolken. Und auch so der Sonntag bei 20 Grad und der Montag bei 21 Grad startet mit bis zu 6 Sonnenstunden rein in die neue Woche.
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3: Ich bin David Riemer. Gut 21 Millionen Rentnerinnen und Rentner in Deutschland haben ab Juli etwas mehr auf dem Konto. Der Bundesrat hat der Erhöhung der monatlichen Bezüge um 4,24% zugestimmt. Die Steigerung orientiert sich wie immer an der allgemeinen Lohnentwicklung.
4: Bei einer Standardrente und 45 Beitragsjahren macht die Erhöhung ein monatliches Plus von knapp 78 Euro aus. Damit steigen die Renten stärker als die Inflation. Bundesarbeitsministerin Baas sprach im Vorfeld dann auch von einer spürbaren Anpassung. Gleichzeitig betonte sie, dass ordentliche Renten kein Luxus sein dürften, sondern eine Frage der Leistungsgerechtigkeit. Die Bundesregierung plant derzeit eine umfassende Rentenreform. Für Streit sorgt dabei der Vorstoß, das Renteneintrittsalter möglicherweise auf bis zu 70 anzuheben. Tanja Wagner, Nachrichtenredaktion.
3: Bundesgesundheitsministerin Wagner hat die geplanten Milliardeneinsparungen zur Stabilisierung der Krankenkassenbeiträge gegen Kritik verteidigt. Man wolle die Bürger entlasten und das Unternehmen mehr Planungssicherheit haben. Wagner sagte außerdem:
5: Unser Gesetz verlangt allen etwas ab, von niemandem aber Unzumutbares. Die Regelungen sind sozialverträglich, Härtefallregelungen und Belastungsgrenzen bleiben bestehen. Alle Beteiligten im Gesundheitswesen leisten einen Beitrag, denn alle profitieren auch langfristig von einer nachhaltigen Finanzierung.
3: Gesundheitsministerin Wagner. Flugtickets bei Flügen aus Deutschland werden wie geplant ab Juli weniger stark besteuert. Der Bundesrat hat entsprechende Pläne zur Senkung der Ticketsteuer abschließend passieren lassen. Die Abgabe sinkt je nach Strecke um einen Betrag zwischen 2,50 Euro und 11,40 Euro pro Flug. Ob Flugtickets dadurch günstiger werden, hängt allerdings davon ab, ob die Airlines die Ersparnis an die Kunden weitergeben. Das gilt wegen stark gestiegener Kerosinpreise als zweifelhaft. Gut 2,5 Stunden nach der Sperrung des Sicherheitsbereichs des Hamburger Flughafens konnte der Betrieb wieder aufgenommen werden. Die Sicherheitskontrollen seien wieder geöffnet, sagte eine Sprecherin. Nach Angaben des Hamburger Flughafens und der Bundespolizei war morgen ein Teil des Airports geräumt worden, weil ein Mann wohl versehentlich einen Sicherheitsbereich betreten hatte. Alle Fluggäste mussten deshalb wieder vor die Sicherheitskontrollen zurück. Auch in den Maschinen sitzende Passagiere mussten wieder aussteigen.
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6: Mit Alaschen. Guten Tag. In Main hat sich der Seniorenbeirat erstmal beim Brückenstraßenfest öffentlich vorgestellt. Dabei informierten die Mitglieder über ihre Arbeit und kamen mit Besuchern ins Gespräch. Am Stand wurden Broschüren und kleine Hilfsmittel verteilt. Dazu gehörten etwa Notfalldosen und praktische Alltagshilfen für ältere Menschen. Auch die Seniorensicherheitsberater waren vor Ort und gaben Hinweise zu Betrugsversuchen im Alltag. Besonders im Fokus stand der sogenannte Enkeltrick. Dabei wird versucht, ältere Menschen am Telefon zu Geldzahlungen zu bewegen. Die Stadt will mit der Aktion mehr Aufmerksamkeit für solche Gefahren schaffen.
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2: 13.03 Uhr sagt die Uhr und wir schauen gleichzeitig raus auf die Straßen, was die sagen. Auf der A61 Koblenz Richtung Ludwigshafen haben wir zwischen Dieblich und Waldesch ein defektes Fahrzeug. Seid ihr vorsichtig? Ebenfalls Vorsicht ist geboten auf der B9 Koblenz Richtung Mainz an der Überleitung zur B327. Dort ist ein defekter LKW. Die Polizei ist vor Ort und es staut sich. Also passt auf und plant mehr Zeit ein. Auf der B256 haben wir auf der Auffahrt zur B9 in Richtung an, danach einen Unfall gehabt. Auch hier vorsichtig fahren und mehr Zeit einplanen. So auch auf der B42 zwischen Urbau und Fallender. Hier braucht ihr 10 Minuten extra. Und auf der B260 zwischen der Lahnstraße und Bad Ems habt ihr mit 10 Minuten Zeitverlust zu rechnen. Ansonsten sind die Straßen frei, kommt gut durch.
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2: Es blitzt in Koblenz, Metternich, auf dem Bubenheimer Weg auf Höhe des Friedhofs, das Ganze in Richtung Bubenheim. Hier sind 50 erlaubt und solltet ihr sonst noch was gesehen haben, Staus, Blitzer oder jegliche weitere Gefahren, meldet sie mir gerne durch einen Anruf im Studio oder alternativ eine WhatsApp. Beides geht an unsere Antenne Koblenz Hotline, die 0261 98 8 20 99, denn nur so machen wir gemeinsam unsere Straßen sicherer. Vielen Dank.
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2: Freitagmittag, kurz nach eins. Und wenn Einsamkeit wächst und das Gedächtnis schwindet, dann zählen die Momente, die einen wieder alle Sorgen vergessen und jung fühlen lassen. Und genau solche Momente schafft das Tanzcafé in Lützel. Meine Kollegin Lisa Tauchen hat sich mit Daniel Gehm und Uwe Baumann vom Netzwerk Demenz Koblenz unterhalten und hat über das Tanzcafé gesprochen. Vorher liefert aber erstmal der Supermix den passenden Soundtrack für euren Nachmittag, bevor wir dann gleich über das Tanzcafé sprechen. Ihr hört Rod Stewart, The Weeknd und jetzt direkt Holy Humberstone mit ihrem Hit To Love Somebody. Ich bin Lenz Göbels, dranbleiben lohnt sich.
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0: 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Und hier geht's gleich weiter mit Marshmallow. Doch am Montag, da findet in Lützel das sogenannte Tanzcafé des Netzwerks Demenz Koblenz statt. Das ist eine kostenlose Veranstaltung, die sich an Demenzkranke und ihre Angehörigen, aber auch andere Senioren, die Lust auf Bewegung haben, richtet. Meine Kollegin Lisa Tauchen hat mit Daniel Gehm, der seit 4 Jahren im Koordinationsteam des Netzwerkes sitzt, und Uwe Baumann, Mitglied des Gründungsteams und Sprecher des Netzwerkes, über das Netzwerk und ihre Veranstaltungen gesprochen.
1: Was ist denn der Hintergrund von dem Netzwerk? Wofür habt ihr das gegründet und worum geht's da?
2: Der Hintergrund ist ganz einfach, dass wir das Thema Demenz mehr in die Öffentlichkeit bringen wollen, dass wir Angehörige oder Pflegepersonen unterstützen wollen, Beratungsangebote bieten wollen.
1: Habt ihr noch andere Veranstaltungen? Was ist denn bei euch noch so los?
2: Im Rahmen der Wochen der Demenz haben wir am 9. September unseren Fachtag. Letztes Jahr hatten wir das Thema Natur, Waldwanderung, war eine Therapeutin dabei und so. Und dieses Jahr haben wir das Thema Demenz präventiv begegnen. Ja, ist immer sehr gut besucht. Dann haben wir das Memory-Mobil.
3: Das ist so mein Kind seit 2013. Wir haben jedes Jahr im September an der Herz-Jesu-Kirche so einen Tag der Testungen. Wir nennen das Memory-Mobil. Vor Ort sind wir mit Infomaterial. Und dann finden an dem statt anonyme und kostenfreie Demenztestungen statt. Und das macht das Team der Neurologie vom Brüderkrankenhaus. Die kommen wirklich von morgens bis abends und machen dies kostenfrei. Vielleicht wollte ich noch gerade darauf aufmerksam machen, dieses Jahr den Welt-Alzheimer-Tag am Montag, den 21. September, findet eine relativ große Veranstaltung vor dem Forum statt in Koblenz. Und wir steuern da unter anderem dabei einen Vortrag von dem Professor Estert. Und wir haben einen Autor für eine Lesung, der Herr Tobias Fuchs, den wir schon mal hatten. Und zudem sind wir mit der Alzheimer-Gesellschaft, das Netzwerk Demenz und die lokale Allianz davor 14 Tage im Lörr-Center. Und wir sind alle verschiedenen Träger oder Anbieter in dem Bereich, mehrere Tage dort vor Ort, machen eine Bilderausstellung und sind für Besucher, die im Lörr-Center sind, 14 Tage ansprechbar.
0: Wenn ihr Interesse an dem Tanzcafé oder sonstigen Veranstaltungen des Netzwerks habt, dann schaut doch auf der Webseite www.demenz-koblenz.de vorbei. Alle Events von Netzwerk Demenz Koblenz sind kostenlos. Aber hier geht's jetzt erstmal ganz, ganz langsam weiter mit Marshmallow und den Jonas Brothers und Slow Motion. 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
2: 18 Grad messen wir aktuell in Kettig. 18 Grad sind es auch in Ransbach, Baumbach und in Koblenz auf der Horchheimer Höhe. Da messen wir derzeit ebenfalls 18 Grad. Das Ganze bei einem grauen Himmel, aus dem es in den kommenden Stunden erstmal nicht regnen wird. Aber heute sind noch Schauer möglich. Ab 17 Uhr zeigt sich dann auch noch die Sonne. Das Ganze noch bei Maximaltemperaturen von bis zu 20 Grad. Der morgige Samstag startet rein ins Wochenende mit maximalen 23 Grad, einem Mix aus Sonne, Wolken und einem leichten Wind. Am Sonntag pünktlich zum Public Viewing bleibt es schön warm und trocken, maximal 20 Grad Sonne-Wolken-Mix über den Tag verteilt und auch hier ein leichter Wind am Nachmittag. Und in die neue Woche starten wir mit maximalen 21 Grad und bis zu 7 Sonnenstunden.
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3: Mit aller Schenz, guten Tag. In Main hat sich der Seniorenbeirat erstmal beim Brückenstraßenfest öffentlich vorgestellt. Dabei informierten die Mitglieder über ihre Arbeit und kamen mit Besuchern ins Gespräch. Am Stand wurden Broschüren und kleine Hilfsmittel verteilt. Dazu gehörten etwa Notfalldosen und praktische Alltagshilfen für ältere Menschen. Auch die Seniorensicherheitsberater waren vor Ort und gaben Hinweise zu Betrugsversuchen im Alltag. Besonders im Fokus stand der sogenannte Enkeltrick. Dabei wird versucht, ältere Menschen am Telefon zu Geldzahlungen zu bewegen. Die Stadt will mit der Aktion mehr Aufmerksamkeit für solche Gefahren schaffen. In Neuwied-Block findet am kommenden Mittwoch eine Einwohnerversammlung statt. Beginn ist 17 Uhr im Bürgerhaus am Mittelweg. Zuvor ist eine Ortsbegehung im Stadtteil geplant. Dabei werden mehrere Themen aus dem Alltag der Bürger angesprochen. Dazu gehören unter anderem Verkehr, Spielplätze und ein geplantes Neubaugebiet. Auch die Lage im Gewerbegebiet Mehrheck soll vor Ort betrachtet werden. Bürger können dabei eigene Anliegen direkt einbringen. Im Anschluss gibt es im Bürgerhaus die Möglichkeit zum Gespräch mit Stadtvertretern und Verwaltung. In Bendorf hat die Energieversorgung Mittelrhein mehrere Fördervereine der Freiwilligen Feuerwehr mit einer Spende unterstützt. Insgesamt wurden 2000 Euro im Rahmen der Aktion EVM Ehrensache verteilt. Je 500 Euro gingen an 4 Vereine aus den Stadtteilen Mühlhofen, Sein, Bendorf und Stromberg. Die Stadt Bendorf hob hervor, dass die Unterstützung ein wichtiges Zeichen der Wertschätzung für die Einsatzkräfte sei. Ziel ist es, die Arbeit der Feuerwehrvereine langfristig zu stärken.
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2: Es ist 2:30, also werfen wir doch mal einen Blick raus auf die Straßen. Und da haben wir auf der A61 Koblenz Richtung Ludwigshafen zwischen Dieblich und Waldesch ein defektes Fahrzeug. Auf der B9 Koblenz Richtung Bonn haben wir zwischen dem Bubenheimener Kreisel und der A48 Auffahrt Koblenz Nord Personen auf der Fahrbahn. Die Polizei ist benachrichtigt, seid trotzdem vorsichtig. Ebenfalls auf der B9 Koblenz Richtung Mainz haben wir auf der Überleitung zur B327 einen defekten LKW. Hier ist die Polizei bereits vor Ort, es staut sich leicht zurück. Stau haben wir ebenfalls auch auf der B9 Stadt einwärts und auswärts über die Europabrücke. Dort braucht ihr in beide Fahrtrichtungen aktuell 10 Minuten mehr. Und auf der B42 zwischen Urbau und Fallendar braucht ihr die auch. Auf der B256 Neuwied Richtung Mayen braucht ihr zwischen Andernach Süd und Pleit ebenfalls 5 Minuten länger. Grund hier ist dichter Verkehr. Ansonsten sind die Straßen frei, kommt gut durch.
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2: Geblitzt wird in Koblenz-Metternich auf dem Bubenheimer Weg auf Höhe des Friedhofs. Das Ganze in Richtung Bubenheim. Hier sind 50 erlaubt. Und solltet ihr sonst noch was gesehen haben, Staus, Blitzer oder jegliche andere Gefahren, nicht zögern, anrufen. Einfach die Antenne Koblenz Hotline wählen oder eine WhatsApp hinschreiben. Das Ganze an die 0261 98 820 99. Denn nur so machen wir gemeinsam unsere Straßen sicherer. Vielen Dank.
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0: Rahmen des Finalwochenendes in Turnieren und Pokalendspielen gegeneinander an. Die Kleinfeldturniere der Juniorinnen werden am Samstagabend durch das Finale um den Rheinland-Pokal der Frauen zwischen Titelverteidiger 1. FFC Montabaur und dem TuS Issel sowie am Sonntagnachmittag mit dem Finale um den B11 Juniorinnen Rheinland-Pokal zwischen Vorjahressieger TuS Issel und dem SC 13 Bad 9a abgerundet. Tickets für das Endspiel um den Rheinland-Pokal sind im Vorverkauf zum Preis von 5 Euro erhältlich. Für Zuschauer unter 18 Jahren ist der Eintritt frei. Kaum sind die letzten Pflichtspiele der Spielzeit 25-26 für die TuS Koblenz absolviert, wartet bereits die Vorbereitung auf die neue Saison. Noch vor dem Trainingsauftakt am Montag, 22. Juni, steht bereits ein erster Auftritt an. Nächste Woche Samstag bestreitet eine junge Auswahl der TuS Koblenz in Neuendorf ein Einlagespiel im Rahmen des Vito Contento Cups gegen den SC Italia 1965. In der offiziellen Vorbereitung warten attraktive und anspruchsvolle Testspiele auf Blau-Schwarz. Die Schengel treffen unter anderem auf die U21 des 1. FC Köln aus der Regionalliga West. Eine Woche später folgt das Duell mit Drittligist Fortuna Köln. Besonders freuen dürften sich viele Fans auf die Partie am Samstag, 11. Juli, gegen die Sportfreunde Siegen. Zwischen Teilen der Fanszene des Regionalligisten und der TuS Koblenz bestehen freundschaftliche Verbindungen. Richtung Ende der Sommervorbereitung geht es gegen weitere namhafte Gegner. Zunächst wartet der Nachwuchs von Borussia Mönchengladbach aus der Regionalliga West, ehe gegen Hessenligist FC Gießen die Generalprobe vor dem Saisonstart ansteht. So das Neueste vom Sport.
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Die Dame da drüben, die hat sich früher immer im Auto tierisch über andere aufgeregt. Ja, und jetzt spielt sie ganz entspannt Sudoku. Und der junge Mann da hatte schon einige brenzlige Situationen im Auto. Aber jetzt pendelt er da ganz in Ruhe. Steig um auf Bus und Bahn und

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2: In Kruft messen wir aktuell 20 Grad. 20 Grad sind es auch in Montabaur und in Koblenz auf der Pfaffendorfer Höhe. Da sind es aktuell auch 20 Grad. Damit haben wir unsere Maximaltemperatur für heute erreicht. Es bleibt dennoch grau am Himmel für die nächsten kommenden Stunden. Ab 4 Uhr sind auch einzelne Regenschauer nochmal möglich. Doch ab 17 Uhr, da bleibt es dann trocken und die Sonne zeigt sich und nutzt jede Möglichkeit in der Wolkendecke, sich mal zu präsentieren. Der morgige Samstag wird dann wunderbar schön. Maximale 23 Grad, ein Mix aus Sonne und Wolken und das Ganze bei 8 Sonnenstunden. Der Sonntag zum Public Viewing wird auch angenehm warm bei 20 Grad, ein Mix aus Sonne und Wolken mit einem leichten Wind am Nachmittag. Der Montag startet rein in die neue Woche mit maximalen 21 Grad und auch hier ein Mix aus Sonne und Wolken bei bis zu 7 Sonnenstunden.
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3: Ich bin Dirk Zeitler. Flugtickets bei Flügen aus Deutschland werden wie geplant ab Juli weniger stark besteuert. Der Bundesrat hat der Senkung der Ticketsteuer abschließend zugestimmt. Unklar ist allerdings, ob Fliegen damit für alle günstiger wird.
4: Je nach Strecke zahlen die Airlines zwischen 2,50 Euro und 11,40 Euro weniger Steuern pro Passagier und Flug. Allerdings haben bereits so einige Gesellschaften angekündigt, das nicht an die Kunden weiterzureichen. Ein Grund dafür sind die stark gestiegenen Kerosinpreise. Ein weiterer Grund ist, dass Deutschland im Vergleich zu anderen Ländern für die Fluggesellschaften ein recht teurer Standort ist. Tanja Wagner, Nachrichtenredaktion.
3: Die Länder melden massive Einwände gegen das Sparpaket der schwarz-roten Koalition bei den Gesundheitsausgaben an. Im Bundesrat warnte der rheinland-pfälzische Ministerpräsident Schnieder, das Paket gefährde Versorgungsstrukturen, gerade in Flächenländern. Die Länder fordern die Streichung mehrerer geplanter Einsparmaßnahmen bei Kliniken, Praxen, Apotheken und Pharmabranche. Sie könnten das Gesetz über den Vermittlungsausschuss ausbremsen. Der Buckelwal, der wochenlang vor der deutschen Ostseeküste für Aufregung sorgte, ist vermutlich am 6. oder 7. Mai verendet und damit wenige Tage nach dem Ende der Rettungsaktion, die das Tier in die Nordsee geschleppt hatte. Das zeigen Daten des Senders, den der Wal trug, wie Mecklenburg-Vorpommerns Umweltminister Backhaus bekannt gab.
5: Der Tracker hatte Backhaus zufolge bis zum 7. Mai Daten geliefert, darunter Wassertiefe, Temperaturen, Bewegungsabläufe und Geschwindigkeit. Aus diesen Daten geht hervor, dass der Buckelwal bis zu seinem Tod etwa 215 Kilometer zurückgelegt hat und direkt wieder auf Kurs Richtung Ostsee war. Allerdings war er dort auch wieder langsamer geschwommen und war auch nicht mehr so tief getaucht wie zuvor. Knapp 2 Wochen nach der Rettungsaktion wurde der Wal dann tot an einer dänischen Insel angespült. Fiona Reinhardt, Nachrichtenredaktion.
3: Gut 2,5 Stunden nach der Sperrung des Sicherheitsbereiches des Hamburger Flughafens ist der Betrieb wieder aufgenommen worden. Die Sicherheitskontrollen seien wieder geöffnet, sagte eine Sprecherin. Nach Angaben des Hamburger Flughafens und der Bundespolizei war am Morgen ein Teil des Airports geräumt worden, weil ein Mann wohl aus Versehen einen Sicherheitsbereich betreten hatte.
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6: Mit Ala Schens, guten Tag. In Koblenz geht die Veranstaltungsreihe Koblenz liest ein Buch in die letzte Runde. Seit Anfang Mai hat die Stadt das Buch Paradise Garden von Elena Fischer in vielen Formaten begleitet. In den vergangenen Wochen gab es Lesungen, Mitmachaktionen und ungewöhnliche Orte für Literatur. Dazu gehörten unter anderem Lesungen im Garten und sogar in Linienbussen. Die Veranstalter ziehen eine positive Zwischenbilanz und noch bis zum 25. Juni läuft das Programm weiter. Zum Abschluss ist eine große Veranstaltung im Blumenhof geplant.
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2: Und das Ganze um kurz nach 2. Wir schauen raus zu euch auf die Straßen und da habe ich eine Gefahrenmeldung für euch auf der A61 Koblenz Richtung Ludwigshafen. Zwischen Dieblich und Waldesch haben wir ein defektes Fahrzeug. Seid bitte in dem betroffenen Bereich besonders vorsichtig. Auf der B9 Koblenz Richtung Mainz haben wir auf der Überleitung zur B327 einen defekten LKW. Die Polizei ist bereits vor Ort. Dennoch müsst ihr mit Rückstau rechnen. Ebenfalls auf der B9 Stadt einwärts und auswärts braucht ihr aktuell über die Europabrücke 10 Minuten länger. Auf der B42 zwischen Urbar und Fallenda genauso. Und auch auf der B256 Neuwied Richtung Main zwischen Andernach Süd und der Anschlussstelle Pleit. Hier braucht ihr dann noch nur 5 Minuten. Ansonsten sind die Straßen frei, kommt gut durch.
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2: Geblitzt wird in Koblenz-Metternich auf dem Bubenheimer Weg auf Höhe des Friedhofs Richtung Bubenheim. Hier sind 50 vorgesehen. Solltet ihr sonst noch was gesehen haben, seien es Staus, Blitzer oder jegliche andere Gefahren, meldet sie gerne durch einen Anruf im Studio oder alternativ eine WhatsApp. An unsere Antenne Koblenz-Hotline geht beides. Das ist die 0261 98 8 2099. Denn nur so machen wir gemeinsam unsere Straßen sicherer. Vielen Dank euch.
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2: Es ist Freitag, der 12. Juni. Der Nachmittag läuft auf Hochtouren und das Wochenende, das rückt Stück für Stück näher. Gleichzeitig schleicht sich das Ende meiner Sendung an und meine Kollegin Lisa Tauchen, die wartet bereits sehnsüchtig vor dem Studio. Doch eine gemeinsame Stunde, die haben wir noch vor uns. Und in der präsentiert euch mein Kollege Max Dehmann nicht nur die Antwort auf die Frage, woher der Münzplatz seinen Namen hat, sondern auch die neuesten Infos aus der Oberliga Rheinland-Saar hat er für euch im Angebot. Doch vorher, da drehen wir die Musik nochmal richtig auf. Es kommt Ed Sheeran und Justin Bieber, New Order und Leonie mit Don't Worry. Die liefern den passenden Soundtrack für euren Nachmittag. Ich bin Lenz Göbels, macht's gut und habt einen schönen Tag.
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1: Heute sind wir in der Koblenzer Altstadt unterwegs. Genauer gesagt auf dem Münzplatz. Der Name Münzplatz geht zurück auf die alte Münze, die früher am heutigen Münzplatz stand. Die alte Münze ist das ehemalige Münzmeisterhaus der kurfürstlichen Münze. Ursprünglich bestand die Münze aus mehreren Gebäuden, die jedoch bis auf das Münzmeisterhaus abgerissen wurden. In Koblenz wurden nämlich bereits seit dem 14. Jahrhundert Münzen geprägt. Kurfürst Karl Kaspar von der Leyen erwarb im Jahr 1667 die Grundstücke des heutigen Münzplatzes und errichtete dort das Münzgebäude. Das noch heute bestehende Münzmeisterhaus wurde zwischen 1761 und 1763 errichtet. Die Münze wurde jedoch 1773 wieder geschlossen und danach begann der Verfall der Gebäude. Erhalten blieb eben nur das heute noch bekannte Münzmeisterhaus. Und dort, wo sich heute der Münzplatz befindet, war ab 1823 dann ein Gemüsemarkt. Den Brunnen auf dem Münzplatz bekam die Stadt Koblenz übrigens 1992 zur 2000-Jahr-Feier geschenkt. Und seit 2002 gehört die alte Münze mit zum UNESCO-Welterbe Oberes Mittelrheintal.
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2: In Urbar haben wir aktuell 20 Grad gemessen. 20 Grad sind es auch in Hörgrenzhausen und 20 Grad messen wir aktuell auch in der Koblenzer Altstadt. Und dort, da scheint es aktuell leicht zu nieseln. Darauf müssen wir uns in dieser Stunde noch etwas einstellen. Ein paar Regenwolken ziehen noch über die Antennenregion hinüber. Doch ab 15 Uhr hin, da bleibt es dann eher trocken. Ab 17 Uhr kommt dann auch nochmal die Sonne raus und beglückt uns mit ein paar Sonnenscheinen. Und das bleibt dann aber auch für den restlichen Tag alles. Der morgige Samstag, der wird dann etwas wärmer und trockener. Maximal 23 Grad über den Tag verteilt. Immer wieder Regen ist nicht vorhanden, sondern einzelne Wolken und ein Mix aus Sonne und Wolken und ein leichter Wind. Der Sonntag bringt dann 20 Grad in der Spitze. Auch hier einen Mix aus Sonne und Wolken. Und auch der Start in die neue Woche bringt maximale 21 Grad und bis zu 7 Sonnenstunden.
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3: Mit aller Schens, guten Tag. In Koblenz geht die Veranstaltungsreihe Koblenz liest ein Buch in die letzte Runde. Seit Anfang Mai hat die Stadt das Buch Paradise Garden von Elena Fischer in vielen Formaten begleitet. In den vergangenen Wochen gab es Lesungen, Mitmachaktionen und ungewöhnliche Orte für Literatur. Dazu gehörten unter anderem Lesungen im Garten und sogar in Linienbussen. Die Veranstalter ziehen eine positive Zwischenbilanz und noch bis zum 25. Juni läuft das Programm weiter. Zum Abschluss ist eine große Veranstaltung im Blumenhof geplant. Das Landeshauptarchiv Koblenz lädt am kommenden Dienstag zu einem Vortragsabend ein. Thema ist die Geschichte des Kurfürstentums Trier während des spanischen Erbfolgekrieges. Unter dem Titel Im Auge des Sturms beleuchtet der Historiker Jan Simon Carstens die Auswirkungen von Besatzungen, Feldzügen und Kriegsereignissen auf das Leben der Menschen zwischen 1701 und 1714. Die Veranstaltung beginnt um 18 Uhr in der Karmeliterstraße und ist kostenfrei. In der Waldkita am Froschbach in Main hat das erste Rangerfest stattgefunden. Die Veranstaltung wurde von den Vorschulkindern selbst mitgestaltet und richtete sich an ihre Familien. Bei einer Führung durch den Wald erklärten die Kinder an mehreren Stationen ihr Wissen über Bäume und Tiere. Sie berichteten unter anderem über Baumarten, Wildspuren und Fuchsbauten. Auch Schäden an Bäumen und Spuren von Spechten wurden gezeigt. Nach der Rückkehr auf das Gelände wurde ein neuer Jurte an die Kita übergeben. Sie wurde vom Förderverein gespendet und von den Kindern direkt genutzt.
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2: Um 14.31 Uhr mit dem Blick raus auf die Straßen und auf der A3 Frankfurt Richtung Köln haben wir ein defektes Fahrzeug zwischen Dietz und Montabaur. Auf der A61 Koblenz Richtung München-Gladbach haben wir zwischen dem Rastplatz Thelenberg und der Wehr einen brennenden PKW. Der ganze Bereich ist gesperrt für den Durchgangsverkehr. Ortskundige Autofahrer werden gebeten, das Gebiet weiträumig zu umfahren und LKWs wird empfohlen, das Gebiet weiträumig ebenfalls zu umfahren. Auf der A61 Koblenz Richtung Ludwigshafen haben wir zwischen Dieblich und Waldesch ein defektes Fahrzeug. Hier in Koblenz auf der B9 Richtung Bonn haben wir zwischen dem Bubenheimer Kreisel und der A48 Auffahrt Koblenz Nord Personen auf der Fahrbahn. Die Polizei ist darüber informiert. Ebenfalls auf der B9 Koblenz Richtung Mainz haben wir auf der Überleitung zur B327 einen defekten LKW auf dem rechten Fahrstreifen. Auch hier ist die Polizei bereits vor Ort. Stau ist auf der B9 stadteinwärts und auswärts über die Europabrücke, da braucht ihr aktuell 10 Minuten länger. Auf der B42 zwischen Urbar und Fallender ebenso. Und ansonsten sind die Straßen frei. Kommt gut durch und passt auf euch auf.
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2: Geblitzt wird in Koblenz Metternich auf dem Bubenheimer Weg auf Höhe des Friedhofs Richtung Bubenheim. Das Ganze in einer 50er-Zone. Und solltet ihr sonst noch was gesehen haben, dann ruft doch an unter der Antenne Koblenz Hotline oder schreibt alternativ eine WhatsApp. Das Ganze geht dann an die 0261 988 2099. Denn nur so machen wir gemeinsam unsere Straßen sicherer. Vielen Dank.
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1: Mit Max Dehmann, hallo. Miguel Garcia wechselt zum FC Cosmos Koblenz. Der flexible Linksfuß kommt aus der A-Jugend der Sportfreunde Siegen und bringt trotz seines jungen Alters bereits wertvolle Erfahrungen auf hohem Niveau mit. Miguel Garcia durchlief unter anderem die U17 und U19 Bundesliga bei Hennef und konnte dort wichtige Entwicklungsschritte machen. Mit seiner Größe von knapp 2 Metern, seiner Ruhe am Ball und seiner Variabilität bringt er spannende Voraussetzungen für die Zukunft mit. Geschäftsführer Admir Softic zur Verpflichtung. Miguel ist ein vielversprechender Spieler, der mit seiner Größe bereits vieles mitbringt. Er ist als Linksfuß variabel einsetzbar und kann sowohl als Innenverteidiger als auch im defensiven Mittelfeld agieren. Wir verfolgen seine Entwicklung schon seit einiger Zeit und freuen uns sehr, dass er nun den Weg mit uns gehen wird. Dennis Arnst unterdessen wird auch in der neuen Saison für Cosmos auf Torejagd gehen. In seiner ersten Saison für Cosmos überzeugte er mit starken Leistungen und wichtigen Scorerpunkten. In 32 Einsätzen gelangen ihm 5 Tore und 6 Assists. Coach Peter Neustädter: Dennis bringt vieles mit, was wir in einem Stürmer suchen. Geschwindigkeit, Abschlussqualitäten und ein gutes Auge für seine Mitspieler. Wir haben dennoch einige Punkte, an denen wir gemeinsam weiterarbeiten wollen, um Dennis auf ein noch höheres Level zu bringen. So, das Neueste vom Oberliga-Update.
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1: In Lahnstein, da messen wir aktuell 20 Grad, 19 Grad in Urmitz und in Koblenz-Metternich haben wir auch 20 Grad gemessen und somit auch schon unser Temperaturmaximum für heute erreicht. Ja, aktuell ist es dann doch recht grau draußen. Ab und zu scheint vielleicht mal mit ganz viel Glück die Sonne ein bisschen durch, aber insgesamt gehen wir jetzt dem abendlichen Regen immer näher. Aber heute Nacht bleibt es dann trocken und morgen wird es wieder wesentlich schöner. Wir starten zwar noch mit einigen Wolken in den Tag, aber ab dem Nachmittag kommt die Sonne dann so richtig raus. Es wird recht windig, aber bis zu 23 Grad. Der Sonntag, der wird dann genauso schön. Ab Nachmittag auch wieder viel Wind, aber insgesamt 5 Sonnenstunden mindestens.
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2: Ich bin Dirk Zattler. 4,24% mehr Rente und geringere Steuern auf Flugtickets. Der Bundesrat hat mehrere Gesetzesvorlagen verabschiedet, die zum Juli in Kraft treten sollen. Bei häuslicher Gewalt sollen Gerichte das Tragen von Fußfesseln anordnen dürfen, um ein Kontaktverbot zu den Opfern durchzusetzen. Und Apotheken erhalten mehr Befugnisse.
3: Apotheken dürfen künftig bei Dauermedikamenten auch ohne Rezept aushelfen, mit der kleinsten Packung zum Selbstzahlerpreis. Außerdem dürfen sie Leistungen zu Vorbeugung und Früherkennung anbieten, etwa für Herz-Kreislauf-Erkrankungen, Diabetes und rund ums Rauchen. Auch können sich Impfwillige künftig nicht nur ihren Peaks gegen Grippe und Corona beim Apotheker abholen, sondern auch Impfungen mit Totimpfstoffen wie etwa Tetanus. Erlaubt werden sollen außerdem Blutabnahmen, um etwa Medikamentwirkungen zu kontrollieren. Tanja Wagner, Nachrichtenredaktion.
2: Die Länder melden massive Einwände gegen das Sparpaket der schwarz-roten Koalition bei den Gesundheitsausgaben an. Im Bundesrat warnte der rheinland-pfälzische Ministerpräsident Schnieder, das Paket gefährde Versorgungsstrukturen gerade in Flächenländern. Die Länder fordern die Streichung mehrerer geplanter Einsparmaßnahmen bei Kliniken, Praxen, Apotheken und Pharmabranche. Sie könnten das Gesetz über den Vermittlungsausschuss ausbremsen. In der EU gelten seit Mitternacht deutlich schärfere Asylregeln. Sie sollen etwa schnellere Asylverfahren und konsequentere Abschiebungen ermöglichen.
4: Die meisten Migranten kommen über Italien und Griechenland nach Europa und auch über Spanien. Und an diesen Außengrenzen wird es Asylschnellverfahren geben. So soll zügiger klar werden, ob ein Mensch in der EU bleiben kann oder nicht. Doch die drei Länder können nicht für alle Ankommenden die Asylverfahren übernehmen. Deutschland wird in Zentren, etwa an Flughäfen, gut 370 Plätze zur Verfügung stellen und dort die Asylanträge zügig prüfen. So zum Beispiel am BER nahe Berlin. Lea Matschulat, Nachrichtenredaktion.
2: Gut 2,5 Stunden nach der Sperrung des Sicherheitsbereichs des Hamburger Flughafens ist der Betrieb wieder aufgenommen worden. Die Sicherheitskontrollen seien wieder geöffnet, sagte eine Sprecherin. Nach Angaben des Hamburger Flughafens und der Bundespolizei war am Morgen ein Teil des Airports geräumt worden, weil ein Mann wohl aus Versehen einen Sicherheitsbereich betreten hatte.
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5: Mit Lenz Göbels, guten Tag. Zwischen Eifel und Westerwald starten ab Montag umfangreiche Kontrollflüge an Stromleitungen. Die Energienetze Mittelrhein lassen dafür Helikopter über das Mittelspannungsnetz fliegen. Ziel ist es, die Stromversorgung in der Region sicher zu halten. Der Startpunkt liegt in Mendig. Von dort aus geht es weiter in Richtung Westerwald. Bei den Flügen werden Stromleitungen und Masten aus der Luft genau überprüft. Dabei geht es auch um mögliche Schäden an Kabeln und Bauteilen. Zusätzlich wird kontrolliert, ob Bäume zu nah an den Leitungen wachsen. Diese könnten bei Sturm zur Gefahr werden. Außerdem in den Regionalnachrichten um halb. In Koblenz kommt es am Wochenende zu Einschränkungen im Zugverkehr und die EG Bau Koblenz macht auf die Situation von Gebäudereinigern aufmerksam.
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1: Um 15.03 Uhr ist doch einiges los auf den Straßen an diesem Freitag. Und zwar beginnen wir auf der A3 Frankfurt Richtung Köln. Zwischen Dietz und Montabaur steht ein defektes Fahrzeug. Noch eins auf der A61. Koblenz Richtung Ludwigshafen zwischen Dieblich und Waldesch. Und auf der A61 ist Koblenz Richtung Mönchengladbach auch was passiert. Zwischen Mendig und Wehr. Hier hat ein Fahrzeug gebrannt. Da war bis eben alles noch gesperrt, aber jetzt Jetzt sind der linke und der mittlere Fahrstreifen wieder frei und der Stau, der kann sich jetzt so langsam auflösen. Trotzdem stockt es hier noch und ihr müsst etwas mehr Geduld mitbringen. Und dann staut es sich auch auf der A48, Dernbach Richtung Dreieck Vulkaneifel zwischen Hörgrenzhausen und dem Kreuz Koblenz. 3 Kilometer stockender Verkehr und auf der A48 nochmal Koblenz Richtung Dernbach diesmal zwischen Koblenz Nord und Bendorf-Neuwied hier 2 Kilometer Stau. Und auf der B9 Bonner Straße Moselring zwischen der Andernacher Straße und dem Saarplatz. Hier ist dichter Verkehr. Da müsst ihr so 5 Minütchen mehr einplanen. Und ansonsten hoffe ich wirklich, ihr kommt gut an.
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1: Und es blitzt auf der B256 bei der Auffahrt auf die A61 bei Kruft. Hier ist 60 erlaubt und wenn ihr sonst was seht, Staus, Blitzer oder auch andere Gefahren melden wollt, schreibt mir doch gerne eine WhatsApp direkt ins Studio oder klingelt durch bei unserer Hotline 0261 988 20 99. Ich wünsche euch eine gute Fahrt.
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1: Einen wunderschönen Freitag wünsche ich euch. Ja, ihr hört mich aktuell im Nachmittag, denn mein Kollege Max Dehmann ist in dieser Woche in Berlin unterwegs. Er hat mir da einiges an Material zukommen lassen, damit ich das euch nach 3 Hits am Stück präsentieren kann. Mehr dazu hört ihr also gleich hier bei mir. Doch vorher starten wir in den Antenne Koblenz Supermix. Und da macht den Anfang auch einer der absoluten Favoriten hier bei Antenne Koblenz, Alex Warren und Fever Dream. Mein Name ist Lisa Tauchen. Startet in den Nachmittag mit mir.
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1: Mein Kollege Max Dehmann, der ist diese Woche in Berlin unterwegs. Auf Einladung vom Koblenzer Bundestagsabgeordneten Josef Oster sind mehr als 40 gekrönte Häupter in der Hauptstadt unterwegs, um ihr Brauchtum zu repräsentieren.
2: Herr Oster, erstmal vielen Dank für die Einladung, auch dass wir dieses Mal wieder dabei sein dürfen. Ich stelle eine Frage, ist natürlich schwierig darauf zu antworten, aber ist das vielleicht der schönste Termin, sagen wir mal der Woche, aber vielleicht auch des Jahres, wenn die BPA-Fahrt mit den Weinmajestäten aus dem Wahlkreis hier ankommt?
3: Diese Frage kann ich mit einem klaren Ja beantworten. Das ist auch für mich persönlich das Highlight, so viele junge, engagierte Menschen aus meinem Wahlkreis hier in Berlin begrüßen zu dürfen. Das sind für mich wirklich Vorbilder, die Weinmajestäten, die Festmajestäten, die Hoheiten. Das sind gesellschaftliche Vorbilder und das will ich auch mit dieser Einladung nach Berlin anerkennen und wertschätzen. Die machen eine tolle Arbeit, repräsentieren unsere Region und engagieren sich für die Gesellschaft und sind damit für mich Vorbilder, denen ich danken möchte.
2: Außerdem durften die Hoheiten heute den Bundesminister kennenlernen, der sich auch wirklich Zeit genommen hat. Und ich hatte auch das Gefühl, dass auch Fragen, Anregungen mitgenommen hat und das ernst nimmt, was da vielleicht auch an Wünschen kommt, was man verbessern kann. War das auch Ihr Empfinden?
3: Ja, es war ein guter Austausch mit dem Landwirtschaftsminister. Das war auch mein Ziel. Es geht nicht nur darum, Werbung zu machen und hier für den Wein aus unserer Region zu werben, sondern auch inhaltlich deutlich zu machen, was bedeutet Weinbau in der heutigen Zeit? Welche Schwierigkeiten gibt es da? Welche Herausforderungen? Und da ist natürlich der Landwirtschaftsminister Alois Rainer der richtige Ansprechpartner. Und er hat genau zugehört. Und die Majestäten haben ihm auch einiges mitgegeben. Genau so sollte das sein.
2: Jetzt kommen natürlich dann auch immer viele Kollegen von Ihnen auch vorbei, die natürlich auch mal probieren. Wie muss ich mir das morgen oder nächste Woche vorstellen? Was kommt da so für Feedback immer aus der Erfahrung? Wollen die das auch alle gerne eigentlich in ihrem Wahlkreis haben?
3: Ja, die sind immer total beeindruckt, wie vielfältig dieses kulturelle Leben in meinem Wahlkreis ist. Beneiden mich ein bisschen darum, dass so viele junge Menschen sich da engagieren. Das können die gar nicht glauben. Das gibt es in dieser Form, in dieser Größenordnung auch, glaube ich, an keiner anderen Stelle in Deutschland. Und deshalb, das hinterlässt hier immer bleibenden Eindruck bei meinen Kollegen. Nicht nur wegen des guten Weines, sondern wegen der vielen engagierten jungen Leute.
1: Und in einer Stunde gibt es noch mehr Infos aus Berlin mit meinem Kollegen Max Dehmann.

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1: In Montabaur, da messen wir aktuell 19 Grad, 20 Grad in Urbar und in Koblenz-Moselweiß haben wir auch 20 Grad gemessen. Wärmer wird es heute nicht mehr. Die Sonne, die kommt auch nicht mehr so oft raus, also wie auch. Zum Abend kommt dann eher mehr Regen auf uns zu und auch mehr Wolken. In der Nacht bleibt es dann aber trocken und morgen starten wir zwar recht wolkig in den Tag. Es wird auch sehr windig, aber die Sonne, die kommt dann immer mehr raus. Bis zu 8 Sonnenstunden stehen uns bevor und bis zu 23 Grad. Der Sonntag wird ein bisschen kühler, 20 Grad in der Spitze. Trotzdem bleibt uns ganz viel von der Sonne erhalten und ein bisschen Wind am Nachmittag sollte dann auch nicht mehr stören.
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2: Mit Lenz Göbels, guten Tag. Zwischen Eifel und Westerwald starten ab Montag umfangreiche Kontrollflüge an Stromleitungen. Die Energienetze Mittelrhein lassen dafür Helikopter über das Mittelspannungsnetz fliegen. Ziel ist es, die Stromversorgung in der Region sicher zu halten. Der Startpunkt liegt in Mendig. Von dort aus geht es weiter in Richtung Westerwald. Bei den Flügen werden Stromleitungen und Masten aus der Luft genau überprüft. Dabei geht es auch um mögliche Schäden an Kabeln und Bauteilen. Zusätzlich wird kontrolliert, ob Bäume zu nah an den Leitungen wachsen. Diese könnten bei Sturm zur Gefahr werden. Die Kontrollflüge dauern etwa 3 Wochen und finden an Werktagen statt. Besonders in niedriger Höhe entlang der Trassen ist das Fluggeräusch deutlich wahrnehmbar. In Koblenz kommt es auf der Zugstrecke der Regionalbahn 26 Richtung Köln und Mainz am Wochenende zu Einschränkungen. Grund sind Bauarbeiten der Deutschen Bahn. Auf mehreren Abschnitten fallen von Sonntag bis Montag einzelne Halte aus. Die Züge halten dann nicht wie gewohnt an allen Stationen. Stattdessen werden in Teilbereichen Ersatzbusse eingesetzt. Die Busse fahren an den bekannten Haltestellen ab. Auch Zwischenhalte werden dabei bedient. Reisende müssen sich zudem auf geänderte Fahrzeiten und Verspätungen einstellen. Die Bahn weist auf mögliche kurzfristige Änderungen im Fahrplan hin. In Koblenz hat die Gewerkschaft IG Bau auf die Situation der Gebäudereiniger aufmerksam gemacht. Nach Angaben der Gewerkschaft arbeiten dort rund 1.360 Menschen in der Branche. Anlass ist der Tag der Gebäudereinigung am Montag. Die IG Bau fordert mehr Anerkennung und bessere Löhne für die Beschäftigten. Viele Reinigungskräfte arbeiten im Niedriglohnbereich, heißt es. Kritisiert wird auch die spätere Altersversorgung der Beschäftigten. Nach Berechnungen der Gewerkschaft reicht die Rente oft nicht für ein Leben ohne staatliche Hilfe. Die IG Bau fordert deshalb Änderungen in der Rentenpolitik und höhere Löhne in der Branche. Ziel sei es, die Arbeit der Reinigungskräfte stärker wertzuschätzen und Altersarmut zu verhindern. In Neuwied startet Mitte Juni ein besonderes Musikprojekt an der Landesmusikakademie. Beim 3-tägigen Inklusionscamp kommen mehr als 100 Teilnehmer zusammen, um gemeinsam zu musizieren. Menschen jeden Alters und mit unterschiedlichen Voraussetzungen machen dabei mit. In Workshops wird gemeinsam getrommelt, gesungen und auf Instrumenten gespielt. Ziel ist es, dass jeder unabhängig von Erfahrungen oder Einschränkungen mitmachen kann. Zum Auftakt gibt es am kommenden Dienstag ein Konzert im Kurtheater Bad Ems. Den Abschluss bildet ein gemeinsamer Auftritt am Donnerstag in der Seiener Hütte in Bendorf. Beide Veranstaltungen sind gratis.
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1: Und damit werfen wir einen Blick zu euch raus auf die Straßen. Und da müsst ihr vorsichtig sein. Auf der A61 Koblenz Richtung Ludwigshafen zwischen Dieblich und Waldesch steht ein defektes Fahrzeug. Außerdem auf der A61 Koblenz Richtung Mönchengladbach zwischen Mendig und Wehr. Hier hat ein Fahrzeug gebrannt. Das ist jetzt gelöscht worden. Und der linke und mittlere Fahrstreifen sind auch mittlerweile wieder frei. Da hat es sich ordentlich gestaut, aber das löst sich jetzt langsam alles ein bisschen auf. Trotzdem stockt es noch und ihr müsst ein bisschen Geduld mitbringen. Und auf der A48 Dernbach Richtung Dreieck Vulkaneifel zwischen Hörgrenzhausen und Kreuz Koblenz 3 Kilometer stockender Verkehr. Dann nochmal auf der A48 Koblenz Richtung Dernbach zwischen Koblenz Nord und Bendorf Neuwied. Hier 2 Kilometer Stau. Und dann noch auf der B9 Bonner Straße Moselring zwischen der Andernacher Straße und dem Saarplatz ist dichter Verkehr. Plant mal so 5 Minütchen mehr ein und kommt gut an.
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1: Und es blitzt auf der B256, bei der Auffahrt, bei der A61 und zwar bei Kruft. Hier ist 60 erlaubt und wenn ihr sonst was seht, Staus, Blitzer oder auch andere Gefahren melden wollt, schreibt mir unbedingt eine WhatsApp hierher ins Studio oder klingelt kurz durch bei unserer Hotline 0261 988 2099. So machen wir gemeinsam unsere Straßen sicherer. Dankeschön.
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1: Antenne Koblenz hier, der Supermix. Wir sind hier im Tierheim Neuwied und sprechen heute mit
2: Sabrina Steger.
1: Welches Tier haben wir denn hier vor uns?
2: Ich habe euch unsere Ramsay mitgebracht, eine wunderschöne schwarz-weiße europäisch-Kurzhaarkatze.
1: Können Sie die Katze einmal beschreiben?
2: Die Ramsay möchte gerne Einzelprinzessin sein. Sie möchte unbedingt wieder in den Freigang. Und warum wir sie heute hier vorstellen, sie leidet im Tierheim. Also ihr ist wirklich langweilig und sie möchte gerne raus.
1: Für wen ist das Tier besonders geeignet? Welchen Menschen braucht das Tier?
2: Ramsay ist sehr menschenbezogen. Also ich kann sie mir durchaus auch in der Familie mit älteren Kindern vorstellen. Ist aber auch deutlich Katze, die sagt, wenn es ihr zu viel wird. Gerne in ländlicher Umgebung, wo sie viel draußen rumstromern kann.
1: Was für Eigenschaften hat Ramsay?
2: Sie ist super aufgeschlossen, menschenbezogen, sehr verspielt, sehr dem Menschen zugewandt. Also hier bekommt man wirklich eine Traumkatze, wenn man entsprechend ihren Freiheitsdrang befriedigen kann.
1: Wenn jemand sich für die Ramsay interessiert, wie kann man sich Ramsay melden?
2: Gerne per WhatsApp, Messenger oder per E-Mail.
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1: In Mendig, da messen wir aktuell 20 Grad, 19 Grad in Kruft und in Koblenz-Lützel haben wir auch 20 Grad gemessen. Ja, wärmer wird es heute nicht mehr, eher kühler, aber so kalt wie die letzten Nächte wird es dann doch nicht. Bis zu 12 Grad können wir heute Nacht bekommen. Ja, und der Abend, der wird nochmal regnerisch, aber die Nacht, die soll dann trocken bleiben und morgen wird es dann wieder schöner. Wir starten zwar mit einigen Wolken, aber ab dann kommt die Sonne so richtig raus, bis zu 8 Sonnenstunden stehen uns bevor und 23 Grad, allerdings auch ein bisschen Wind. Und der Sonntag, der wird auch angenehm. Bis zu 20 Grad, auch am Nachmittag wieder etwas windiger, aber bis zu 5 Sonnenstunden auf jeden Fall.
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2: Ich bin Dirk Zeitler. Der Bundestag hat erstmals über das geplante Sparpaket der schwarz-roten Koalition bei den Gesundheitsausgaben beraten. Im Bundesrat formiert sich allerdings Widerstand. Die Länder haben massive Einwände gegen die Pläne der Bundesregierung.
3: Die Länder warnen vor einem Zusammenbruch der Versorgung gerade draußen auf dem Land. Auch hätten Pharmakonzerne schon angekündigt, weniger in den Standort Deutschland investieren zu wollen. Am Ende benachteilige das Sparpaket die Patienten, monierte etwa der rheinland-pfälzische Ministerpräsident Schnieder. Blockieren können die Länder das Gesetz nicht, es ist nicht zustimmungsbedürftig. Tanja Wagner, Nachrichtenredaktion.
2: 4,24% mehr Rente und geringere Steuern auf Flugtickets. Der Bundesrat hat heute mehrere Gesetzesvorlagen verabschiedet, die zum Juli in Kraft treten sollen. Bei häuslicher Gewalt sollen Gerichte das Tragen von Fußfesseln anordnen dürfen, um ein Kontaktverbot zu den Opfern durchzusetzen. Und Apotheken erhalten mehr Befugnisse. In der EU gelten seit Mitternacht deutlich schärfere Asylregeln. Sie sollen etwa schnellere Asylverfahren und konsequentere Abschiebungen ermöglichen.
4: Die meisten Migranten kommen über Italien und Griechenland nach Europa und auch über Spanien. Und an diesen Außengrenzen wird es Asylschnellverfahren geben. So soll zügiger klar werden, ob ein Mensch in der EU bleiben kann oder nicht. Doch die drei Länder können nicht für alle Ankommenden die Asylverfahren übernehmen. Deutschland wird in Zentren, etwa an Flughäfen, gut 370 Plätze zur Verfügung stellen und dort die Asylanträge zügig prüfen. So zum Beispiel am BER nahe Berlin. Lea Matschulat, Nachrichtenredaktion.
2: Mit Kundgebungen in Berlin und Völklingen machen Beschäftigte der Stahlindustrie Druck auf die Bundesregierung. Unter dem Motto Stahl hat Zukunft bei uns marschierten Stahlarbeiter vom Brandenburger Tor zum Bundeswirtschaftsministerium. Nach Angaben der IG Metall beteiligten sich rund 1700 Beschäftigte. Im saarländischen Völklingen nahmen zudem an mehreren Demonstrationszügen insgesamt 8500 Menschen teil. Die Gewerkschaft fordert mehr Hilfe der Politik für die kriselnde Stahlindustrie.
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5: Mit Lenz Göbels, guten Tag. Neuwied baut die Kinderbetreuung weiter aus. Die Stadt hat dazu den neuen Bedarfsplan für die nächsten Jahre vorgestellt. Er zeigt, dass weiterhin mehr Kita-Plätze geschaffen werden sollen. In den kommenden Jahren sind mehr als 170 zusätzliche Plätze geplant. Dazu gehören Erweiterungen bestehender Kitas und mehrere Neubauten. Auch neue Waldangebote sollen entstehen. Trotz dieser Projekte bleibt die Nachfrage hoch. Aktuell fehlen rechnerisch 348 Plätze für Kinder über 2 Jahren. Grund dafür sind steigende Kinderzahlen und Zuzug in die Stadt. Gleichzeitig werden neue gesetzliche Vorgaben und fehlendes Personal zum Problem. Außerdem in den Regionalnachrichten um 20:30. In Koblenz stehen neue Unterkünfte für geflüchtete Menschen kurz vor der Fertigstellung. Und am Sonntag findet in Koblenz der Veteranentag statt.
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1: Um 16.03 Uhr ist immer noch einiges los auf den Straßen der Region. Und dann schauen wir mal, wir beginnen auf der AA3 Frankfurt Richtung Köln. Im Bereich Montabaur steht hier ein defektes Fahrzeug. Und auf der A61 Koblenz Richtung Mönchengladbach zwischen Mendig und Wehr. Hier Gefahr durch Aufräumarbeiten. Hier hatte das Fahrzeug gebrannt. Und jetzt läuft das noch auf dem rechten Fahrstreifen. Dieser ist auch aktuell noch komplett gesperrt. Doch ihr kommt auf jeden Fall vorbei. Es stockt allerdings ein bisschen und ihr braucht ein wenig länger. Und auf der A48 Koblenz Richtung Dernbach zwischen Koblenz Nord und der Anschlussstelle Bendorf-Neuwied 2 Kilometer Stau, 6 Minuten müsst ihr mehr einplanen. Und dann auf der B42 zwischen Urbar und der Fallender Westerwaldstraße ist auch dichter Verkehr und hier braucht ihr 15 Minuten länger. Und ich hoffe sehr, ihr kommt gut an.
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1: Und aktuell blitzt es auf der B256 bei der Auffahrt auf die A61 bei Kruft. Hier ist 60 erlaubt. Und wenn ihr sonst was seht, Staus, Blitzer oder auch andere Gefahren melden wollt, schreibt mir gerne WhatsApp direkt ins Studio oder ihr klingelt durch bei der Antenne Koblenz Hotline. Beides geht ganz schnell und einfach. 0261 98 8 20 99. Ich wünsche euch eine gute Fahrt.
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1: Und es ist Freitag, der 12. Juni um kurz nach 4 und in dieser Woche ist mein Kollege Max Dehmann in Berlin unterwegs. Auf Social Media seht ihr, was er da jeden Tag so erlebt und auch hier bei mir erfahrt ihr gleich mehr, denn er ist natürlich auch für Interviews in der Landeshauptstadt unterwegs und das erfahren wir gleich nach 3 Hits am Stück. Jetzt hört ihr Madonna, Shawn Mendes, aber zuerst aus dies mit Electrified. Ich bin Lisa Tauchen. Hallo.
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1: Mein Kollege Max Dehmann, der ist aktuell in Berlin unterwegs. Und zwar auf Einladung vom Koblenzer Bundestagsabgeordneten der CDU, Josef Oster, sind mehr als 40 gekrönte Häupter in der Hauptstadt unterwegs, um ihr Brauchtum zu repräsentieren.
2: Kann man vielleicht an so einem Beispiel wie heute sehen, wie Politik funktioniert, von im Wahlkreis das dahin zu tragen, wo es hin muss? Weil viele Hörer denken sich, ja, das ist der ist für uns in Berlin. Ja, aber ob der wirklich das dann auch immer was erreicht mit den Anliegen, die wir haben. Aber heute war das ja eigentlich bis zur ersten Quelle eigentlich vorgetragen, oder? So funktioniert Politik.
3: So funktioniert Politik, so muss es auch sein. Natürlich vertrete ich den Wahlkreis Koblenz hier über das ganze Jahr hinweg. Aber wenn man die Möglichkeit hat, Menschen, die sozusagen aus der allerersten Hand hier Dinge vorzutragen, und das sind die Majestäten und auch die Bürgermeister, die dabei sind, dann hat das nochmal einen anderen Stellenwert. Und wenn man dem Bundeskanzler, dem zuständigen Minister aus unmittelbar erster Hand die Dinge sagen kann, dann wirkt das nochmal mehr, als wenn ich das tue. Ich mache das natürlich auch, klar, ist meine Aufgabe, aber mit dieser Unterstützung wirkt das nochmal ganz anders.
2: Lassen Sie uns eine Abschlussfrage stellen, vielleicht für Menschen, die auch vielleicht heute, gab angeregte Debatte heute auch wieder, die das verfolgen, was man ja im Fernsehen auch kann, die vielleicht denken, oh, ich weiß gar nicht, was gerade so abgeht. Kann ja genug Leute geben, die wissen gar nicht, was ist jetzt das Problem, wie wird das gelöst. Was würden Sie denen raten, vielleicht auch dann sich selber auch so zu engagieren? Wir haben jetzt hier das Ehrenamt, vielleicht sich aber auch politisch zu engagieren. Bringt das was aus Ihrer Sicht, auch im Ort zum Beispiel?
3: Also es bringt immer etwas, sich ehrenamtlich zu engagieren, sich politisch für die Gesellschaft im Vereinswesen zu engagieren. Das ist wichtig. Nur so kann unsere Gesellschaft dauerhaft funktionieren. Und deshalb kann ich da jeden nur ermuntern, sich einzubringen. Politisch natürlich auch gerne, aber auch an vielen anderen Stellen. Wir brauchen das. Wenn sich immer mehr Menschen zurückziehen und glauben, irgendwie zu Hause ist es auch schön, dann kann eine offene, freie, liberale Gesellschaft nicht funktionieren. Und das brauchen wir. Und auch deshalb lade ich solche Gruppen ein, um zu zeigen, das sind Vorbilder für die Gesellschaft. Die gehen raus, bringen sich ein, diskutieren mit, auch hier politisch. Und das müssen so viele Menschen wie möglich machen, damit wir diese freie, offene Gesellschaft auch bleiben, wie wir sie heute haben.
1: Und wenn ihr mehr Einblicke haben wollt, dann bekommt ihr auch viele Infos auf unseren Social-Media-Kanälen @AntenneKoblenz. Also schaut da gerne mal rein.

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1: In Mayen, da messen wir aktuell 19 Grad, 20 Grad in Kettich und in Koblenz leider haben wir 20 Grad gemessen. Wärmer wird es heute nicht mehr, eher kühler. Heute Nacht bekommen wir bis zu 12 Grad. Und ja, zum Abend, da wird es dann ordentlich abkühlen, wenn der Regen dann doch nochmal bei uns vorbeikommt. Aber heute Nacht bleibt es trocken und morgen dann auch. Morgen wird es endlich wieder richtig schön, bis zu 23 Grad. Allerdings auch ein bisschen windig, aber mit 8 Sonnenstunden. Und der Sonntag, der wird auch nochmal schön. Ein bisschen weniger Sonne, auch sehr viel Wind, aber 20 Grad.
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2: Mit Lenz Göbels, guten Tag. Neuwied baut die Kinderbetreuung weiter aus. Die Stadt hat dazu den neuen Bedarfsplan für die nächsten Jahre vorgestellt. Er zeigt, dass weiterhin mehr Kita-Plätze geschaffen werden sollen. In den kommenden Jahren sind mehr als 170 zusätzliche Plätze geplant. Dazu gehören Erweiterungen bestehender Kitas und mehrere Neubauten. Auch neue Waldangebote sollen entstehen. Trotz dieser Projekte bleibt die Nachfrage hoch. Aktuell fehlen rechnerisch 348 Plätze für Kinder über 2 Jahren. Grund dafür sind steigende Kinderzahlen und Zuzug in die Stadt. Gleichzeitig werden neue gesetzliche Vorgaben und fehlendes Personal zum Problem. Ein Teil der neuen Plätze wird dadurch wieder ausgeglichen. Auch viele ältere Gebäude müssen nun saniert werden. Neuwied prüft zudem eine zusätzliche Interimskita in der Innenstadt. Auf der Niederberger Höhe in Koblenz stehen neue Unterkünfte für geflüchtete Menschen kurz vor der Fertigstellung. 2 Wohnmodule werden dort derzeit final ausgebaut. Ein Gebäude ist bereits fertiggestellt und kann bald genutzt werden. Beim 2. Modul laufen noch letzte Arbeiten. Die Stadt Koblenz erhält die 2 Gebäude als Schenkung. Damit entfallen für die Stadt sowohl Anschaffung als auch Teile der Betriebskosten. Die neuen Unterkünfte sollen ältere Wohncontainer ersetzen. Diese sind zum Teil seit den 80er Jahren in Betrieb und stark abgenutzt. Insgesamt geht es um 123 Plätze. Nach Angaben der Stadt verbessern die neuen Module die Wohnsituation deutlich. Auch Energieverbrauch und Betriebskosten sollen sinken. Am Sonntag findet in Koblenz der Veteranentag auf dem Jesuitenplatz statt. Die Veranstaltung beginnt um 10 Uhr und endet am Nachmittag mit einem gemeinsamen Ausklang. Der Veteranentag bringt Veteranen, aktive Soldaten, Reservisten sowie Vertreter aus Politik und Verwaltung zusammen. Auch Bürger sind eingeladen. Zum Programm gehören Musikbeiträge, ein ökonomischer Gottesdienst in der Jesuitenkirche sowie ein offizieller Festakt. Den Abschluss bildet ein musikalisches Programm des Polizeiorchesters Rheinland-Pfalz. Der Sportbund Rheinland hat erneut steigende Mitgliederzahlen gemeldet. Aktuell sind mehr als 630.000 Menschen in den Sportvereinen der Region. Das entspricht einem leichten Plus im Vergleich zum Vorjahr. Damit setzt sich der Aufwärtstrend der vergangenen Jahre fort. Regional zeigt sich ein differenziertes Bild. 13 von 16 Sportkreisen konnten Mitgliederzuwächse verzeichnen. Rückgänge gab es einzig und allein im Sportkreis Main-Koblenz, in der Stadt Koblenz sowie im Rhein-Lahn-Kreis. Auch bei den Vereinen selbst gibt es einen leichten Rückgang. Insgesamt bleibt der Vereinssport in Rheinland-Pfalz jedoch stabil und beliebt.
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1: Es ist genau 16.33 Uhr und wir schauen zu euch auf die Straßen. Vorsicht auf der A3 Frankfurt Richtung Köln. Im Bereich Montabaur steht ein defektes Fahrzeug. Und auf der A61 Koblenz Richtung Mönchengladbach. Zwischen Mendig und Wehr hier laufen Aufräumarbeiten auf dem rechten Fahrstreifen. Dieser ist auch aktuell gesperrt und da stockt es sich noch ordentlich. Ihr braucht ein bisschen länger. Und auf der A48 Koblenz Richtung Dernbach. Zwischen Koblenz Nord und Bendorf-Neuwied, da ist aktuell 2 Kilometer Stau. Und dann auf der B42 zwischen Urbar und der Fallender Westerwaldstraße ist dichter Verkehr. Und da müsst ihr 15 Minuten mehr einplanen. Und ich hoffe, dass ihr gut ankommt.
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1: Und da blitzt es aktuell auf der B256. Und zwar bei der Auffahrt auf die A61 bei Kruft. Hier ist 60 erlaubt. Und wenn ihr sonst was seht, Staus, Blitzer oder auch andere Gefahren melden wollt, schreibt mir auf jeden Fall eine WhatsApp hierher ins Studio oder klingelt kurz durch bei unserer Hotline 0261 98 20 99, denn nur so machen wir gemeinsam unsere Straßen sicherer. Dankeschön.
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1: Mit Lenz Göbels, hallo. In der neuen Woche könnt ihr direkt am Montag im Waldescher Bürgerhaus in der Römerstraße 1 von 16 bis 20 Uhr Blut spenden. Zwei Tage später startet das DRK Blutspendemobil seinen dreitägigen Aufenthalt in der Koblenzer Innenstadt. Am Le Rondel 1a vor der Herz-Jesu-Kirche kann jeweils von 11 bis 17 Uhr dann gespendet werden. Am darauffolgenden Donnerstag stehen weitere Termine in Neuwied-Feldkirchen und Kruft an. In der Landesblindenschule in der Feldkircher

0: Und wie immer, wenn eine Blutspende dabei ist in der nächsten Woche oder in der übernächsten, die wir noch nicht erwähnt haben, dann könnt ihr uns das gerne melden. Entweder per E-Mail an redaktion@antenne-koblenz.de oder per WhatsApp direkt live ins Studio unter 0261 988 20 99. Eure Blutspendetermine in der Region.
1: Das war ABAB0, das DRK-Blutspende-Update. Weitere Informationen gibt es unter www.blutspende.jetzt.

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1: In Nassau, da messen wir aktuell 20 Grad, 19 Grad in Polch und in Koblenz-Bubenheim, da haben wir auch 20 Grad gemessen. Ja, also sehr viel wärmer wird es heute nicht mehr. Es kühlt dann eher recht bald ab, denn der Regen, der ist ja jetzt schon teilweise da und kommt auch immer wieder, jetzt über den Abend verteilt. Aber dann heute Nacht bleibt es trocken und wir bekommen bis zu 12 Grad. Morgen steigen die Temperaturen wieder auf 23 Grad. Allerdings wird es recht windig und immer mal wieder ein bisschen bewölkt, aber bis zu 8 Stunden Sonne stehen uns bevor. Der Sonntag, der wird dann auch nochmal schön ein bisschen kühler, bis zu 20 Grad, aber ganz viel Sonne und nur ein ganz kleines bisschen Wind.
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2: Ich bin Dirk Zeitler. Der Bundestag hat erstmals über das geplante Sparpaket der schwarz-roten Koalition bei den Gesundheitsausgaben beraten. Im Bundesrat formiert sich allerdings Widerstand. Die Länder haben massive Einwände gegen die Pläne der Bundesregierung.
3: Die Länder warnen vor einem Zusammenbruch der Versorgung gerade draußen auf dem Land. Auch hätten Pharmakonzerne schon angekündigt, weniger in den Standort Deutschland investieren zu wollen. Am Ende benachteilige das Sparpaket die Patienten, monierte etwa der rheinland-pfälzische Ministerpräsident Schnieder. Blockieren können die Länder das Gesetz nicht, es ist nicht zustimmungsbedürftig. Gesundheitsministerin Wagen hatte im Bundestag nochmal für die Pläne geworben. Andernfalls drohen den Kassen ihr zufolge Milliardenverluste und den Versicherten höhere Zusatzbeiträge. Tanja Wagner, Nachrichtenredaktion.
2: Das nächste EU-Sanktionspaket gegen Russland könnte erhebliche Konsequenzen für deutsche Produzenten und Konsumenten von Fischstäbchen, Schlemmerfilets und anderen Tiefkühlfischgerichten haben. Nach dpa-Recherchen sehen die Pläne der EU-Kommission vor, dass die Einfuhr von Alaska-Seelachs aus Russland in die EU innerhalb von 2 Jahren um die Hälfte reduziert werden muss. Angesichts des begrenzten Angebots könnte dies zu höheren Preisen führen. In der EU gelten seit Mitternacht deutlich schärfere Asylregeln. Sie sollen etwas schnellere Asylverfahren und konsequentere Abschiebungen ermöglichen.
4: Die meisten Migranten kommen über Italien und Griechenland nach Europa und auch über Spanien. Und an diesen Außengrenzen wird es Asylschnellverfahren geben. So soll zügiger klar werden, ob ein Mensch in der EU bleiben kann oder nicht. Doch die 3 Länder können nicht für alle Ankommenden die Asylverfahren übernehmen. Deutschland wird in Zentren, etwa an Flughäfen, gut 370 Plätze zur Verfügung stellen und dort die Asylanträge zügig prüfen. So zum Beispiel am BER nahe Berlin. Lea Matschulat, Nachrichtenredaktion.
2: Zum Sport. Der Song Major Tom von Peter Schilling wird auch bei der Weltmeisterschaft in den USA, Mexiko und Kanada als Torhymne der deutschen Nationalmannschaft gespielt. Das Lied werde wie auch bei DFB-Heimspielen nach deutschen Treffern in den WM-Stadien ertönen, teilte der DFB mit.
0: Und jetzt noch mehr Informationen aus unserer Region.
5: Mit Lenz Göbels, guten Tag. Zwischen Eifel und Westerwald starten ab Montag umfangreiche Kontrollflüge an Stromleitungen. Die Energienetze Mittelrhein lassen dafür Helikopter über das Mittelspannungsnetz fliegen. Ziel ist es, die Stromversorgung in der Region sicher zu halten. Der Startpunkt liegt in Mendig, von dort aus geht es weiter in Richtung Westerwald. Bei den Flügen werden Stromleitungen und Masten aus der Luft genau überprüft. Dabei geht es auch um mögliche Schäden an Kabeln und Bauteilen. Zusätzlich wird kontrolliert, ob Bäume zu nah an den Leitungen wachsen. Diese könnten bei Sturm zur Gefahr werden. Außerdem in den Regionalnachrichten um 9:30. In Koblenz kommt es am Wochenende zu Einschränkungen im Zugverkehr und die EG Bau Koblenz macht auf die Situation von Gebäudereinigern aufmerksam.
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1: Um 17.03 Uhr ist wieder einiges los auf den Straßen. Wir fangen an auf der A3 Frankfurt Richtung Köln. Zwischen Dietz und Montabaur ist ein defektes Fahrzeug. Und dann auf der A48 Dernbach Richtung Koblenz. Zwischen dem Rastplatz Albrechtshof und Bendorf-Neuwied. Hier steht ein brennender LKW. Die Gasse für die Rettungs- und Einsatzfahrzeuge sollte bitte gebildet werden und umfahrt das Gebiet, wenn ihr könnt. Dann auf der A61 Koblenz Richtung Mönchengladbach zwischen Mendig und Wehr. Hier laufen immer noch Aufräumarbeiten, weil da hatte auch ein Fahrzeug gebrannt. Auf dem rechten Fahrstreifen, dieser ist aktuell auch noch gesperrt und es stockt sich dort ein bisschen. Und dann auf der A48 Koblenz Richtung Dernbach. Zwischen Koblenz Nord und Hörgrenzhausen ist aktuell 2 Kilometer Stau. Und auf der B42 zwischen Urbar und der Fallender Westerwallstraße ist dichter Verkehr. 10 Minuten müsst ihr mehr einplanen und ich hoffe, ihr kommt gut an.
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1: Blitzer habe ich aktuell keine für euch, doch wenn ihr was seht, Staus, Blitzer oder auch andere Gefahren melden wollt, schreibt mir gerne WhatsApp hierher ins Studio oder ihr klingelt kurz durch bei der Hotline 0261 98 820 99 und ich wünsche euch eine gute Fahrt.
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1: Es ist kurz nach 5 an diesem Freitag und nicht mehr lang, dann beginnt endlich das Affenkäfig-Festival. Ich habe heute mit einem DJ und Mitorganisator des Festivals gesprochen und erzähle euch gleich, was ihr alles noch wissen müsst. Und jetzt geht es aber erstmal weiter im Supermix und da hören wir jetzt Kygo, Khalid and Griffin mit Save My Love. Ich bin Lisa Tauchen. Alles gut bei euch?
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0: Ihr hört Antenne Koblenz hier im Supermix und heute startet das Affenkäfig-Festival auf dem Flugplatz in Mendig. Tausende Besucher erwartet an diesem Wochenende elektronische Musik, internationale DJs und ein umfangreiches Festivalprogramm. Wie die Vorbereitungen auf das diesjährige Event gelaufen sind und worauf sich die Gäste freuen können, hat uns DJ und Mitorganisator Tommy Libera erzählt.
1: Die Vorfreude steigt von Tag zu Tag. Das ist natürlich alles sehr anstrengend hier, innerhalb von 2 Tagen so ein Geländer umzubauen und aufzubauen. Aber wir sind mega hyped und haben mega Bock auf das Ganze. Und gleich geht's ja schon los. Die Planungen laufen, die fangen quasi schon an mit dem Ende vom letzten Festival. Da fingen die Planungen an, wir sind eigentlich das Ganze am Plan. Wir machen ja sehr viele Veranstaltungen, aber das ist so unser Ding, worauf wir alle Bock haben und uns ganz viel Herzblut reinstecken. Die Planungen laufen gut, das Gelände sieht super aus. Ich würde sagen, dieses Jahr ist sogar unser schönstes Gelände. Wir haben uns Mühe gegeben bei den Bühnen, haben eine schöne Mainstage, Musik, die mich antreibt, Bunker. Es lohnt sich vorbeizukommen.
0: Tommy Libera steht beim Festival nicht nur hinter den Kulissen, sondern auch selbst auf der Bühne. Wie sich diese Doppelrolle anfühlt und ob Kurzentschlossene noch die Chance haben, mit dabei zu sein, das verrät er hier.
1: Ich bin aufgeregt, es ist vor allem stressig. Also noch dazwischen ein Set zu spielen, aber es macht Spaß. Das Festival startet heute um 18 Uhr, der Campingplatz hat bereits schon geöffnet. Genau, morgen geht's weiter von 15, wir feiern die ganze Nacht durch und am Sonntag von 12 bis 22 Uhr. Es gibt noch Tickets im Vorverkauf und es gibt noch Tickets an der Abendkasse. Wir freuen uns sehr für die Region, was du schaffst. Wir sind sehr happy, dass so viele Leute aus der Region kommen, mit der Postleitzahl Mendig, Main, Koblenz, und kommt alle vorbei, es wird wild.
0: Mit dem Startschuss am heutigen Abend beginnt damit ein Wochenende voller elektronischer Musik, fantastischen DJs und Festivalstimmung direkt in Mendig. Los geht's um 18 Uhr auf dem Fluggelände. Und ja, wir wünschen auf jeden Fall allen Besuchern ganz viel Spaß beim Affenkäfig-Festival. Und wie geht's weiter im Supermix? Das hier ist One Republic mit Need Your Love.

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1: In Neuwied, da messen wir aktuell 20 Grad, 19 Grad in Pleit und in Koblenz in der Goldgrube haben wir auch 20 Grad gemessen. Ab jetzt wird es dann doch immer frischer, vor allem wenn dann immer mal wieder ein bisschen Regen vorbeikommt, über den Abend verteilt. Aber aktuell ist es ganz schön und die Sonne kommt eher ein bisschen raus. Und heute Nacht, da bleibt es dann trocken und morgen wird es dann wieder richtig schön nach den letzten regnerischen Tagen. Es wird zwar windig, aber wir bekommen bis zu 23 Grad und 8 Sonnenstunden. Auch der Sonntag ist nochmal schön mit bis zu 20 Grad und 5 Sonnenstunden.
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2: Mit Lenz Göbels, guten Tag. Zwischen Eifel und Westerwald starten ab Montag umfangreiche Kontrollflüge an Stromleitungen. Die Energienetze Mittelrhein lassen dafür Helikopter über das Mittelspannungsnetz fliegen. Ziel ist es, die Stromversorgung in der Region sicher zu halten. Der Startpunkt liegt in Mendig. Von dort aus geht es weiter in Richtung Westerwald. Bei den Flügen werden Stromleitungen und Masten aus der Luft genau überprüft. Dabei geht es auch um mögliche Schäden an Kabeln und Bauteilen. Zusätzlich wird kontrolliert, ob Bäume zu nah an den Leitungen wachsen. Diese könnten bei Sturm zur Gefahr werden. Die Kontrollflüge dauern etwa 3 Wochen und finden an Werktagen statt. Besonders in niedriger Höhe entlang der Trassen ist das Fluggeräusch deutlich wahrnehmbar. In Koblenz kommt es auf der Zugstrecke der Regionalbahn 26 Richtung Köln und Mainz am Wochenende zu Einschränkungen. Grund sind Bauarbeiten der Deutschen Bahn. Auf mehreren Abschnitten fallen von Sonntag bis Montag einzelne Halte aus. Die Züge halten dann nicht wie gewohnt an allen Stationen. Stattdessen werden in Teilbereichen Ersatzbusse eingesetzt. Die Busse fahren an den bekannten Haltestellen ab. Auch Zwischenhalte werden dabei bedient. Reisende müssen sich zudem auf geänderte Fahrzeiten und Verspätungen einstellen. Die Bahn weist auf mögliche kurzfristige Änderungen im Fahrplan hin. In Koblenz hat die Gewerkschaft IG Bau auf die Situation der Gebäudereiniger aufmerksam gemacht. Nach Angaben der Gewerkschaft arbeiten dort rund 1.360 Menschen in der Branche. Anlass ist der Tag der Gebäudereinigung am Montag. Die IG Bau fordert mehr Anerkennung und bessere Löhne für die Beschäftigten. Viele Reinigungskräfte arbeiten im Niedriglohnbereich, heißt es. Kritisiert wird auch die spätere Altersversorgung der Beschäftigten. Nach Berechnungen der Gewerkschaft reicht die Rente oft nicht für ein Leben ohne staatliche Hilfe. Die IG Bau fordert deshalb Änderungen in der Rentenpolitik und höhere Löhne in der Branche. Ziel sei es, die Arbeit der Reinigungskräfte stärker wertzuschätzen und Altersarmut zu verhindern. In Neuwied startet Mitte Juni ein besonderes Musikprojekt an der Landesmusikakademie. Beim 3-tägigen Inklusionscamp kommen mehr als 100 Teilnehmer zusammen, um gemeinsam zu musizieren. Menschen jeden Alters und mit unterschiedlichen Voraussetzungen machen dabei mit. In Workshops wird gemeinsam getrommelt, gesungen und auf Instrumenten gespielt. Ziel ist es, dass jeder unabhängig von Erfahrungen oder Einschränkungen mitmachen kann. Zum Auftakt gibt es am kommenden Dienstag ein Konzert im Kurtheater Bad Ems. Den Abschluss bildet ein gemeinsamer Auftritt am Donnerstag in der Seiener Hütte in Bendorf. Beide Veranstaltungen sind gratis.
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1: Um 17.33 Uhr schauen wir zu euch auf die Straßen und Vorsicht auf der A3 Frankfurt Richtung Köln zwischen Dietz und Montabaur. Hier steht nämlich ein defektes Fahrzeug. Außerdem auf der A48 Dernbach Richtung Koblenz zwischen dem Rastplatz Albrechtshof und dann Bendorf-Neuwied. Hier steht ein brennender LKW. Eine Rettungsgasse für Einsatzfahrzeuge sollte bitte gebildet werden und umfahrt das Gebiet, wenn ihr könnt. Auf der A61 Koblenz Richtung Mönchengladbach zwischen Mendig und Wehr. Da laufen noch Aufräumarbeiten auf dem rechten Fahrstreifen. Dieser ist auch aktuell gesperrt. Und auf der A48 Koblenz Richtung Dernbach zwischen Koblenz Nord und Hörgrenzhausen ist aktuell 2 Kilometer Stau. Und auf der B42 zwischen Urbar und der Fallender Westerwaldstraße ist dichter Verkehr. Ihr müsst 10 Minuten mehr einplanen und ich hoffe sehr, ihr kommt gut an.
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1: Blitzer habe ich aktuell keine für euch, doch wenn ihr was seht, Staus, Blitzer oder auch andere Gefahren melden wollt, schreibt mir gerne WhatsApp hierher ins Studio oder ihr klingelt kurz durch bei unserer Hotline. 0261 988 20 99. So machen wir gemeinsam unsere Straßen sicherer. Dankeschön.
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1: Mit Max Demann aus der Sportredaktion. Hallo. In Andernach treten die besten Frauen- und Mädchenteams des Fußballverbandes Rheinland im Rahmen des Finalwochenendes in Turnieren und Pokalendspielen gegeneinander an. Die Kleinfeldturniere der Juniorinnen werden am Samstagabend durch das Finale um den Rheinland-Pokal der Frauen zwischen Titelverteidiger 1. FFC Montabaur und dem TuS Issel sowie am Sonntagnachmittag mit dem Finale um den B11-Juniorinnen-Rheinland-Pokal zwischen Vorjahressieger TuS Issel und dem SC 13 Bad 9a abgerundet. Tickets für das Endspiel um den Rheinland-Pokal sind im Vorverkauf zum Preis von 5 Euro erhältlich. Für Zuschauer unter 18 Jahren ist der Eintritt frei. Kommen so die letzten Pflichtspiele der Spielzeit 25-26 für die TuS Koblenz absolviert, wartet bereits die Vorbereitung auf die neue Saison. Noch vor dem Trainingsauftakt am Montag, 22. Juni, steht bereits ein erster Auftritt an. Nächste Woche Samstag bestreitet eine junge Auswahl der TuS Koblenz in Neuendorf ein Einlagespiel im Rahmen des Vito Contento Cups gegen den SC Italia 1965. In der offiziellen Vorbereitung warten attraktive und anspruchsvolle Testspiele auf Blau-Schwarz. Die Schengel treffen unter anderem auf die U21 des 1. FC Köln aus der Regionalliga West. Eine Woche später folgt das Duell mit Drittligist Fortuna Köln. Besonders freuen dürften sich viele Fans auf die Partie am Samstag, 11. Juli, gegen die Sportfreunde Siegen. Zwischen Teilen der Fanszene des Regionalligisten und der TuS Koblenz bestehen freundschaftliche Verbindungen. Richtung Ende der Sommervorbereitung geht es gegen weitere namhafte Gegner. Zunächst wartet der Nachwuchs von Borussia Mönchengladbach aus der Regionalliga West, ehe gegen Hessenligist FC Gießen die Generalprobe vor dem Saisonstart ansteht. So das Neueste vom Sport.
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1: In Waltersburg, da messen wir aktuell 20 Grad, 21 Grad in Münster-Maifeld und in Koblenz-Rauntal haben wir auch 21 Grad gemessen. Wärmer wird es heute nicht mehr, zum Abend hin kühlt es dann eher ordentlich ab. Bis zu 12 Grad bekommen wir heute Nacht. Ja, heute Abend kann immer mal wieder ein bisschen Regen vorbeikommen, aber auch ein bisschen Sonne, also ein wilder Mix. Heute Nacht bleibt es dann aber trocken und morgen wird es dann wieder richtig schön. Wir starten zwar recht bewölkt in den Tag und es wird auch ordentlich windig. Trotzdem bekommen wir bis zu 23 Grad und 8 Sonnenstunden. Auch der Sonntag wird nochmal richtig schön. Noch ein bisschen mehr Sonne sogar, bis zu 20 Grad aber nur und auch mit ein bisschen Wind.
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2: Ich bin Dirk Zeitler. Bundesgesundheitsministerin Warten hat die geplanten Milliardeneinsparungen zur Stabilisierung der Krankenkassenbeiträge verteidigt. Ziel sei es, Bürger zu entlasten und Unternehmen mehr Planungssicherheit zu geben, sagte sie zur Einbringung ihres Gesetzentwurfs für das Sparpaket im Bundestag. Ohne Reform würden den gesetzlichen Krankenkassen im nächsten Jahr knapp 19 Milliarden Euro fehlen. Die Opposition kritisierte die Pläne als Rundum-Kahlschlag und Kettensägenreform. Das Gesetz soll noch vor der Sommerpause beschlossen werden. Auf Versicherte kommen unter anderem höhere Zuzahlungen für Medikamente zu. Flugtickets bei Flügen aus Deutschland werden wie geplant ab Juli weniger stark besteuert. Der Bundesrat hat der Senkung der Ticketsteuer abschließend zugestimmt. Unklar ist allerdings, ob Fliegen damit für alle günstiger wird.
3: Je nach Strecke zahlen die Airlines zwischen 2,50 Euro und 11,40 Euro weniger Steuern pro Passagier und Flug. Allerdings haben bereits so einige Gesellschaften angekündigt, das nicht an die Kunden weiterzureichen. Ein Grund dafür sind die stark gestiegenen Kerosinpreise. Ein weiterer Grund ist, dass Deutschland im Vergleich zu anderen Ländern für die Fluggesellschaften ein recht teurer Standort ist. Tanja Wagner, Nachrichtenredaktion.
2: In der EU gelten seit Mitternacht deutlich schärfere Asylregeln. Sie sollen etwas schnellere Asylverfahren und konsequentere Abschiebungen ermöglichen.
4: Die meisten Migranten kommen über Italien und Griechenland nach Europa und auch über Spanien. Und an diesen Außengrenzen wird es Asylschnellverfahren geben. So soll zügiger klar werden, ob ein Mensch in der EU bleiben kann oder nicht. Doch die drei Länder können nicht für alle Ankommenden die Asylverfahren übernehmen. Deutschland wird in Zentren, etwa an Flughäfen, gut 370 Plätze zur Verfügung stellen und dort die Asylanträge zügig prüfen. So zum Beispiel am BER nahe Berlin. Lea Matschulat, Nachrichtenredaktion.
2: Das nächste EU-Sanktionspaket gegen Russland könnte erhebliche Konsequenzen für deutsche Produzenten und Konsumenten von Fischstäbchen, Schlemmerfilets und anderen Tiefkühlfischgerichten haben. Nach dpa-Recherchen sehen die Pläne der EU-Kommission vor, dass die Einfuhr von Alaska-Seelachs aus Russland in die EU innerhalb von 2 Jahren um die Hälfte reduziert werden muss. Angesichts des begrenzten Angebots könnte dies zu höheren Preisen führen.
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5: Mit Lenz Göbels, guten Abend. Neuwied baut die Kinderbetreuung weiter aus. Die Stadt hat dazu den neuen Bedarfsplan für die nächsten Jahre vorgestellt. Er zeigt, dass weiterhin mehr Kita-Plätze geschaffen werden sollen. In den kommenden Jahren sind mehr als 170 zusätzliche Plätze geplant. Dazu gehören Erweiterungen bestehender Kitas und mehrere Neubauten. Auch neue Waldangebote sollen entstehen. Trotz dieser Projekte bleibt die Nachfrage hoch. Aktuell fehlen rechnerisch 348 Plätze für Kinder über 2 Jahren. Grund dafür sind steigende Kinderzahlen und Zuzug in die Stadt. Gleichzeitig werden neue gesetzliche Vorgaben und fehlendes Personal zum Problem. Außerdem in den Regionalnachrichten um 15:30. In Koblenz stehen neue Unterkünfte für geflüchtete Menschen kurz vor der Fertigstellung. Und am Sonntag findet in Koblenz der Veteranentag statt.
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1: Es ist genau 18.03 Uhr und wir schauen zu euch raus auf die Straßen. Und da müsst ihr vorsichtig sein auf der A48 Dernbach Richtung Koblenz zwischen dem Rastplatz Albrechtshof und Bendorf-Neuwied. Hier hat ein LKW gebrannt und da auf jeden Fall eine Rettungsgasse bilden für die Einsatzfahrzeuge. Und auf der A61 Koblenz Richtung Mönchengladbach zwischen Mendig und Wehr. Hier laufen aktuell noch Aufräumarbeiten und zwar auf dem rechten Fahrstreifen. Dieser ist aktuell auch noch gesperrt, aber ansonsten kommt ihr da wieder durch. Und naja, ein bisschen stocken tut's schon noch, aber bringt einfach ein bisschen Geduld mit. Und auf der A48 Koblenz Richtung Dernbach Zwischen Koblenz Nord und Hörgrenzhausen, da staut es sich für 2 Kilometer. Und dann noch auf der B42 zwischen Urba und der Fallender Westerwaldstraße. Da ist auch dichter Verkehr. 10 Minütchen müsst ihr mehr einplanen und ich hoffe sehr, ihr kommt gut an.
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1: Blitzer habe ich aktuell noch keine für euch, doch wenn ihr was seht, Staus, Blitzer oder auch andere Gefahren melden wollt, schreibt mir unbedingt eine WhatsApp direkt hierher ins Studio oder ihr klingelt einfach kurz durch bei der Antenne Koblenz Hotline 0261 98 820 99 und ich wünsche euch eine gute Fahrt.
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1: Und es ist Freitag, um ganz genau zu sein, der 12. Juni um kurz nach 18 Uhr. Und da stellt sich mir die Frage, was machen wir denn um diese Uhrzeit an diesem Freitag im Juni? Also bei mir ist es ja klar, ich stehe live hier im Studio und moderiere euren Abend. Außerdem bringe ich euch natürlich die besten Hits vom Antenne Koblenz Supermix. Und da starten wir auch direkt rein mit Kamrad und seinem Hit Hug Yourself. Und ich meine, dass ich es bei einigen von euch vielleicht auch weiß, was ihr macht. Ihr seid auf dem Weg zum Affenkäfig-Festival. Ich wünsche euch auf jeden Fall ganz viel Spaß. Geht ab, genießt die Musik und passt aufeinander auf. Ich bin Lisa Tauchen und ihr solltet unbedingt euer Radio aus draufdrehen.
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1: Im Studio Lisa Tauchen, guten Tag. Bei der Verkehrskontrolle in Neuwied hat die Polizei am Donnerstag mehrere Dutzend Fahrzeuge überprüft. Rund ein Viertel der kontrollierten Zweiräder wurde beanstandet. Bei 11 Fahrzeugen erlosch die Betriebserlaubnis wegen technischer Veränderungen. 3 Fahrzeuge wurden sichergestellt. Zudem stellten die Beamten bei einem 22 Jahre alten Autofahrer und einem 28 Jahre alten E-Scooterfahrer Drogenkonsum fest. Beide mussten eine Blutprobe abgeben. Bei weiteren Verkehrskontrollen am Wochenende stellte die Polizei Neuwied weitere Verstöße fest. Bei 7 Fahrern wurde Alkohol- oder Drogenkonsum nachgewiesen. 2 Personen müssen sich nun in Strafverfahren verantworten. Ein Fahrer war ohne Führerschein unterwegs. Zudem wurden 3 Fahrzeuge ohne Versicherung gestoppt. Ein Transporter war außerdem deutlich überladen. Wie die Polizei in Koblenz berichtet, verunglückte am Donnerstagmorgen auf der A61 ein Lastwagen. Der Unfall ereignete sich gegen 5 Uhr. Nach ersten Erkenntnissen kam der Fahrer aus bislang ungeklärter Ursache nach rechts von der Fahrbahn ab. Der Lastwagen geriet in einen Graben und kippte dort um. Der Fahrer blieb unverletzt und konnte das Fahrzeug selbstständig verlassen. Größere Auswirkungen auf den Verkehr gab es nach Angaben der Polizei nicht. Eine Sperrung der Fahrbahn war nicht erforderlich. Der umgekippte Lastwagen wurde am Vormittag geborgen. Die Ursache des Unfalls ist weiterhin unklar. In Dierdorf hat sich am Mittwochabend eine Unfallflucht ereignet. Der Unfall passierte gegen 21.45 Uhr an einem Kreisverkehr in der Neuwieder Straße. Ein Autofahrer war bereits im Kreisverkehr unterwegs, als ein weiteres Fahrzeug ebenfalls in den Kreisel einfuhr. Dabei kam es zu einer Kollision. In der Folge wurde ein Verkehrszeichen beschädigt. Der Unfallverursacher, ein grauer Kombi, fuhr danach weiter, ohne sich um den Schaden zu kümmern. Die Polizei Straßenhaus sucht nun nach Zeugen, die Hinweise zu dem Fahrzeug geben können.
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1: In Winningen, da messen wir aktuell 20 Grad, 21 Grad in Mülheim-Kärlich und in Koblenz-Rübenach, da haben wir auch 21 Grad gemessen. Und das ist auch schon unser Temperaturmaximum für heute. Wärmer wird es nicht mehr, es kühlt dann eher ab heute Nacht. Bis zu 12 Grad können wir bekommen und ab morgen wird es dann so richtig schön. Wir bekommen bis zu 23 Grad. Allerdings wird es auch ein bisschen windig werden, aber wir haben bis zu 8 Stunden Sonne und das können wir genießen. Der Sonntag, der wird auch nochmal schön. Ein bisschen frischer, nur bis zu 20 Grad, aber immerhin 5 Sonnenstunden zum Genießen.
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2: Mit Lenz Göbels, guten Abend. Neuwied baut die Kinderbetreuung weiter aus. Die Stadt hat dazu den neuen Bedarfsplan für die nächsten Jahre vorgestellt. Er zeigt, dass weiterhin mehr Kita-Plätze geschaffen werden sollen. In den kommenden Jahren sind mehr als 170 zusätzliche Plätze geplant. Dazu gehören Erweiterungen bestehender Kitas und mehrere Neubauten. Auch neue Waldangebote sollen entstehen. Trotz dieser Projekte bleibt die Nachfrage hoch. Aktuell fehlen rechnerisch 348 Plätze für Kinder über 2 Jahren. Grund dafür sind steigende Kinderzahlen und Zuzug in die Stadt. Gleichzeitig werden neue gesetzliche Vorgaben und fehlendes Personal zum Problem. Ein Teil der neuen Plätze wird dadurch wieder ausgeglichen. Auch viele ältere Gebäude müssen nun saniert werden. Neuwied prüft zudem eine zusätzliche Interimskita in der Innenstadt. Auf der Niederberger Höhe in Koblenz stehen neue Unterkünfte für geflüchtete Menschen kurz vor der Fertigstellung. 2 Wohnmodule werden dort derzeit final ausgebaut. Ein Gebäude ist bereits fertiggestellt und kann bald genutzt werden. Beim 2. Modul laufen noch letzte Arbeiten. Die Stadt Koblenz erhält die beiden Gebäude als Schenkung. Damit entfallen für die Stadt sowohl Anschaffung als auch Teile der Betriebskosten. Die neuen Unterkünfte sollen ältere Wohncontainer ersetzen. Diese sind zum Teil seit den 80er Jahren in Betrieb und stark abgenutzt. Insgesamt geht es um 123 Plätze. Nach Angaben der Stadt verbessern die neuen Module die Wohnsituation deutlich. Auch Energieverbrauch und Betriebskosten sollen sinken. Am Sonntag findet in Koblenz der Veteranentag auf dem Jesuitenplatz statt. Die Veranstaltung beginnt um 10 Uhr und endet am Nachmittag mit einem gemeinsamen Ausklang. Der Veteranentag bringt Veteranen, aktive Soldaten, Reservisten sowie Vertreter aus Politik und Verwaltung zusammen. Auch Bürger sind eingeladen. Zum Programm gehören Musikbeiträge, ein ökonomischer Gottesdienst in der Jesuitenkirche sowie ein offizieller Festakt. Den Abschluss bildet ein musikalisches Programm des Polizeiorchesters Rheinland-Pfalz. Der Sportbund Rheinland hat erneut steigende Mitgliederzahlen gemeldet. Aktuell sind mehr als 630.000 Menschen in den Sportvereinen der Region. Das entspricht einem leichten Plus im Vergleich zum Vorjahr. Damit setzt sich der Aufwärtstrend der vergangenen Jahre fort. Regional zeigt sich ein differenziertes Bild. 13 von 16 Sportkreisen konnten Mitgliederzuwächse verzeichnen. Rückgänge gab es einzig und allein im Sportkreis Main-Koblenz, in der Stadt Koblenz sowie im Rhein-Lahn-Kreis. Auch bei den Vereinen selbst gibt es einen leichten Rückgang. Insgesamt bleibt der Vereinssport in Rheinland-Pfalz jedoch stabil und beliebt.
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1: Es ist 18.32 Uhr und ich sage euch natürlich gerne, was aktuell auf den Straßen los ist. Wir fangen an auf der A3 Köln Richtung Frankfurt im Bereich Neuwied und dort ist Gefahr durch ein defektes Fahrzeug. Dann auf der A48 Dreieck Vulkaneifel Richtung Koblenz zwischen Polch und Ochtendung. Gefahr durch ein liegen gebliebenes Fahrzeug auf dem Standstreifen und passt da auf, da könnten Personen auf der Fahrbahn unterwegs sein. Und auf der A61 Koblenz Richtung Ludwigshafen im Bereich Emmelshausen. Hier steht auch ein defektes Fahrzeug. Und direkt noch eins auf der A61 Ludwigshafen Richtung Koblenz zwischen Waldesch und Dieblich. Außerdem staut es sich auf der B42 zwischen Urbar und der Fallender Westerwaldstraße. Hier braucht ihr immer noch 10 Minuten länger und ich hoffe sehr, ihr kommt gut an.
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1: Blitzer habe ich gerade keine für euch. Doch wenn ihr was seht, Staus, Blitzer oder auch andere Gefahren melden wollt, schreibt mir auf jeden Fall eine WhatsApp direkt hierher ins Studio oder ruft kurz an auf unserer Antenne Koblenz Hotline. Beides geht ganz schnell und einfach. 0261 98 8 20 99. Denn so machen wir gemeinsam unsere Straßen sicher. 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Dankeschön.
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1: Unsere Koblenz-Zahl des Tages lautet heute 8. Denn genauso viele neue Arten von sogenannten Wächterfröschen wurden von einem internationalen Forschungsteam entdeckt, mit Beteiligung der Universität Koblenz. Ein echter wissenschaftlicher Volltreffer mit Koblenzer Beteiligung also. Die kleinen Frösche stammen aus den Regenwäldern von Borneo und der philippinischen Insel Palawan. Und sie sind nicht nur süß, sondern auch ziemlich besonders. Statt wie andere Frösche ihre Eier ins Wasser zu legen, tun sie das auf feuchtem Waldboden. Und jetzt kommt das Besondere. Die Männchen bleiben beim Gelege und bewachen es, bis die Kaulquappen schlüpfen. Daher auch ihr Name Wächterfrösche. Bisher ging man davon aus, dass es nur 2 Arten dieser Frösche auf Borneo gibt. Aber weit gefehlt. Die neuen Untersuchungen zeigen mindestens 10 verschiedene Arten. 8 davon wurden nun erstmals wissenschaftlich beschrieben. Und eine davon lebt tatsächlich nur auf der Insel Palawan, die anderen auf verschiedenen Höhenlagen Borneos. Manche Arten sogar im gleichen Gebiet nebeneinander. Die Koblenzer Forscher haben dabei genau hingehört. Denn die Frösche unterscheiden sich nicht nur von ihrem Aussehen, sondern auch in ihrem Quaken. Und das ist bei Fröschen ein wichtiges Erkennungsmerkmal. 8 neue Froscharten, ein echtes Forschungsabenteuer und mittendrin die Uni Koblenz. Ein kleiner Frosch, ein großer Schritt für die Forschung. Deshalb sagen wir, die Koblenzzahl des Tages ist heute die 8.
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1: In Dieblich, da messen wir aktuell 19 Grad, 20 Grad in Boppard und in Koblenz auf der Karthause, da haben wir auch 20 Grad gemessen. Ab jetzt wird es dann doch nur noch kühler. Heute Abend kühlt es ab bis auf 12 Grad, aber das ist doch noch ganz angenehm im Vergleich zu den letzten Nächten. Auf jeden Fall bleibt es heute Nacht trocken. Morgen wird es dann so richtig schön. Wir bekommen bis zu 23 Grad, allerdings könnte sich das ein bisschen kühler anfühlen, denn es wird ordentlich windig werden, aber wir bekommen 8 Sonnenstunden. Und der Sonntag, der wird auch nochmal schön, ein ganz klein bisschen kühler, bis zu 20 Grad. Auch ein bisschen windig, aber immerhin 5 Sonnenstunden, die wir genießen können.
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2: Ich bin Dirk Zeitler. Elon Musks Weltraumfirma SpaceX ist bei ihrem Rekordbörsengang mit einem Plus von gut 11% in den Handel gestartet. Der erste Kurs wurde bei $150 festgestellt, nach einem Ausgabepreis von $135. Musk wird damit durch seine Beteiligungen an SpaceX und dem Elektroautobauer Tesla zum ersten Menschen mit einem Billionenvermögen, zumindest auf dem Papier. Bundesgesundheitsministerin Warken hat die geplanten Milliardeneinsparungen zur Stabilisierung der Krankenkassenbeiträge verteidigt. Ziel sei es, Bürger zu entlasten und Unternehmen mehr Planungssicherheit zu geben, sagte sie zur Einbringung ihres Gesetzesentwurfs für das Sparpaket im Bundestag. Im Bundesrat formiert sich allerdings Widerstand. Die Länder haben massive Einwände gegen die Pläne der Bundesregierung.
3: Die Länder warnen vor einem Zusammenbruch der Versorgung gerade draußen auf dem Land. Auch hätten Pharmakonzerne schon angekündigt, weniger in den Standort Deutschland investieren zu wollen. Am Ende benachteilige das Sparpaket die Patienten, monierte etwa der rheinland-pfälzische Ministerpräsident Schnieder. Blockieren können die Länder das Gesetz nicht, es ist nicht zustimmungsbedürftig. Tanja Wagner, Nachrichtenredaktion.
2: In der EU gelten seit Mitternacht deutlich schärfere Asylregeln. Sie sollen etwa schnellere Asylverfahren und konsequentere Abschiebungen ermöglichen.
4: Die neuen Regeln bedeuten Folgendes. Grundsätzlich wird an den EU-Außengrenzen kontrolliert. In Deutschland werden deswegen an den großen Flughäfen wie Berlin, Frankfurt, München oder Düsseldorf Zentren eingerichtet, in denen Migranten bleiben müssen. Und zwar dann, wenn sie aus Ländern mit einer Anerkennungsquote von weniger als 20% kommen. Oder wenn sie keine Papiere haben oder als Gefährder gelten. Dort können sie bis zu 3 Monate festgehalten werden. Außerdem sollen Abschiebezentren außerhalb der EU geschaffen werden, aber mit deren Einrichtung wird es noch etwas dauern. Aus Brüssel, Dieter Ebeling.
2: Der iranische Außenminister Araghchi sieht ein Rahmenabkommen zwischen seinem Land und den USA in greifbarer Nähe. Die Absichtserklärung von Islamabad stand noch nie so kurz vor dem Abschluss, schrieb Araghchi auf X. Einzelheiten würden der Öffentlichkeit zu gegebener Zeit mitgeteilt. Zuvor hatte bereits US-Präsident Trump Fortschritte in den Verhandlungen mit dem Iran über ein Kriegsende verkündet.
0: Und jetzt noch mehr Informationen aus unserer Region.
5: Mit Lenz Göbels, guten Abend. Der Sportbund Rheinland hat erneut steigende Mitgliederzahlen gemeldet. Aktuell sind mehr als 630.000 Menschen in den Sportvereinen der Region. Das entspricht einem leichten Plus im Vergleich zum Vorjahr. Damit setzt sich der Aufwärtstrend der vergangenen Jahre fort. Regional zeigt sich ein differenziertes Bild. 13 von 16 Sportkreisen konnten Mitgliederzuwächse verzeichnen. Rückgänge gab es einzig und allein im Sportkreis Main-Koblenz, in der Stadt Koblenz sowie im Rhein-Lahn-Kreis. Auch bei den Vereinen selbst gibt es einen leichten Rückgang. Insgesamt bleibt der Vereinssport in Rheinland-Pfalz jedoch stabil und beliebt.
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1: Es ist aktuell 19.03 Uhr und wir schauen zu euch auf die Straßen und seid vorsichtig auf der A3 Köln Richtung Frankfurt. Im Bereich Neuwied steht nämlich ein defektes Fahrzeug, so auch auf der A61 Koblenz Richtung Ludwigshafen im Bereich Emmelshausen. Und dann habe ich noch ein defektes Fahrzeug auf der A61 Ludwigshafen Richtung Koblenz zwischen Waldesch und Dieblich. Und dann staut es sich noch auf der B42 zwischen Urbar und der Fallender Westerwaldstraße. Hier ist dichter Verkehr und ihr müsst so 10 Minuten mehr einplanen und ansonsten hoffe ich, ihr kommt gut an.
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1: Blitzer habe ich aktuell keine für euch. Doch wenn ihr was seht, Staus, Blitzer oder auch andere Gefahren melden wollt, schreibt mir auf jeden Fall eine WhatsApp, einfach direkt hierher ins Studio oder ruft kurz an auf der Antenne Koblenz Hotline. 0261 988 20 99. So machen wir gemeinsam unsere Straßen sicherer. Dankeschön.
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6: Willkommen zu unserer Top 20 Chart Show mit den 20 meistgewünschten Hits der letzten Tage, gewählt von euch, unseren Hörerinnen und Hörern. Und heute wird's besonders spannend. Wir bekommen eine neue Nummer 1. Außerdem ein paar richtig schicke Neuheiten, unter anderem mit Madonna, Shabuzi, Lost Frequencies. Und natürlich zählen wir uns wieder Stück für Stück nach oben. Los geht's ganz unten auf der Chartleiter, auf Platz 20, und da wartet direkt Bruno Mars auf uns mit I Just Might.
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6: Olivia Dean, So Easy, auf Platz 3.
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6: Letzte Woche auf 2, Teddy Swims, Mr. Know-it-all. Und auf 1 hatten wir wieder Bibi Rexha mit New Religion, wird heute an der Chartspitze abgeschlossen.

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0: Repeat It, neuer gemeinsamer Song von Martin Garrix und Ed Sheeran. In dieser Woche auf 19.
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0: Taylor Swift kehrt für ihren neuen Song zurück zu ihren Country-Wurzeln und schrieb für Disney einen neuen Musiktitel. Es wird der Originalsong zu Toy Story 5. Ja, der Film startet bei uns in Deutschland am 23. Juli. Und wie Taylor selbst erzählt hat, dass sie schon als Kind ein riesiger Toy Story-Fan war. Und deshalb ist es für sie natürlich etwas ganz Besonderes, jetzt Teil dieser Filmwelt zu sein mit diesem unseren Hitvorschlag. I knew it, I knew you.

Zeiten der offizielle Fußball-WM-Song Die Die. Bei uns in dieser Woche auf Platz 17 Shakira und Donnerboy. Es vergeht wirklich keine Woche. Es gibt immer wieder was Neues von David Guetta, auch in dieser Run Run River. Gemeinsam mit A-Lok kommt ihr gleich nach Michael Schulte, 5 AM.

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8: In Hellscheid, da messen wir aktuell 20 Grad, 19 Grad in Bad Ems und in Koblenz-Kesselheim haben wir auch 20 Grad gemessen. Damit haben wir unser Temperaturmaximum für heute erreicht und es wird nur kühler. Heute Nacht bekommen wir Temperaturen bis zu 12 Grad, aber es bleibt trocken. Jetzt am Abend könnte es immer mal wieder regnen, doch die Nacht, die bleibt trocken. Und ab morgen ist dann auch von dem Regen keine Spur mehr. Es wird zwar sehr windig, aber wir bekommen bis zu 23 Grad und 8 Sonnenstunden. Und auch der Sonntag wird wieder richtig schön. Ein bisschen kühler bei bis zu 20 Grad, aber 5 Sonnenstunden können wir genießen.
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8: Und wir schauen zu euch raus auf die Straßen und da müsst ihr vorsichtig sein auf der A3 Köln Richtung Frankfurt. Im Bereich von Neuwied, da steht ein defektes Fahrzeug. Und auf der A61 Koblenz Richtung Ludwigshafen im Bereich Emmelshausen, da steht auch ein defektes Fahrzeug. Seid vorsichtig unterwegs und kommt gut an.
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8: Blitzer habe ich aktuell keine für euch, doch wenn ihr was seht, Staus, Blitzer oder auch andere Gefahren melden wollt, schreibt mir gerne WhatsApp hierher ins Studio oder klingelt einfach kurz durch bei der Antenne Koblenz Hotline 0261 98 820 99. So machen wir gemeinsam unsere Straßen sicherer. Dankeschön.
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9: Eure Top 20 Hits dieser Woche. Es geht weiter mit dem Countdown und
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9: Kamrat, Hug Yourself, gefolgt von Somber, Neues von Shavuzi, einen ehemaligen Nummer 1 Hit aus 2004 und Turn the Lights Off von Kado. Alles in der nächsten Viertelstunde hier bei uns.

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1: Jahre geht es zurück.
2: September 2004 drehte ein schwedischer Produzent richtig auf und ließ für seinen Song die Stimme nochmal neu einsingen. Call on Me wurde daraus. Stevie Winwood heißt der Sänger, hatte mit Valerie in den 80ern Erfolg und half dem Schweden Eric Prydz bei der Produktion. Nummer 1 in England und Deutschland, noch heute eine heiße Nummer. Eric Prydz mit Call on Me. Im Kino liefen die Streifen Catwoman, Harry Potter, Spider-Man, Alexander und Shrek 2. Bei der Oscarverleihung 2004 gewann Haushoch und 11 Oscars der Fantasy-Film Der Herr der Ringe, die Rückkehr des Königs. Crazy in Love von Beyoncé wurde als R&B-Song bei den Grammy Awards ausgezeichnet, war im Vorfeld natürlich in sämtlichen Ländern an der Spitze.

Cowgirl, ein weiterer Vorgeschmack auf sein kommendes Album. Ende Juli ist es soweit. Der nächste neue Song kommt gleich, In Your Eyes von Alesso und One Republic. Hier nach unserer nächsten Platzierung, Platz 11. Da haben wir Kygo und Khalid, Save My Love.

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8: Ich bin Dirk Zeichler. Bundesgesundheitsministerin Warken hat die geplanten Milliardeneinsparungen zur Stabilisierung der Krankenkassenbeiträge verteidigt. Ziel sei es, Bürger zu entlasten und Unternehmen mehr Planungssicherheit zu geben, sagte sie bei der Einbringung ihres Gesetzentwurfs für das Sparpaket im Bundestag. Im Bundesrat formiert sich allerdings Widerstand. Die Länder haben massive Einwände gegen die Pläne der Bundesregierung.
9: Die Länder warnen vor einem Zusammenbruch der Versorgung gerade draußen auf dem Land. Auch hätten Pharmakonzerne schon angekündigt, weniger in den Standort Deutschland investieren zu wollen. Am Ende benachteilige das Sparpaket die Patienten, monierte etwa der rheinland-pfälzische Ministerpräsident Schnieder. Blockieren können die Länder das Gesetz nicht, es ist nicht zustimmungsbedürftig. Tanja Wagner, Nachrichtenredaktion.
8: Elon Musks Weltraumfirma SpaceX ist bei ihrem Rekordbörsengang mit einem Plus von gut 11% in den Handel gestartet. Der erste Kurs wurde bei $150 festgestellt nach einem Ausgabepreis von $135. Musk wird damit durch seine Beteiligungen an SpaceX und dem Elektroautobauer Tesla zum ersten Menschen mit einem Billionenvermögen, zumindest auf dem Papier. Der iranische Außenminister Araghchi sieht ein Rahmenabkommen zwischen seinem Land und den USA in greifbarer Nähe. Die Absichtserklärung von Islamabad stand noch nie so kurz vor dem Abschluss, schrieb Araghchi auf X. Einzelheiten würden der Öffentlichkeit zu gegebener Zeit mitgeteilt. Zuvor hatte bereits US-Präsident Trump Fortschritte in den Verhandlungen mit dem Iran verkündet. Zum Sport. Nach Mexiko und Kanada steigt in der Nacht der dritte Gastgeber in die Fußball-Weltmeisterschaft ein. Die USA sind gegen Paraguay gefordert und hoffen auf einen Auftaktsieg. Vor Spielbeginn wird eine eigene Zeremonie gefeiert, unter anderem mit Superstar Katy Perry.
10: Dritter großer Anpfiff, dritte große Eröffnungsparty, Schauplatz Los Angeles. Gastgeber USA ziehen alle Register. Eine 1,5 Stunden lange Multikulti-Show bildet den Auftakt. Mit Katy Perry, Sängerin Tyler, die schon in Mexiko dabei war. Außerdem K-Pop-Star Lisa, die Rapper Future und Rayma und die brasilianische Sängerin Anita. Präsident Trump kommt nicht an seiner Stelle, guckt Außenminister Rubio sich das Spiel gegen Paraguay an. Aus den USA, Tina Eck.
8: Die deutsche Nationalmannschaft startet dann am Sonntag gegen Curaçao in die WM.
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11: Stunde 2 hier im Chart-Countdown. Es kommt neue Musik von Madonna, Alex Warren und Lost Frequencies. Außerdem bekommen wir eine neue Nummer 1 und die Plätze 10 bis 1.
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11: Da geht's direkt weiter mit Leonie und Callum Scott. Hier Stay.

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0: 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Swam.

0: BTS mit Swim auf 9.
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0: Ja, das war ganz klar sein musikalischer Durchbruch. Ordinary, der Song, der Alex Borin 2025 richtig groß gemacht hat. Inzwischen gehört der kalifornische Popkünstler zu den spannendsten neuen Stimmen im Pop. War im April auch schon für 3 Konzerte in Deutschland. Ende Sommer erscheint dann sein 2. Album Wild Child. Daraus kennen wir schon Fever Dream. Stand bei uns an der Chartspitze. Und jetzt kommt noch ein Vorgeschmack. Unser Hitvorschlag Passenger. Hier ist Alex Borin.

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1: In dieser Reihenfolge hatten wir Neues von Madonna, Love Sensation. Auf Platz 8 Jennifer Lopez und David Guetta, Save Me Tonight. Und Drop Dead, gerade gehört, Olivia Rodrigo. In dieser Woche auf Platz 7. Das hier sind One Republic. Es geht 4 Plätze aufwärts mit Need Your Love.
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3: Auf dem Weg zu unserer neuen Nummer 1, da haben wir vorher noch Neues von Lost Frequencies. Auf Platz 4 Harry Styles' American Girls, hier gleich nach Olivia Dean. So easy.
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1: Ihn hatten wir auch schon vor einigen Wochen an der Chartspitze. Alex Warren mit Fever Dream in dieser Woche.
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0: Das war der Belgier Lost Frequencies mit unserem vierten Hitvorschlag, Live It All, gesungen von Karin Lomax.
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0: So, und nun ist es soweit. Nach 4 Wochen an der Chartspitze geht's abwärts. Nicht viel, nur ein Plätzchen. New Religion.

0: 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Das waren die 20 meistgewünschten Hits dieser Woche. Ihr habt euch abgestimmt im Internet. Mr. Know-It-All, ganz klar vorne in dieser Woche. Hier ist Teddy Swims.
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1: Ich bin Dirk Zeitler. Elon Musks Weltraumfirma SpaceX ist bei ihrem Rekordbörsengang mit einem Plus von gut 11% in den Handel gestartet. Der erste Kurs wurde bei $150 festgestellt nach einem Ausgabepreis von $135. Musk wird damit durch seine Beteiligungen an SpaceX und dem Elektroautobauer Tesla zum ersten Menschen mit einem Billionenvermögen, zumindest auf dem Papier. Gut 21 Millionen Rentnerinnen und Rentner in Deutschland haben ab Juli etwas mehr auf dem Konto. Der Bundesrat hat der Erhöhung der monatlichen Bezüge um 4,24% zugestimmt. Die Steigerung orientiert sich wie immer an der allgemeinen Lohnentwicklung.
2: Bei einer Standardrente und 45 Beitragsjahren macht die Erhöhung ein monatliches Plus von knapp 78 Euro aus. Damit steigen die Renten stärker als die Inflation. Bundesarbeitsministerin Baas sprach im Vorfeld denn auch von einer spürbaren Anpassung. Gleichzeitig betonte sie, dass ordentliche Renten kein Luxus sein dürften, sondern eine Frage der Leistungsgerechtigkeit. Tanja Wagner, Nachrichtenredaktion.
1: Die russische Armee hat nach Angaben von Kreml-Chef Putin mehr als 700.000 Soldaten im Einsatz im Gebiet des Ukraine-Kriegs. Das sagte er bei einem Gespräch mit Soldaten im Kreml anlässlich des Nationalfeiertags. Vor den Soldaten gab sich der russische Staatschef weiter siegesgewiss in dem vor mehr als 4 Jahren von ihm befohlenen Angriffskrieg gegen die Ukraine. Schritt für Schritt, nicht so schnell, wie wir gerne würden, aber wir schreiten trotzdem voran, sagte Putin. Zum Sport. Nach Mexiko und Kanada steigt in der Nacht der dritte Gastgeber in die Fußball-Weltmeisterschaft ein. Die USA sind gegen Paraguay gefordert und hoffen auf einen Auftaktsieg. Vor Spielbeginn wird eine eigene Zeremonie gefeiert, unter anderem mit Superstar Katy Perry.
3: Dritter großer Anpfiff, dritte große Eröffnungsparty, Schauplatz Los Angeles. Gastgeber USA ziehen alle Register. Eine 1,5 Stunden lange Multikulti-Show bildet den Auftakt mit Katy Perry, Sängerin Tyler, die schon in Mexiko dabei war. Außerdem K-Pop-Star Lisa, die Rapper Future und Raymer und die brasilianische Sängerin Anita. Präsident Trump kommt nicht an seiner Stelle, guckt aus Minister Rubio sich das Spiel gegen Paraguay an. Aus den USA, Tina Eck.
1: Die deutsche Nationalmannschaft startet dann am Sonntag gegen Curaçao in die WM.
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1: Ich bin Thomas Brock. Frauen und Kinder besser vor sexueller Gewalt schützen, das war ein zentrales Thema der Justizministerkonferenz in Hamburg. Die Ressortchefs von Bund und Ländern wollen unter anderem längere Verjährungsfristen für schwere Sexualdelikte und schärfere Regeln, um geplante Taten zu verhindern.
2: Konkret soll die Verjährungsfrist für schwere sexuelle Übergriffe von bisher 5 auf 20 Jahre steigen. Außerdem wollen die Justizminister erreichen, dass geplante Sexualstraftaten künftig früher aufliegen, auch dann, wenn sie in Chatgruppen oder auf Online-Plattformen vorbereitet werden. Wer von solchen Plänen erfährt, soll sie künftig melden müssen. Keine Einigung gab es dagegen beim sogenannten Nur-Ja-heißt-Ja-Modell. Hier wollen einige Länder das Sexualstrafrecht weiter verschärfen, andere sehen noch Klärungsbedarf. Zoe Tessovali, Nachrichtenredaktion.
1: Apotheken sollen künftig mehr Leistungen wie Impfungen, Vorsorge und Tests anbieten können. Eine entsprechende Reform der schwarz-roten Koalition hat den Bundesrat passiert. Künftig sollen Apotheken unter anderem Angebote zur Vorbeugung und Früherkennung machen, etwa bei Herz-Kreislauf-Erkrankungen, Diabetes oder rund ums Rauchen. Außerdem sollen sie mehr Schutzimpfungen anbieten können. Die Weltraumfirma SpaceX von Elon Musk ist bei ihrem Rekordbörsengang mit einem Plus von gut 11% in den Handel gestartet. Der erste Kurs wurde bei $150 festgestellt, nach einem Ausgabepreis von $135.
3: Die SpaceX-Aktie legt einen Raketenstart hin. Gründer Elon Musk wird damit durch seine Beteiligungen an SpaceX und Tesla zum ersten Menschen mit einem Billionenvermögen, zumindest auf dem Papier. SpaceX verkaufte mehr als 555 Millionen Aktien zu einem Ausgabepreis von $135 pro Stück und nahm damit $75 Milliarden ein. Aus den USA, Tina Eck.
1: Der Papst im Pech wegen technischer Probleme an seinem Flugzeug hat sich die Heimreise Leos XIV. Von seinem einwöchigen Spanienbesuch verzögert. Die Maschine der spanischen Fluggesellschaft Iberia konnte auf dem Flughafen der Kanareninsel Teneriffa nicht abheben. Glücklicherweise stand aber auch ein Flugzeug des spanischen Königs Felipe auf dem Rollfeld. Nach längerer Wartezeit flog der Papst dann am Abend mit der Königsmaschine zurück nach Rom.
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1: Ich bin Thomas Brock. Wenn ein Deutscher das Kind einer ausländischen Frau anerkennt, kann das Aufenthaltsrechte sichern. Der Bundestag hat nun ein Gesetz verabschiedet, das Betrug mit der Anerkennung solcher Vaterschaften stoppen soll. Künftig muss die Ausländerbehörde dem zustimmen.
2: Im Visier der Gesetzgeber stehen Betrüger, die Vaterschaften für Kinder anerkennen, obwohl sie weder der biologische Vater sind, noch eine Beziehung zur Mutter haben und sich dafür bezahlen lassen. Das kann im Gegenzug Zugang zu Sozialleistungen und Aufenthaltstiteln sichern. In Niedersachsen hatte das ein Mann bei gleich 47 Kindern getan. Ein lukratives und perfides Geschäft, warnt deshalb die Union. Tanja Wagner, Nachrichtenredaktion.
1: Mehr als 3 Monate nach Beginn des Iran-Kriegs rückt ein Abkommen zwischen Washington und Teheran zur Beendigung der Kämpfe in greifbare Nähe. Laut Pakistans Regierung, die zwischen den Konfliktparteien vermittelt, haben sich Vertreter beider Seiten über ein Abkommen verständigt. Pakistan arbeite nun eng mit den USA und dem Iran zusammen, um die nächsten Schritte zu finalisieren, heißt es. Ein solches Rahmenabkommen würde zunächst vertiefte Verhandlungen um ein mögliches Ende des Kriegs nach sich ziehen. Frauen und Kinder besser vor sexueller Gewalt schützen, das war ein zentrales Thema der Justizministerkonferenz in Hamburg. Die Ressortchefs von Bund und Ländern wollen unter anderem längere Verjährungsfristen für schwere Sexualdelikte und schärfere Regeln, um geplante Taten zu verhindern.
3: Konkret soll die Verjährungsfrist für schwere sexuelle Übergriffe von bisher 5 auf 20 Jahre steigen. Außerdem wollen die Justizminister erreichen, dass geplante Sexualstraftaten künftig früher aufliegen, auch dann, wenn sie in Chatgruppen oder auf Online-Plattformen vorbereitet werden. Wer von solchen Plänen erfährt, soll sie künftig melden müssen. Keine Einigung gab es dagegen beim sogenannten Nur-Ja-heißt-Ja-Modell. Hier wollen einige Länder das Sexualstrafrecht weiter verschärfen, andere sehen noch Klärungsbedarf. Zoe Tessovali, Nachrichtenredaktion.
1: Die Weltraumfirma SpaceX von Elon Musk ist bei ihrem Rekordbörsengang mit einem Plus von gut 11% in den Handel gestartet. Der erste Kurs wurde bei $150 festgestellt, nach einem Ausgabepreis von $135. Musk wird damit durch seine Beteiligungen an SpaceX und dem Elektroautobauer Tesla zum ersten Menschen mit einem Billionenvermögen, zumindest auf dem Papier.
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1: Ich bin Thomas Brockt. Bei der Fußball-Weltmeisterschaft hat Co-Gastgeber Kanada zum Auftakt unentschieden gespielt. Gegen Bosnien-Herzegowina kamen die Kanadier in Toronto nach Rückstand noch zu einem 1:1. Auch die USA starten in dieser Nacht noch ins Turnier. Um 3 Uhr beginnt in Inglewood südlich von Los Angeles die Partie der Amerikaner gegen Paraguay. 4,24% mehr Rente und geringere Steuern auf Flugtickets. Der Bundesrat hat mehrere Gesetzesvorlagen verabschiedet, die zum Juli in Kraft treten sollen. Bei häuslicher Gewalt sollen Gerichte das Tragen von Fußfesseln anordnen dürfen, um ein Kontaktverbot zu den Opfern durchzusetzen. Und Apotheken erhalten mehr Befugnisse.
2: Apotheken dürfen künftig bei Dauermedikamenten auch ohne Rezept aushelfen, mit der kleinsten Packung zum Selbstzahlerpreis. Außerdem dürfen sie Leistungen zu Vorbeugung und Früherkennung anbieten, etwa für Herz-Kreislauf-Erkrankungen, Diabetes und rund ums Rauchen. Auch können sich Impfwillige künftig nicht nur ihren Peaks gegen Grippe und Corona beim Apotheker abholen, sondern auch Impfungen mit Totimpfstoffen wie etwa Tetanus. Tanja Wagner, Nachrichtenredaktion.
1: Es gibt weitere Erkenntnisse zum Schicksal des gestrandeten Buckelwals in der Ostsee. Neue Sender-Daten zeigen, das Tier hat nach seiner Freisetzung in der Nordsee nur noch wenige Tage gelebt. Das sagte Mecklenburg-Vorpommerns Umweltminister Backhaus in Schwerin. Am 4. oder 5. Tag sei das Tier bereits tot gewesen.
3: Der Wal hatte nach seiner Freilassung offenbar wieder direkt Kurs auf die Ostsee genommen. Meeresbiologen gehen davon aus, dass er gezielt flachere Gewässer suchte. Nicht, weil das Tier orientierungslos war, sondern wegen seines schlechten Gesundheitszustands. Für den Weg zurück ins offene Meer reichte die Kraft wohl am Ende nicht mehr. Bis zu seinem Tod legte der Buckelwal noch rund 215 Kilometer zurück. Experten hatten schon vor dem Transport vor den geringen Überlebenschancen gewarnt. Zoe Tassovali, Redaktion.
1: Die Weltraumfirma SpaceX von Elon Musk ist bei ihrem Rekordbörsengang mit einem Plus von gut 11% in den Handel gestartet. Der erste Kurs wurde bei $150 festgestellt, nach einem Ausgabepreis von $135. Musk wird damit durch seine Beteiligungen an SpaceX und dem Elektroautobauer Tesla zum ersten Menschen mit einem Billionenvermögen, zumindest auf dem Papier.
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1: Ich bin Thomas Brockt. Frauen und Kinder besser vor sexueller Gewalt schützen, das war ein zentrales Thema der Justizministerkonferenz in Hamburg. Die Ressortchefs von Bund und Ländern wollen unter anderem längere Verjährungsfristen für schwere Sexualdelikte und schärfere Regeln, um geplante Taten zu verhindern.
2: Konkret soll die Verjährungsfrist für schwere sexuelle Übergriffe von bisher 5 auf 20 Jahre steigen. Außerdem wollen die Justizminister erreichen, dass geplante Sexualstraftaten künftig früher aufliegen, auch dann, wenn sie in Chatgruppen oder auf Online-Plattformen vorbereitet werden. Wer von solchen Plänen erfährt, soll sie künftig melden müssen. Keine Einigung gab es dagegen beim sogenannten Nur-Ja-heißt-Ja-Modell. Hier wollen einige Länder das Sexualstrafrecht weiter verschärfen, andere sehen noch Klärungsbedarf. Zoe Tessovali, Nachrichtenredaktion.
1: Apotheken sollen künftig mehr Leistungen wie Impfungen, Vorsorge und Tests anbieten können. Eine entsprechende Reform der schwarz-roten Koalition hat den Bundesrat passiert. Künftig sollen Apotheken unter anderem Angebote zur Vorbeugung und Früherkennung machen, etwa bei Herz-Kreislauf-Erkrankungen, Diabetes oder rund ums Rauchen. Außerdem sollen sie mehr Schutzimpfungen anbieten können. Die Weltraumfirma SpaceX von Elon Musk ist bei ihrem Rekordbörsengang mit einem Plus von gut 11% in den Handel gestartet. Der erste Kurs wurde bei $150 festgestellt, nach einem Ausgabepreis von $135.
3: Die SpaceX-Aktie legt einen Raketenstart hin. Gründer Elon Musk wird damit durch seine Beteiligungen an SpaceX und Tesla zum ersten Menschen mit einem Billionenvermögen, zumindest auf dem Papier. SpaceX verkaufte mehr als 555 Millionen Aktien zu einem Ausgabepreis von $135 pro Stück und nahm damit $75 Milliarden ein. Aus den USA, Tina Eck.
1: Bei der Fußball-Weltmeisterschaft hat Co-Gastgeber Kanada zum Auftakt unentschieden gespielt. Gegen Bosnien-Herzegowina kamen die Kanadier in Toronto nach Rückstand noch zu einem 1:1. Auch die USA starten in dieser Nacht noch ins Turnier. Um 3 Uhr beginnt in Inglewood südlich von Los Angeles die Partie der Amerikaner gegen Paraguay.
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1: Ich bin Thomas Brock. Wenn ein Deutscher das Kind einer ausländischen Frau anerkennt, kann das Aufenthaltsrechte sichern. Der Bundestag hat nun ein Gesetz verabschiedet, das Betrug mit der Anerkennung solcher Vaterschaften stoppen soll. Künftig muss die Ausländerbehörde dem zustimmen.
2: Im Visier der Gesetzgeber stehen Betrüger, die Vaterschaften für Kinder anerkennen, obwohl sie weder der biologische Vater sind, noch eine Beziehung zur Mutter haben und sich dafür bezahlen lassen. Das kann im Gegenzug Zugang zu Sozialleistungen und Aufenthaltstiteln sichern. In Niedersachsen hatte das ein Mann bei gleich 47 Kindern getan. Ein lukratives und perfides Geschäft, warnt deshalb die Union. Tanja Wagner, Nachrichtenredaktion.
1: Mehr als 3 Monate nach Beginn des Iran-Kriegs rückt ein Abkommen zwischen Washington und Teheran zur Beendigung der Kämpfe in greifbare Nähe. Laut Pakistans Regierung, die zwischen den Konfliktparteien vermittelt, haben sich Vertreter beider Seiten über ein Abkommen verständigt. Pakistan arbeitet nun eng mit den USA und dem Iran zusammen, um die nächsten Schritte zu finalisieren, heißt es. Ein solches Rahmenabkommen würde zunächst vertiefte Verhandlungen um ein mögliches Ende des Kriegs nach sich ziehen. Frauen und Kinder besser vor sexueller Gewalt schützen, das war ein zentrales Thema der Justizministerkonferenz in Hamburg. Die Ressortchefs von Bund und Ländern wollen unter anderem längere Verjährungsfristen für schwere Sexualdelikte und schärfere Regeln, um geplante Taten zu verhindern.
3: Konkret soll die Verjährungsfrist für schwere sexuelle Übergriffe von bisher 5 auf 20 Jahre steigen. Außerdem wollen die Justizminister erreichen, dass geplante Sexualstraftaten künftig früher aufliegen, auch dann, wenn sie in Chatgruppen oder auf Online-Plattformen vorbereitet werden. Wer von solchen Plänen erfährt, soll sie künftig melden müssen. Keine Einigung gab es dagegen beim sogenannten Nur-Ja-heißt-Ja-Modell. Hier wollen einige Länder das Sexualstrafrecht weiter verschärfen, andere sehen noch Klärungsbedarf. Zoe Tessovali, Nachrichtenredaktion.
1: Bei der Fußball-Weltmeisterschaft hat Co-Gastgeber Kanada zum Auftakt unentschieden gespielt. Gegen Bosnien-Herzegowina kamen die Kanadier in Toronto nach Rückstand noch zu einem 1:1. Auch die USA starten in dieser Nacht noch ins Turnier. Um 3 Uhr beginnt in Inglewood südlich von Los Angeles die Partie der Amerikaner gegen Paraguay.
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